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0: geht es von Berlin nach Potsdam. Zwei Nachbarn, der eine etwas größer, der andere kleiner, aber auch feiner. Eine Reise der Kontraste erwartet uns, denn wir beginnen auf der etwas unbekannteren Seite vom Alexanderplatz in Berlin. Hier verändert sich die Stadt, hier ist noch vieles im Umbruch. Dafür wird es in Potsdam prächtig, wenn wir den legendären Park von Sanssouci betreten werden. Das wird auch eine echte Zeitreise, die wir mit einem besonderen Musikfreak aus Berlin überbrücken. Ein Berliner Urgestein und ein Schauspieler aus Potsdam sind unter anderem die Gäste hier in dieser Show.
1: Ja, hallo zusammen. Mein Name ist Sebastian Stielke. Ich wohne hier in Potsdam nahe des Parcs Sanssouci und wir werden heute mal die verschiedenen Gärten, die ganze Pracht entdecken.
2: Mein Name ist Jan Witterlich. Ich bin einer der letztlich Originalen aus Berlin, in Köpenick geboren. Also auch der Dialekt ist mir hier nicht fremd. Aber ansonsten beherrsche ich auch Hochdeutsch. Also von daher, das geht schon.
0: Wir werden ihn schon gut verstehen. Und Berliner Schnauze mit Herz ist doch auch eine feine Sache. Also viel Spaß auf dem Weg von Berlin nach Potsdam.

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1: Ich bin Moritz Einzel. Rund 3 Monate nach dem frühen WM-Aus weht ein frischer Wind bei der deutschen Fußballnationalmannschaft. Die Ära Jürgen Klopp hat begonnen. Bei seinem ersten Spiel als Bundestrainer gab es ein Unentschieden. Die Nations League-Partie in Amsterdam gegen die Niederlande endete 1:1. Verteidiger Jonathan Tah mit seinem Fazit bei RTL.
2: Erstmal hätten wir natürlich gerne dieses Spiel heute gewonnen. Klar, es gab auf beiden Seiten Chancen, aber am Ende natürlich, wenn du 1-0 führst, dann willst du es auch über die Bühne bringen. Wie das Tor dann gefallen ist, war überragend von denen gemacht. Aber ich glaube, das ist das Gefühl von uns allen. Wir haben einen guten ersten Schritt gemacht.
1: Felix Metscher brachte Deutschland in der 32. Minute in Führung. Erst in der Nachspielzeit gelang den Niederländern der Ausgleich. Seit Monaten ächzt Deutschland unter hohen Spritpreisen. Heute soll der Weg freigemacht werden für einen neuen Tankrabatt. Der Bundestag stimmt über die Entlastungsmaßnahme für Autofahrer ab. Anschließend soll das Gesetz auch den Bundesrat passieren. Von Oktober bis Jahresende soll die Energiesteuer auf Diesel und Benzin um 17 Cent pro Liter gesenkt werden. Kritiker sagen, der Tankrabatt ist mal wieder eine Hilfe mit der Gießkanne und da profitieren auch Leute davon, die es gar nicht nötig haben. Künftig soll der Staat in Krisenzeiten auch nach Einkommen gestaffelt Geld an Bürgerinnen und Bürger überweisen können. Nach Informationen der Süddeutschen Zeitung wird da gerade dran gearbeitet. Das Bundeszentralamt für Steuern soll dafür künftig Infos über Kontodaten und Einkommensverhältnisse abrufen können. Im Bundestag ist gestern über die Organspende gesprochen worden. Abgeordnete verschiedener Fraktionen suchen erneut nach einer Mehrheit für eine Einführung der sogenannten Widerspruchslösung. Spender wäre dann jeder, der zu Lebzeiten nicht ausdrücklich widersprochen hat. Wann darüber abgestimmt wird, ist noch unklar.
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3: Das ist die Radioreise, die Sie zu neuen Horizonten bringt und damit Reiselust wecken soll. Im Studio Alexander Tauscher. Herzlich willkommen hier bei uns in dieser Show. Eine Reise diesmal vom dicken B ins große P, aus der deutschen Hauptstadt in die Landeshauptstadt. Von Berlin nach Potsdam geht diese Tour. Beide Städte kleben ja fast aneinander, aber sind doch sehr verschieden. Wir waren bereits oft zu Gast in Berlin, zum Beispiel auf den Spuren der 20er oder auf der Suche nach unbekannten grünen Flecken an der Spree. Diesmal geht es vor allem um einen Platz, der sehr bekannt ist, aber noch viele unbeachtete Seiten hat. Der Alexanderplatz im einstigen Ostteil Berlins. Der Alex, nicht nur von den Berlinern so genannt, auch die Stimme hier am Mikrofon freut sich sehr über diesen Namen. Auf der Ostseite des belebten Alexanderplatzes traf ich Jan Bitterlich, der diesen Platz gewissermaßen auch ein wenig mitgestalten durfte. Denn Jan Bitterlich war bei der Eröffnung des Hotels Premier

0: Berlin am Alex federführend mit dabei und auch Milva mag diesen Platz. Wir sind ja hier auf der Seite vom Alexanderplatz, der gar nicht so bekannt ist bei Touristen, obwohl er auch zentral liegt, weil alle Richtung Westen strömen.
1: Ja, das ist so. Das ist wundervoll eigentlich auf der einen Seite, dass man ein wenig assoziiert. Man ist direkt am Alexanderplatz und man ist auf der vielleicht, wenn es das überhaupt gibt, ruhigeren Seite vom Alexanderplatz. Das ist ganz witzig. Nein, aber Tatsache sind unglaublich viele Restaurants und Freizeiteinrichtungen auch hier außenrum, wenn man durch die Nebenstraßen geht. Und es ist natürlich auch der wundervolle Eingang in den Friedrichshain und der wundervolle Eingang in den Prenzlauer Berg, also sehr traditionsreiche Bezirke in Berlin.
0: Und dazu kommen wir gleich zum Berlin von heute. Vielleicht beginnen wir mal mit Alex. Alexanderplatz, ein sehr historischer Platz in Berlin. Schon vor dem Ersten, Zweiten Weltkrieg war hier ja eines der Herzen Berlins.
2: Und wer in Hallen geschwitzt steht ihm der Neselob, der fährt immer mal wieder mit der Hand über den Alexanderplatz.
1: Tatsache ist, glaube ich, der Alexanderplatz neben dem Kurfürstendamm das Markenzeichen in Berlin, beziehungsweise das, was jeder kennt. Und wenn er den Alexanderplatz nicht kennt, dann assoziiert er die Mitte Berlins eben halt mit dem Fernsehturm. Und Tatsache ist es so, dass vom Alexanderplatz wundervoll man in jedwede Richtung ausströmen kann, mit allen erdenklichen Verkehrsmitteln, Bus, Tram, U-Bahn, S-Bahn, Regionalexpresse, eine ganz hervorragende Mischung.
0: Hier war ja schon vor dem Zweiten Weltkrieg Straßenbahnkreuz, hier tobte das Leben in Berlin.
1: Tatsache. Und witzigerweise ist das dann zu den DDR-Zeiten, ist die Straßenbahn ja abgeschafft worden. Es fuhr keine Straßenbahn über den Alex. Und erst nach der Wende, Mitte der 90er, Anfang der 2000er, ist das alles wieder zum Leben erweckt worden, was ich persönlich finde, was es unglaublich interessant macht und ein wenig noch attraktiver den Alexanderplatz macht.
0: Zu DDR-Zeiten ist dafür diese Weltzeituhr installiert worden und Zuschauer, die sich noch an den Vorspann der aktuellen Kamera Nachrichtensendungen im DDR-Fernsehen erinnern, werden sich auch erinnern, dass die immer lief. Es war komischerweise in der DDR ein Fenster in die weite Welt, die Weltzeituhr.
1: Das erstens. Zweitens war sie Treffpunkt. Wir hatten in den 70er Jahren mal die Weltjugendfestspiele in Berlin. Auch dort war es ein beliebter Treffpunkt sämtlicher Nationen, die an diesem Event teilgenommen haben. Und es ist auch heute noch Treffpunkt. Also wenn man nicht weiß, wo man sich trifft, weil der Alexanderplatz ja doch ein Stückchen größer ist, als man vielleicht mal annimmt, treffen wir uns am Alexanderplatz, wird nicht funktionieren, sondern man muss irgendwo schauen, dass man einen zentralen Treffpunkt ausmacht und dass die Weltzeituhr das Aushängeschild des Alexanderplatzes.
0: Sie haben ihn ja erlebt jetzt auch vor der Wende, nach der Wende, auch vor allem, ich denke, in den Wendejahren sehr belebter Platz. Hier fanden ja übrigens in der Nähe die große Demo statt, 4.11.89. Können Sie sich noch erinnern dran?
1: Nee, tatsächlich nicht, weil ich zu der Zeit nicht in Berlin war. Aber diese Demos sind natürlich durch die Medien, sowohl im DDR-Fernsehen als auch in anderen Kanälen, sind sie natürlich zu sehen gewesen. In anderen Kanälen teilweise noch viel sichtbarer als es
0: SFB.
1: Ja, zum Beispiel. Aber es war interessant, wie viel Politiker, Kulturwissenschaftler, Theaterleute, Musiker sich engagiert haben, natürlich auch Politiker, um diese Wende eben Tatsache herbeizuführen.
3: Wir brauchen ein neues Verhältnis von Politik und Recht und ein gänzlich neues Verhältnis zur Wahrheit.
1: Und dafür steht der Alexanderplatz, dafür stehen die unter den Linden, dafür steht die Liebknechtstraße und da steht der August-Bebel-Platz.
0: Dann gab es die Phase, hatte ich das Gefühl, 90, 91, 92, da hatte der Alexanderplatz so Mühe, sich zu finden. Alle strömten in den Westen, man wollte erstmal rüber zum Kuhdamm und der Alex war DDR-Zeiten modern, aber dann irgendwie trostlos geworden.
1: Das stimmt. Ist aber auch ganz normal, durch die Zeiten der DDR, durch die Jahre, dieses Ost-Berlin war, ist ja noch nicht sehr viel passiert, besonders auch bautechnisch nicht viel passiert. Es waren sehr wenige Restaurants außenrum. Hotels konnten auch nicht besucht werden, so schön, weil viele Hotels, da musste man mit Devisen bezahlen, also das war etwas komplizierter. Und irgendwann, dann Mitte der 90er Jahre, gab es den großen Ruck und der ganze Platz gestaltete sich etwas anders, etwas freundlicher, vor allen Dingen etwas heller und viel, viel, viel moderner. Es wird nicht aufhören in den nächsten Jahren, dass der Alexanderplatz hier boomt, genannt sein nur im Prinzip direkt gegenüber vom Premier Inn Berlin-Alexanderplatz 2 Skyscraper-Hochhäuser mit 136 und 138 Meter Höhe, ein drittes ein Stückchen weiter. Also es passiert was, die Stadt wird moderner. Dieser Teil Berlins, der wächst nach wie vor. Vor allem glaube ich wirklich, dass er attraktiver wird.
0: Auch im Sinne von Live-Musik. Als ich gestern Abend aus der S-Bahn ausstieg, gab es gleich ein Live-Konzert. Das gab es DDR-Zeiten nicht, aber eben glaube ich auch nicht nach der Wende direkt sowas hier.
1: Zu DDR-Zeiten, besonders so kurz vor der Wende, hatte sich ja die Kirche für solche Konzerte geöffnet, aller Art. Das hatte nicht unbedingt was mit der Religion zu tun. Es war ein Treffpunkt, ein Platz, der, sagen wir mal, etwas geschützt war. Jetzt ist es so, dass sie an jeder Ecke haben kleine Künstler ihren Auftritt und fühlen sich, glaube ich, sehr wohl. Und das ist das Stadtbild einer internationalen

0: Nina Hagen, geboren in Ost-Berlin, ging dann rüber in den Westen, lebte eine Zeit lang auch in Amerika und kam dann zurück in ihre Heimat. Der Alexanderplatz in Berlins Mitte ist nach Zar Alexander I. benannt. Anfang des 19. Jahrhunderts hatte er die Hauptstadt des Königreichs Preußen besucht. Zunächst war er ein Parade- und Exerzierplatz für das Militär, später wurde der Alex zum Verkehrsknotenpunkt. Der Bau der zentralen Markthalle Ende des 19. Jahrhunderts und des Kaufhauses Tietz Anfang des 20. Jahrhunderts machten den Platz dann auch noch zum wichtigsten Einkaufszentrum Berlins. Endgültig berühmt, ja sogar literarisch weltbekannt, wurde er durch Alfred Döblins Roman Berlin-Alexanderplatz im Jahr 1929. Viele Szenen der Serie Berlin-Babylon spielen direkt am Alex, auf dem ich mich mit Jan Wetterlich traf.
1: Komm doch mal nach Ost-Berlin!
0: Wahnsinn! Sie sind jetzt hier positioniert auf der Ostseite. Auch hier wird noch sehr viel gebaut. Also wenn man mal rumschaut, viele Kräne, noch viel im Bauen hier.
2: Das ist das Stadtentwicklungsprogramm. Das macht es noch attraktiver, das wird noch schöner und am Ende des Tages wird es auch noch immer mehr Leute in die Stadt locken, die von außerhalb, die dann endlich nach Berlin kommen und dieses Gesamtbild schauen wollen. Und ich kann nur jedem empfehlen, fangt am Alexanderplatz an, ist ganz hervorragender Ausgangspunkt.
0: Man kann zum Beispiel von hier aus zum Volkspark Friedrichshain gehen. Durch was zeichnet er sich aus, wenn man ihn mal vergleicht zum Tiergarten? Viele sagen, diese grüne Lunge ist der Tiergarten. Was hätte der Friedrichshainer Volkspark?
2: Naja, der ist ja auch A, historisch und B, ist es natürlich auch so, dass Berlin so über unglaublich viele grüne Flächen verfügt. Wenn man im Tiergarten auch immer die grüne Lunge Berlins anschreibt, das stimmt schon. Aber wir verfügen ja auch mit dem Volkspark Friedrichshain über ein gigantisches Gebiet, wo Spaziergänge, Ausruhen, Wiese, Grillen, alles ist ja irgendwie erlaubt. Konzerte, Veranstaltungen, Familientreffen, Freundetreffen, also all das ist ja da möglich. Und es findet genauso in den Grünflächen noch weiter außerhalb Berlins statt, wie das im Stadtzentrum ist.
0: Der Bezirk selbst Friedrichshain, vergleichbar mit dem Prenzlauer Berg?
2: Auch ich glaube, da hat jeder Bezirk tatsächlich seinen eigenen Charme. Der Prenzlauer Berg, ja nun bekannt als wirklich der Arbeiterbezirk, hat sich auch enorm gewandelt. Aber er ist halt natürlich bekannt durch seine Altbauten und durch Bauten, die tatsächlich so aus den 20er, 30er Jahren sind, heute alle wieder frisch renoviert und schick gemacht zum größten Teil. Der Friedrichshain ist der Mauserbezirk, sag ich jetzt mal so. Der ist sehr jung geworden, stiefmütterlich behandelt vielleicht zu damaligen Zeiten, aber nun ist er ein junger, attraktiver Bezirk, der sich hoher Beliebtheit bei jungen Leuten erfreut. Sei nur erinnert an die Simon-Dach-Straße, eine Kneipe, ein Restaurant am anderen. Man kann dort eine wundervolle Zeit verbringen und gastronomisch ist da für jeden was dabei.
0: Wenn man von Ihnen aus nach Osten kommt, würde man über die Janowitzbrücke Richtung Ostbahnhof kommen. DDR-Zeiten auch eher eine schäbige Region. Gerade um den Ostbahnhof herum war es nicht sehr schön. Da tut sich ja auch einiges.
2: Ja, das ist Wahnsinn. Was sich zwischen Ostbahnhof und Warschauer Straße getan hat, ist schon Wahnsinn. Das fing ja mal ganz klein an mit der damaligen O2, heute Mercedes-Benz Arena. Was sich dort getan hat, mit Zalando, mit Mercedes-Benz, die dort sitzen, mit vielen Hotels, die sich auch dort ansässig ist, mit der Eastside Gallery, mit dem Zugang zur Spree, zum Wasser. Das ist natürlich ein ganz toller Teil Berlins geworden.
0: Auch der Osthafen dann hat sich auch viel getan?
2: Der Osthafen ist ja nun bekannt als Medienviertel. Und dort sitzen viele nationale, aber auch internationale Filmproduktions- und Musikproduktionsgesellschaften vor allem. Hat es, glaube ich, auch einen Aufschwung erfahren, der seinesgleichen sucht in einer Stadt in Deutschland.

0: Berliner Fernsehturm. Wenn man früher auf dem Fernsehturm war, DDR-Zeiten, abends, da sah man im Westen sehr viel Helles und im Osten dunkel. Man war genau orientiert, wo die Grenze ist. Ich war jetzt seitdem gar nicht mehr oben gewesen. Ich glaube, da hat sich sehr viel getan.
1: Tatsächlich, zu DDR-Zeiten war das also wirklich so. Da war Licht und da war dunkel. Jetzt kann sich jeder ausmalen, wo das wohl war. Und dann muss man sagen, hat sich natürlich unglaublich viel verändert. Die ganzen Lichterpartys, die hier stattfinden, das wirkt sich aus. Das macht Gesamt-Berlin groß.
2: Komm, mach mal Licht, dann wollen wir doch auch mal sehen. Ob das eine Sache ist, Berlin im Licht.
1: Wir haben natürlich das große Glück gehabt, dass der Ostteil der Stadt, im Speziellen hier die Gegend Alexanderplatz unter den Linden, also halt bis zum Brandenburger Tor, sich unglaublich viel entwickelt und verändert hat. Das muss man schon sagen. Aber die Stadt wächst an sich. Das heißt also auch der alte Westteil der Stadt boomt. Und auch dort gibt es schöne Gegenden. Auch dort musste renoviert werden. Auch das war eine Stadt, die in den 50er, 60er Jahren aufgeblüht ist. Und das Gesamtbild Berlins rückt ein wenig enger zusammen. Jeder findet seinen Teil, in dem er sich wohlfühlt in Berlin. Das ist, glaube ich, das Markante.

0: Die einen sagen, ich muss in die Jugendteile, Prenzlauer Berg, Friedrichshain. Die anderen sagen, ich möchte in den kulturellen Teil. Das ist sicherlich Berlin-Mitte, sicherlich Charlottenburg-Schöneberg. Und die anderen sagen, ich muss raus, wo es Wasser ist. Da gibt es auch wieder zwei Sachen. Unsere beiden wundervollen großen Seen, der Müggelsee in Köpenick, von wo ich übrigens herkomme.
1: Schöne Gegend da. Ja,
0: wundervoll. Und natürlich aber auch der Wannsee in Zehlendorf. Das ist ganz toll. Also das sind ganz tolle Erholungsgebiete.
2: Du bist mein Berlin.
1: Sie sind ja Berliner hier geboren, wohnen jetzt am Rand von Berlin. Zufrieden, wie sich Berlin entwickelt? Ja.
0: Ich bin wirklich stolz auf die Stadt. Ich finde, dass Berlin eine außerordentliche Wandlung genommen hat, sicherlich bedingt durch die Nachwende. Aber es ist schon interessant, wie die Stadt sich entwickelt. Und auch wenn man den Vergleich zieht zu anderen internationalen Städten, London, Paris, New York. Es ist schon Wahnsinn, was hier in Berlin alles stattfindet und noch stattfinden wird.
1: Und auch gegen alle Kritik. Oft wird Berlin so dargestellt, dass hier nichts funktioniert. Man kennt die Pannen vom Flughafen, aber es funktioniert ja doch mehr, als eben nicht funktioniert.
0: Also ich glaube, Elbphilharmonie und Projekt 21 oder wie sich das in Stuttgart genau nennt, sind, glaube ich, Paradebeispiele, was auch am BER alles schiefgelaufen ist. Natürlich ist es peinlich und ist nicht unbedingt werbewirksam gewesen für die Stadt. Aber es entwickelt sich und ich denke, eine Entwicklung braucht Zeit, geht nicht von jetzt auf gleich. Und am Ende des Tages wird man unglaublich viele schöne Erfahrungen mitnehmen aus Berlin und wird stolz sein, mal in dieser Stadt gewesen zu sein.
2: Du siehst geil aus, Berlin.
1: So geil, Berlin. Ja, und geil war Berlin bereits vor 100 Jahren. Auf dem Weg vom Alexanderplatz des 21. Jahrhunderts ins Potsdam vor Jahrhunderten kommen wir nun in die 1920er Jahre in Berlin. In der Radioreise mit Alexander Tauscher. Wir begleiten den Grammophon-DJ Stefan Wuthe nach dem Motto Berlin, da liegt Musik drin. Stefan führt Gäste durch sein Berlin an die Stellen, wo Berlin in den 20er Jahren voriges Jahrhundert wild und verrucht war. Im Koffer trägt Stefan ein Grammophon. Wer das Grammophon nicht kennt, eine Art Discman. Und wem das auch nicht sagt, es ist im Prinzip ein portabler Player mit einer Scheibe, die sich dreht. Ich hatte Stefan bereits mehrfach in Berlin getroffen. Mein Kollege Carsten Täuber vom Täuber Talk hatte sich daraufhin auch an die Fersen dieses DJs geheftet. Diesmal sind wir also mit ihm rund um den Neuendorfplatz unterwegs. Also es geht von Ost nach West durch Berlin in Richtung Potsdam. Unsere Tour beginnt im Bezirk Schöneberg.
3: Ja.

0: üblich ist.
1: Wir sind hier jetzt in Schöneberg an dem heute wieder sogenannten Metropol, einem Veranstaltungsort, der lange Jahre auch als Diskothek, davor als Kino benutzt wurde. In der frühen Nachkriegszeit die neue Scala, weil die alte Scala in der Martin-Luther-Straße ausgebombt war. Davor war es das Operettentheater am Nollendorfplatz und phasenweise sogar noch das proletarische Theater von Erwin Piscator. Und da wird es dann nämlich ganz lustig und spannend. Da landen wir nämlich jetzt in den 20er Jahren. Nicht die heutigen 20er Jahre, sondern die vor 100 Jahren. Also wir bewegen uns wirklich in einem Zeitsprung durch die Jahrzehnte.
2: Weißt du noch, wie schön es war, damals in Berlin?
1: Ja, diese Gegend um den Nollendorfplatz herum war bereits sehr Berlin-orientiert, erstaunlicherweise schon vor der Gründung von Groß-Berlin im Jahr 1920. Und angelegt als westliche, südwestliche Stadterweiterung der Stadt Berlin, und zwar als reines Villengebiet. Man sieht es auch noch, wenn man zum Beispiel in die Kurfürstenstraße geht, das berühmte, legendäre Mutterhaus vom Café Einstein. Das ist die alte Villa des Uferstars Henny Porten. Die hat immer so ein bisschen so was Mütterliches dargestellt und war also Riesenstar schon zur Stummfilmszeit und auch am Theater schon vom Ersten Weltkrieg. Und als diese Gegend hier erschlossen wurde, so als Villengebiet und mit großbürgerlichen, tollen Mietshäusern, also nicht die Mietskasernen, wie wir sie jetzt aus Prenzlauer Berg oder aus dem Wedding kennen oder Kreuzberg, sondern wirklich so Palais-ähnlich, mit noch mehr Stuck und noch mehr Shishi und noch einem roten Teppich und noch einer Granitsäule. Und wollten die Leute natürlich auch unterhalten werden. Also hat man geschaut, dass man ein Theater hat, dass man vielleicht auch die neue Technik der Unterhaltung, ein Kino zum Beispiel, auch noch präsentiert.
0: Ja.

Und hier auf der Ecke stand also wirklich ein großes Kino, wo unter anderem auch die deutsche Uraufführung von dem Erich Maria Remarque-Film Im Westen nichts Neues stattfand, die damals allerdings auch schon von der SA gestört

Also das war ein Riesenskandal, als ich das hier abspielte. Hier dieses Metropol ist ehemalige Operettentheater am Neuendorfplatz. Man guckte, dass die Leute eben auch an ihre Unterhaltung kommen, ihre Cafés haben, ihre Tanzlokale, ihre Versammlungsorte. Mhm. Es gab hier auf dem Neuendorfplatz ein riesengroßes Tanzcafé, das damals sehr legendär und berühmt war, das Café Wörz. Ist heute völlig vergessen, man sieht auch keine Spuren mehr davon. Und dadurch, dass es eben nicht so ein Szene- und Einschläger geladen war, wie jetzt zum Beispiel das Eldorado, das war ja nur in Fremdenführern als was sehr Originelles und die Femina als elegantestes Tanzlokal Europas.

0: Eldorado ist eine Gründung der früh 20er Jahre. Das ursprüngliche war auch tatsächlich ein Restaurant von einem italienischen Gastronomen in der Kantstraße gegründet. Und das zog dann später, als es dort also Konkurs anmeldete, Höhe Leibnizstraße muss es gewesen sein, zog es in die Martin-Luther-Straße und hat ehemalige Versammlungs- und Ballsäle übernommen. Es war also ein großes Tanzlokal mit angeschlossenem Restaurant gegenüber der Scala. Und es gab dann eine kleinere Dependance hier in der Motzstraße. Und das war dann eben so der Ort, wo es immer hieß, hier ist's richtig. Also jeder sollte nach seiner Fasson selig werden und es gab dann also Transvestiten, Damenpaare, Männerpaare, jeder tanzte mit jedem.
1: 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Düter, Düter, du mein kleiner Herzenslieb.
0: Es war also so originell und besonders und obskur, dass es also eine Touristenattraktion wurde. Weil teilweise hatte es was Groteskes, teilweise hatte es was sehr Gesittetes und Elegantes. Und so mancher Tourist aus Neuruppin oder aus Castrop-Rauxel mag dann tatsächlich den Herren Damen auf den Leim gegangen sein und dachte, er hat jetzt eine schöne Blondine kennengelernt. Nur war diese Blondine ein Herr in Travestie.
1: Dieter, Dieter, in meiner Sammlung hast du gerade noch gefehlt.
2: Ja, in seiner Sammlung hat der Süße noch gefehlt und für den Süßen war es unter Umständen eine bittere Überraschung. Das wilde, das verruchte, das freizügige Berlin in den Roaring Twenties, den goldenen Zwanzigern. Stefan erzählt auf seinen Swingwalks von Bars und Tanzpalasten, in denen vor rund 100 Jahren heiß getanzt wurde. Es sind oft Namen, die es heute so nicht mehr gibt. Wir erinnern damit an das kleine und große Amüsement der großen und kleinen Leute. Damals, vor 100 Jahren, gab es weder Internet noch Fernsehen. Das Radio steckte noch in den Kinderschuhen. Wer also etwas erleben wollte, der musste eben, ja, wie mein Berliner Kollege Carsten Täuber so schön sagte, seinen Podex vor die Türe bewegen.
1: 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Denke nicht mehr an die Zeiten.
0: Sogenannte Gigolos oder Eintänzer waren tatsächlich engagiert worden von großen Hotels und von großen Tanzpalästen, um die Kriegerwitwen und die wohlhabenden Damen, die hier in der Stadt ausgingen, eben auch zu bespaßen. Sie waren tatsächlich zum Tanzen da. Also wir kennen alle den Regisseur Billy Wilder, der sich sein Journalistenstudium als Eintänzer im Eden Hotel, dem teuersten Hotel des Berliner Westens, also hatte einen unglaublich tollen Ruf, galt als modernstes Hotel Europas oder zumindest Deutschlands, weil es hatte in jedem Zimmer fließend warm Wasser, eine eigene Toilette und in jedem Zimmer elektrisch Strom. Und ganz große Besonderheit, es war ein 1400 Quadratmeter großer Dachgarten vorhanden und auf diesem Dachgarten war ein Minigolfplatz installiert. Und dort traf man dann eben auf Billy Wilder und andere Eintänzer, die dann pro Tanz zusätzlich bezahlt wurden und sich ihre Tanzschuhe kaputt getanzt haben.
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0: Hier das Metropol war ein Operettentheater am Nollendorfplatz, erst mit klassischer Operette und in den 20er Jahren zog Erwin Piscator mit seinem Theater des Proletariats hier ein und es wurden also auch Kabarettrevuen gespielt. Es gab einen kleinen Konzertsaal, der nannte sich Mozartsaal. Dort haben also auch Plattenfirmen wie zum Beispiel die berühmte Elektrola eine Zeit lang wegen der schönen Akustik auch Schallplattenaufnahmen gemacht. Es war also ein Schallplattenstudio installiert worden und im großen Saal mit Orchestergramm und großer Bühne spielten sich dann große Revuen ab und unter anderem eine Revue, und da habe ich hier die Platte dabei, die so ein bisschen die 20er Jahre charakterisiert. Diese Revue hieß Es liegt in der Luft. Es liegt in der Luft, spielt in einem Kaufhaus, orientiert so ein bisschen am Kaufhaus KDW. Die Gebrüder Albrecht der 20er Jahre, sie haben mit einfachen, billigen Kaufhäusern eine Unmenge an Geld verdient und es kam das Luxuskaufhaus, das KDW, das eben aus dieser Billigmarke herausfiel und dann eher Konkurrenz zu Wertheim.

0: sein konnte oder eben auch zu Tietz, weil Tietz war ja auch sehr angesehen damals, wurde ja dann parisiert zu Hertie. Und das KDW hatte so originelle Geschichten, wie zum Beispiel ein Hundesitter, weil man sollte mit dem Hund natürlich nicht durchs Kaufhaus laufen. Und all dies taucht in dieser Revue auch auf. Es gibt dann also den Portier, der sich beklagt, er würde eines Tages reich werden und er lehnt sich zurück, jetzt haben wir eine Demokratie. Und dann kommt immer dieser Refrain, ich weiß, das ist nicht so, ich weiß, das kommt nicht so, ich weiß, das wird nie sein. Also ja, das ist schon immer hochpolitisch.
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0: Ich habe hier also eine Stahlnadel, die ich einschraube in eine Soundbox, die aus einer Glimmerscheibe besteht und einem Ring. Die Rille und die Nadel bringen diese Glimmerscheibe in Vibration. Die Vibration wird durch den Tonarm, der hohl ist, verstärkt. Das ist also nur Luftreflexion. Wird um den Motor herumgeführt und ein eingebauter kleiner Trichter bei diesem portablen Koffergrammophon die Möglichkeit, dann eben den Ton rauszubringen. Und man fragt sich wirklich so, wie funktioniert dieses Wunderwerk der Technik? Und ich kann dazu nur sagen, es funktioniert.
2: Ja, das ist nicht zu bestreiten.
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0: Die Titelmelodie aus dieser Kaufhausrevue, es liegt in der Luft, es sang Margot Lyon und Oskar Karlweis, begleitet vom Orchester der Revue, also tatsächlich hier vom Theater am Nollendorfplatz unter Leitung von Mischa Spuljanski. Das war quasi die Antwort auf Friedrich Holländer. Das waren so zwei Chansonkomponisten und Autoren, die in freundschaftlicher Konkurrenz nebeneinander existierten und natürlich miteinander befreundet waren und sich kannten. Mischa Spuljanski war ein begnadeter Pianist. So hat er zum Beispiel die erste europäische Aufnahme überhaupt von der Rhapsody in Blue von George Gershwin gewagt zu spielen. Auf der Firma Parlophone wurde es aufgenommen, aber wirklich zeitgenössisch 1927 und ist die erste Aufnahme, die in Europa davon gemacht wurde. Ansonsten wurde hier im Theater sowas gespielt wie von Paul Abraham, Victoria und ihr Husar. Da kommen dann so Hits raus wie Mausi, süß warst du heute Nacht, meine Mama war aus Yokohama und so. Also unglaublich tolle Blödelschlager, die hier also wirklich ihre Uraufführung erlebt haben.
4: Nein.

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1: Solche Schlager gehen einfach ins Ohr und die Texte sind gut zu merken. Das war ein bekannter Schlager der frühen Jahre aus der Operette Victoria und ihr Husar. Grammophon-DJ Stefan Wuth packt später noch seltenere Aufnahmen aus auf unserem kleinen Swingwalk durch Berlin, schon fast auf halbem Weg nach Potsdam. Wie immer an dieser Stelle, auf Weiterhören. Mhm.

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2: Richtet auf eure Lauscher, denn hier spricht der Tauscher, der Alexander, grüßt sie alle miteinander und wünscht auf diese Weise eine schöne Radioreise. Heute BB, von Berlin nach Brandenburg, aus der Bundes- in die Landeshauptstadt. Vom Alexanderplatz, der sich ja ziemlich verändert in Berlin, ins historische Schloss Sanssouci von Potsdam. Und auf dem Weg dahin noch eine Runde Berlin vor rund 100 Jahren. Unterwegs zwischen den Stadtbezirken Charlottenburg und Schöneberg mit dem Grammophon-DJ Stefan Wuthe. Jetzt, ganz genau gesagt, Motzecke Kalkreuthstraße.
3: In historischer Gegend im Bermuda-Dreieck, bereits in den 20er Jahren des letzten Jahrhunderts gerne als solches betitelt, weil zwischen Neulendorfplatz, KDW am Wittenbergplatz und Viktoria-Luise-Platz so mancher Laden und manche Kaschemme war, wo man des Nachts ohne weiteres verschwinden konnte. Es konnte auch passieren, hier vis-à-vis war das Eldorado, dass manche Herren im Eldorado verschwunden sind und komischerweise als Damen wieder rauskamen.
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3: Ja, das Eldorado war also der Inbegriff für ein Lokal, das unglaublich tolerant war, wo Männer mit Männern tanzten, Frauen mit Frauen, Frauen mit Männern übrigens auch. Die Frauen haben dann geführt, beziehungsweise die Frauen waren gar keine Frauen, sondern sahen nur so aus. Also es war ein gemischtes Transvestitenlokal. Im gleichen Haus, im ersten Stock, war auch ein Salon mit angeschlossenem Puff und so. Das ist also alles sehr drollig und originell. Ja.
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3: Hier in der Gegend, in der Neulendorfstraße, ist tatsächlich ein Haus, wo auch eine Gedenktafel dran steht, nämlich für den Schriftsteller Christopher Isherwood, der ja 2 Jahre in Berlin lebte und hier auch sein Buch Adieu Berlin geschrieben hat, also Goodbye to Berlin, woraus der Film Cabaret mit entstanden. Auch das spielte sich in der Gegend hier ab.
6: Das war ein schöner Welt.
3: Diese Gegend, Neulendorfplatz selber, dieses sogenannte Kielgarnviertel, war ein Villengebiet. Und hier die Kalkreuthstraße, die Augsburger Straße bis ran zur Eisenacher Straße, das ist alles noch Charlottenburg. Wir sind hier also im reichen und wohl etablierten Charlottenburg. Deshalb gibt es hier diese schönen Paläste mit Marmortreppen und Granitsäulen. Fort mit Schnörkel, Stuck und Schaden, fort mit ganzen Hausfassaden, ne? Wurde damals schon festgestellt. Ja, man wollte eben alles nüchtern und schlicht haben. Berlin ist ja keine schicke Stadt. Paris ist eine schicke Stadt. London hat Geld und ist schick. Berlin hat nie viel Geld gehabt. Die Berlinerin ist so praktisch. Sinclair Waldorf, ne? Oh, wie praktisch ist die Berlinerin und so.
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3: Die Berlinerin sagt sich, naja, ich kann ja irgendwie bei Gerson einen tollen Stoff kaufen. In der Modezeitung sehe ich ja die tollen Kleider aus Paris. Ich gehe zu meiner Schneiderin, die kann mir das ja nachschneidern. Die sagte dann eben trotzdem so, ich habe jetzt so ein Pariser Modell auf schick. Berlinerin ist nicht schick, sie macht auf schick. Das ist so der Unterschied.
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3: Wir hören jetzt eine Platte, die tatsächlich als Titel sehr mit dieser Gegend zu tun hat. Ein schöner, schwüler Tango.

0: Und dieser Tango heißt Süßer, Süßer, ach, ich hab dich ja so lieb. Und dieser Tango ist dem Sänger Max Mensing gewidmet, 1932.
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0: Also der Sänger Max Mensing war ein sehr bekannter Refrainsänger, der also auch beim Rundfunk gearbeitet hat, so selber nicht unbedingt als Operettenstar jetzt in Erscheinung getreten war, wie andere das gemacht haben. Also zum Beispiel kennen wir noch den etwas älteren den Namen John Hendrick aus dem Rias Berlin. Der hat aber angefangen in 20er Jahren als Sänger, als Tenor und konnte richtig von Oper bis zu Jazzschlager konnte er alles singen.
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0: Und er war mehrsprachig. Das war sein großes Glück, weil er hatte 1931 bereits erste Auftritte sogar vom britischen Königshaus. Er ist gleich 1933 als Jude emigriert nach England und wurde dort mit offenen Armen empfangen, weil er hatte die Verbindung ins Königshaus und er war dort bereits ein Platten- und Rundfunkstar. Ist dann wieder zurückgekommen in seine Heimatstadt Berlin, um dann hier beim Rias eben das Radio mit aufzubauen und so. Das ist ja eine rührende Geschichte, ne? Also er hatte die Unterbrechung von 12 Jahren und hat dann aber anders als vorher nicht mehr als Operettensänger, sondern dann eben Moderator.
3: Club 18.
4: Jazz für alle.
0: Ich kann mich auch noch gut entsinnen, dann war irgendwann ein sehr alter Herr und dann hat er schon so ein bisschen wie so ein alter Mann geredet, aber es hatte was.
5: Ja, hier meldet sich Club 18 aus dem Schlesiersaal im Rathaus Friedenau.
0: Und das ist eben das Schöne, dass das Radio uns Nachwachsenden ja eigentlich die Kultur der Eltern und Großeltern auch vermittelt hat. Und das war immer dieser Brückenschlag. Das Radio hat ja dadurch, dass die Leute nicht zu sehen waren, aber man so alte Fotos kannte aus dem Uferfilm oder von alten Filmplakaten und so, hat ja immer so wachgerufen, ach wie toll, Sarah Leander im Interview, die Frau gibt's ja noch. Und man hat dann so assoziiert, gut, die Stimme ist noch dunkler geworden. Aber man hatte so dieses Bild von der schönen Frau, ne, aus den 30er Jahren. Und dann tauchte die im blauen Bock auf und ich habe richtig Angst gekriegt. Und meine Oma meinte dann nur, du, das war früher aber wirklich mal eine schöne Frau. Als ich meinte, wer ist denn der alte Mann da? Also ist natürlich zum Brüllen.
6: Ist zum Brüllen. Erinnerungen an Namen, die manche ja vielleicht zum ersten Mal gehört haben. Ich habe ja noch einen Koffer in Berlin mit weiteren alten Geschichten. Und der andere Koffer, der macht sich jetzt auf den Weg von Berlin nach Brandenburg. Willkommen in Potsdam hier in der Radioreise mit Alexander Tauscher. Nun einfach Zeit zum Runterkommen in einem Meisterwerk der Gartenbaukunst im Parc Sanssouci. Der Parc Sanssouci ist fast 300 Hektar groß. Man könnte hier Tage verbringen, aber wir haben gerade mal 3 Etappen, auf denen uns der Schauspieler und Potsdam-Guide Sebastian Stielke durch dieses Gartenreich führen wird. Mit seinen vielen Schlössern und Bauwerken unterschiedlichster Stilrichtungen gilt Sanssouci als eine der schönsten Parklandschaften Deutschlands. Viele Besucher kommen gerade deshalb nach Potsdam, um Sanssouci zu sehen. Deshalb folgen wir dieser musikalischen Einladung aus der Feder von Robert Stolz.
7: Sie und euch hier begrüßen im Parc Sanssouci, Teil des größten Welterbes in Deutschland, in dem Fall auch Teil der sogenannten Potsdamer Kulturlandschaft, in der mehrere Parkanlagen, Schlösser und Gärten sich befinden und Parc Sanssouci als der größte daherkommt, mit 6 Schlossbauten und natürlich auch mit dem berühmten Schloss Sanssouci auf den Weinbergterrassen, mit der großen Fontäne unten und oben thronend gelb Schloss Sanssouci. Ich sag mal, eines der berühmtesten Rückseiten eines Schlosses. Also wenn man Schloss Sanssouci googelt, dann kriegt man ja genau diesen berühmten Blick, was eben aber eigentlich die Rückseite, die Gartenseite, die Südseite ist, mit den Weinbergterrassen. Das ist ja wie ein grüner Teppich und nur in der Mitte die Freitreppe sichtbar, ansonsten die Mauern verdeckt. Das ist Wein und das sind Feigen hinter den Türen und es ist gleichzeitig auch das ganz klassische Gewächshaussystem. Obendrauf eben gelb Schloss Sanssouci. Gelb ist die Farbe der Privatheit, ja, also zurückgezogen, fernab des höfischen Protokolls. Was sich da Friedrich der Große, wie er genannt wird, oder der alte Fritz, offiziell Friedrich der Zweite, da geschaffen hat.
8: Damit wir es gleich für die nicht-französisch sprechenden übersetzen, Sanssouci heißt Sebastian.
7: Ohne Sorgen. Also eigentlich hätte man es auch Schloss ohne Sorg nennen können, ja, ohne Sorgen. Da man aber ja damals französisch an den Höfen, in den Schlössern gesprochen hat und Friedrich der Große eben auch sehr frankophil war, ist es eben nicht Schloss ohne Sorge, Schloss ohne Sorg, sondern Schloss Sanssouci. Friedrich der Große war auch einer der ersten, wenn nicht der erste König, der in der

0: Neuzeit wieder zum Beispiel in Schlachten und Co. mit dem Pferd auch voranritt. Das kennt man sonst aus dem Mittelalter, die Ritter und Co. Aber gesagt hat, also sollte mir dann mal in einer Schlacht wie auch immer was passieren, dann bringt mich zu meinem Refugium, wo ich ohne Sorgen, also sans souci sein kann. Da hatte er hier auf dem ehemals Wüstenberg, wie das hieß, das war der Name, der sich eingebürgert hatte, weil die fehlenden Bäume, die Eichen, die hier vorher standen, für den Stadtbau gebraucht worden sind, ja, die Pfähle. Er hatte gesagt, auf diesem Wüstenberg habe ich eine Gruft für mich, also schon zu Lebzeiten erschaffen, hat die auch testgelegen und so weiter und bringt mich dann dahin, da kann ich dann ohne Sorgen verweilen. Und erst da kam man dann auf die Idee, Mensch, dann könnte ich da auch, ich nenne es jetzt mal so ein Gartenhäuschen dahinsetzen, zum Weinchen trinken mit Kumpels abends und das ist es. Schloss Sanssouci, auch gar nicht berühmt wegen der Größe, das sind 12 Zimmer, sondern wegen der Schönheit. Das ist also wirklich Rokoko vom Feinsten, so detailliert wie schon in den Nachbarländern nicht mehr. Deswegen hat es ja auch einen eigenen Namen bekommen, der friederizianische Rokoko. So detailliert und schön, also als Paradebeispiel sein Konzertzimmer genommen. Das ist das, was man, wenn man über Rokoko spricht, auch als Foto immer als erstes findet. Es ist eben ein Privatding. Auf der rechten Seite die Räume seine Privatsäle, also die Bibliothek, das Schlafzimmer, das Arbeitszimmer, das Konzertzimmer und ein Empfangszimmer. In der Mitte mit der grünen Kuppel obendrauf der Marmorsaal mit den drei Türen und der linke Teil die privaten Gästezimmer. Es gibt zig Theorien, warum zum Beispiel auch der Schriftzug oben Sans, Sanssouci Punkt und auf dem großen I nochmal ein Punkt, was ja für Großdruckbuchstaben eigentlich nicht üblich ist, ist nichts hinterlassen worden, warum er es so geschrieben hat.
1: Der Parc Sanssouci hat sich über mehr als zwei Jahrhunderte entwickelt. Unterschiedliche Gartenkünstler waren daran beteiligt, darunter Namen wie zum Beispiel Peter Josef Lenné. Seit der politischen Wende gehört der Park auch zum Welterbe der UNESCO. Von Frühjahr bis zum Herbst zieren all die Marmorfiguren und Figuretten den Park, wie zum Beispiel die Marmorfiguren am französischen Figurenrondell am Rand vom Schloss Sanssouci. Die Figuren kommen aus ihren Winterquartieren und werden dann quasi wachgeküsst, indem sie aus den von Schreinern gebauten Holzverschlägen geholt werden. Es ist ein besonderes Spektakel, wenn zum Beispiel die Göttin der Geburt Juni oder die Göttin der Weisheit Minerva Frühling für Frühling wieder zum Leben erweckt werden im Park von Sanssouci.
2: Dieser Park ist eine Schönheit und vieles muss man sich erklären lassen. Er gründet sich nicht auf den ersten Blick, aber alles ist durchdacht. Beginnt zum Beispiel am Eingang, als wir durch die Kirche gelaufen sind und du mir gesagt hast, hier gibt es Reminiszenzen an Elisabeth, weiß-blau, Hügel, aber auch eine weiß-blaue Säule, Sebastian?
0: Eigentlich ist dieser Park perfekt geplant. Ja? Also wenn dann da mal irgendwo einem Baum einen Ast fehlt, der fehlt nicht. Ja? Der wird seit 150 Jahren so geschnitten, dass er fehlt, damit man eine sogenannte Sichtachse auf etwas zu hat. Ob das jetzt ein Postament mit einer Figur ist, einer Büste, oder ob das ein 4 Kilometer weiter entferntes Schloss ist. Aber da gibt es immer wahnsinnig viele Sichtachsen. Im Barock arbeitet man da mit einem sogenannten Point de Vue, also ein Hingucker, auf das man auf geraden Wegen drauf zugeschnitten, auch gerade drauf zulaufen kann. Auf dem Weg dorthin kreuzt man ja wieder andere Sichtachsen und man hat immer das Gefühl, oh, was ist das, oh, was ist das? Also Neugierde erwecken, das macht Interesse und einen schönen Park. Übrigens auch beim Städtebau schöne Städte aus. Und es ist eben alles durchdacht, wie du gesagt hast. Es ist ein Unterschied zwischen einem Rasen, ja, im Barock, oder einer Wiese oder einer sogenannten Langgraswiese. Also wir haben da nicht vergessen zu mähen. Es ist die historische Maat zweimal im Jahr. Diese langen Grashalme, in denen die Wege auch tiefer eingelassen sind, damit man sie nicht sieht, damit sie quasi das Landschaftsbild nicht stören, diese Wege. Und das führt dazu durch diese historische Maat. Da sehen wir gerade eine Libelle zum Beispiel. Dass es ganz viele Insekten gibt. Das sind Biotope und es ist Natur. Schutz.
2: Ja, besondere Gräser, die es vielleicht vor 200 Jahren gab, aber heute man nicht mehr so einfach in Brandenburg findet?
0: Gräser, Blumensorten, der knickende Milchstängel und wie sie alle heißen, die es eben sonst selten oder nicht mehr gibt. Und das ist eben natürlich Naturschutz und Artenschutz und gleichzeitig natürlich auch ein Gartendenkmal. Es ist ja Kunst, es ist die Gartenkunst. Das haben die größten Gartenkünstler der Welt, Peter Josef Lenné und Co., ja erschaffen. Und deswegen kommen so wahnsinnig viele Gäste nach Potsdam. Das muss man natürlich bewahren. Deswegen ist es auch, ich sag mal, kein

0: öffentlicher Park, sondern nur ein öffentlich zugänglicher. Der wird morgens aufgeschlossen, abends abgeschlossen. Deswegen darf man aber eben auch diese Wiesen, Langgraswiesen und Grünflächen nicht betreten. Man soll einfach abschalten, man soll runterkommen, man soll entschleunigt werden. Das ist eigentlich der Sinn von Parkanlagen. Und da sind auch hektikverbreitende Fahrräder nicht einmal schiebend gestattet.
1: Und da gibt es eben zum Abschalten, Runterkommen, Entspannen nicht nur diese Haupt-

0: Es ist eben ein großer Park, aber da drin befinden sich eben unterschiedliche Gärten. Also den Friedensgarten und den Mali-Garten, den holländischen Garten, den fredericianischen Garten, der Kirschgarten, der sizilianische Garten, der nordische Garten, der Jubiläumsgarten, botanischer Garten, Paradiesgarten, Garten, Rehgarten, englischer Landschaftsgarten und so weiter. Also da gibt es ja wahnsinnig viele Teile. Es ist nicht kennst du einen, kennst du alle. Das sind unterschiedliche Stile aus unterschiedlichen Jahrhunderten, von unterschiedlichen Königen und Zeiten. Das ist also wie ein großer Themen. Freizeitpark. Und den Zahn muss ich gleich immer allen ziehen. Das schafft man nicht an einem Tag. Da braucht man schon mehrere Tage bis eine Woche, bis man sich das irgendwie alles erkundet hat, inklusive der 6 Schlösser. Eben Schloss Sanssouci gar nicht mal als das Hauptschloss, auch wenn es den gleichen Namen wie den Park hat. Jetzt geografisch am Ende der Hauptallee ist das neue Palais mit mehreren hundert Räumen natürlich das größte. Das, was gerne immer mal auch wieder als das preußische Versailles betitelt wird, hier der Gesamtpark mit dem großen Komplex. Am Ende das neue Palais, wo ja der Hohenzollern, also die Könige und Kaiser, die königliche Familie, auch bis zum Ende der Monarchie 1918 gewohnt haben als Residenz.
1: Und apropos Monarchie, er ist ja auch besungen worden. Komm in den Park von Sanssouci.
0: Da gibt es ja immer wieder Anleihungen. Es gibt auch einen Ufa-Klassiker, einen Film, das Flötenkonzert von Sanssouci. Es gibt Gemälde, auch das Flötenkonzert von Sanssouci und Co. Also Sanssouci war immer schon ein Sehnsuchtsort, für den man herzukommen durchaus auch einiges auf sich nehmen kann. Es lohnt sich.
2: Im Rosengarten von Sanssouci.
1: Das war der Dinosaurier des Frühstücksfernsehens. Vielleicht erinnern Sie sich noch an Wolf-Dieter Herrmann, hier mal als Schlagersänger über den Rosengarten von Sanssouci. Ein Lied, das im Original aus den 1930er Jahren stammt, schon Luigi Bernauer sang über diesen Rosengarten am neuen Palais. Den hatte nämlich Kronprinzessin Victoria errichten lassen. Sie lebte hier in dieser Sommerresidenz mit ihrem Gemahl, dem späteren Kaiser Friedrich III. Naja, in Preußen gab es so viele Friedriche, also Fritze, sieht man gar nicht mehr durch. Etliche Schmuckstücke habe ich auf dem Rundgang mit Sebastian Stielke nur von Weitem sehen können. Zum Beispiel das chinesische Teehaus. Friedrich der Große hatte in der Nähe seines Sommerschlosses diesen golden glänzenden Pavillon errichten lassen. Um das chinesische Teehaus herum sind lebensgroße, vergoldete Sandsteinfiguren musizierender und speisender Chinesen gruppiert. Und dieser Ort, den Friede Hensch besingt, der blieb mir auch völlig verborgen.
2: Die alte Mühle im Park von Sanssouci.
0: Wir haben den sizilianischen Garten gesehen. Wir waren im Kirschgarten an den neuen Kammern. Also die neuen Kammern als das Gästehaus in Anführungsstrichen mit großen Galerien für Festivitäten und eben für Gästewohnungen. Wir waren durch den sizilianischen Garten auf wieder Hauptallee. Wir haben Sichten gesehen auf Schlösser in Parkanlagen rein, also sogenannte Landschaftsmalereien. Auf den Wegen bleiben immer. Die führen als stumme Führer einen schon zu den schönen Sichten. Auch Belvedere auf dem Klausberg, das war der höchste Punkt unter der Zeit von Friedrich des Großen übrigens. Und natürlich haben wir die großen Türme des Orangerieschlosses gesehen. Das Orangerieschloss als der jetzt höchste Punkt im Park mit zwei Aussichtstürmen, drittgrößte Orangerie der Welt mit den Palmenhallen. Also das dauert 4 bis 5 Wochen, diese beweglichen Kübelpflanzen, die Palmen und so weiter, in den Park wieder rauszubringen nach dem Winter und eben vor dem Winter wieder rein, um sie zu schützen. Das ist aber eben die Besonderheit, dass das nicht einfach nur eine Orangerie ist, sondern eben das Orangerie-Schloss, weil es eben dort für Friedrich Wilhelm IV. Eine Wohnung gab, später auch als Gästewohnung genutzt und eben den großen Raphael-Saal mit dem Raphael-Gemäldekopien, also den Offizien nachempfunden, ganz, ganz toll.
2: In Sanssouci, dort wo die alte Mühle steht.
0: Dann haben wir auch den Landschaftsgarten noch entdeckt mit vielen Langgraswiesen und sind jetzt hier auch an der Meierei am Kuhtor, sehen auf Schwanfamilien mit Nachwuchs und Co. Sehr idyllisch das alles.
1: Manch ein Pflanzenblumenmosaik war beispielgebend auch für andere Landschaftsparks in Deutschland, hast du mir gesagt.
0: Das Mutterbeet im sizilianischen Garten, was wir uns angeguckt haben, was durchaus eben bis hin zu Bahnhofsvorplätzen auch dann im damaligen Gebiet des ehemaligen Deutschen Reichs sozusagen als Vorlage diente. Also es gibt viele, viele Anleihen, die man hier erkennen kann. Und es ist einfach ein Paradies für jeden und für jeden Geschmack. Was dabei.
1: Wir verlassen jetzt den Park in Richtung Süden, in Richtung Havel. Auch die Havel hat ja eine Symbolik hier, Bezug nehmen zum Park.
0: Ja, also der Park ist ja perfekt geplant. Es gibt Achsen, die auch übergeordnet noch sind, also die Achse des Lebens und die Achse der Macht, die sich auch in der Fontäne kulminieren, treffen. Also wo halt eben die

0: Tafel im Endeffekt auch als Beginn des Lebens. Dann kommt man durch die Stadt, die Arbeit und den Park, die Schönheit an verschiedenen Stationen in den Marmorsaal von Schloss Sanssouci, die als die Philosophie und über den Ehrenhof im Endeffekt bis hin zum Ruinenberg, die Vergänglichkeit, also die Achse des Lebens ist das Wassersystem, es ist ja quasi Havelwasser, was ein Dampfmaschinenhaus in der Innenstadt durch die Stadt und den Park auf den höchsten Punkt, den Ruinenberg, pumpt und von da aus fließt es eben in die ganzen Fontänen und Brunnen im Park und über Bachläufe, so wie wir es jetzt hier auch sehen, über den Maschinenteich, dann über den kleinen Graben wieder in die Havel. Es ist also ein Kreislauf an Flusswassern. Das ist das, was ich hier an Preußen und am Park Sanssouci speziell jetzt auch nochmal liebe. Es muss alles schön sein. Ästhetik ist sehr, sehr wichtig. Die Schönheit. Aber praktisch ist es zugleich.
1: Neben all dem schönen Ruhigen gibt es ein- oder zweimal im Jahr auch die Schlössernacht hier. Hörer im Sendegebiet Berlin-Brandenburg kennen das von Ansagen. Der ganze oder halbe Park verwandelt sich dann in eine Open-Air-Klassikbühne.
0: Also das ist Freiluftkunst sozusagen. Da gibt es kleinere und größere Konzerte. Ich sag jetzt mal bis hin zum Flötenspieler unterm Baum. Kostümierte Darbietungen, Lichtinstallationen, ganz schöne, kleine, pittoreske Sachen bis hin zu großen Sachen, das große Feuerwerk, das große Abschlusskonzert. Auch da ist im Endeffekt für jeden wieder was dabei. Findet einmal im Jahr statt, die sogenannte Schlössernacht von Potsdam.
1: Und ich danke dir für die Führung, weil wenn ich alleine gelaufen wäre, hätte ich sicher gesagt, schön, aha. Aber erst mit einer Erklärung versteht man, wie sich manche Bilder aufbauen. Wir hatten ja gesehen, auch optische Täuschungen, ja, von Weitem einen Löwen, der wie an einer Palme herangesetzt war. Aber er war es nicht. Das muss man erst mal begreifen und erklärt bekommen.
0: Ja, man muss wirklich mit der Nase auf Sachen gebracht werden. Und ich kann das also wirklich nur wärmstens und von Herzen empfehlen, personengeführte Führungen zu machen, die einen also quasi auf Dinge aufmerksam machen, an denen man ansonsten leider vorbeigehen würde.
1: Wir hören gerade und sehen gerade zwei sportliche, trainierte Männer. Ich beneide dich um diese Joggingstrecke hier.
0: Ja, also auf jeden Fall zweimal die Woche. Und mir immer vorgenommen, nicht dieselben Wege zu nehmen, um immer wieder wach und offen zu sein und andere neue Sachen zu sehen. Optimalst hier.
1: Ja, noch mehr motiviert zu joggen, wenn man so was Schönes sieht.
0: Ja, auf jeden Fall. Anders als auf einer asphaltierten Strecke in der Stadt.
2: Ich beneide Sebastian um diesen Joggingparcours, der fast unendlich viele Variationen erlaubt. Da würde ich auch sicher den einen oder anderen Kilometer mehr hinlegen und vielleicht auch so sportlich sein wie dieser Schauspieler und Autor und auch Potsdam zugereiste Sebastian Stielke. Nach dem Studium in Bochum kam er zur heutigen Filmuniversität nach Babelsberg und engagiert sich seitdem vielseitig für seine Wahlheimat und hat eben das große Glück, gleich um die Ecke von Sanssouci zu wohnen. Manche sagen, die große und die kleine Schwester. Wenn man es auf die Einwohner bezieht, ja. Aber Potsdam steht in puncto Vielfalt und vor allem auch Lebensqualität Berlin in nichts nach. Das kann uns Christian Müller-Lorenz bestätigen. Er leitet nämlich das Projekt Themenjahre bei der Brandenburgischen Gesellschaft für Kultur und Geschichte. Unter dem Motto Kulturland Brandenburg sollen Besucher dieses Bundesland jedes Jahr unter einem neuen Fokus entdecken. Christian wohnt in Berlin, arbeitet in Potsdam, kennt beide Städte also bestens. Und sein Herz schlägt natürlich für diese Stadt.

0: mal stehen.
1: Und da ist natürlich auch Potsdam als eine barocke Stadt. Und das Barocke steht ja auch durchaus für das Lebendige, für das Leben, das Genießen des Lebens einfach auch. Und das kann man eben in Potsdam, sowohl kulinarisch, sehr viele Restaurants, Cafés, wo man draußen sitzen kann. Und ich sag mal, nichts ist schöner, wenn die Touristen so um 19, 20 Uhr alle aus der Stadt wieder verschwunden sind, wenn dann die Potsdamerinnen und Potsdamer sich in den Restaurants, Weinbars treffen, einen Schnack halten und ihren Weinchen trinken, auf die Innenstadt schauen und dann flanieren noch welche vorbei. Es hängen vielleicht auch ein paar Lampions in den Bäumen oder so Lichterketten. Es ist einfach schön, so eine laue Sommernacht in Potsdam zu verbringen.
2: Wir waren in Potsdam, in Werder, in Pfersch.
1: Gleichzeitig haben wir natürlich sehr viel Wasserreichtum. Wir haben auch sehr viele schöne Parks, die man genießen kann. Also man kann die Zeit in Potsdam einfach verbringen, ohne wirklich arbeiten zu müssen, effektiv zu sein oder diesen Stress des Alltags, den kann man einfach mal abschütteln. Und das ist, glaube ich, das Schöne an Potsdam. Auch die schöne sanierte Innenstadt, das Schloss Sanssouci, aber auch senkrecht zu den Hauptstraßen in den Nebenstraßen, viele schöne Geschäfte. Und so Kurzurlaub in Potsdam ist, glaube ich, erholsam für die Seele.
3: Du, der du jetzt auch in Berlin lebst, kannst sicher auch beurteilen, dass die Lebensqualität vielleicht sogar noch höher in Potsdam ist, ob der vielen Parks eben nicht so überfüllt zu sein und trotzdem nah an Berlin dran.
1: Auf jeden Fall, wenn man sieht, wenn die ganzen Massen aus

0: der S-Bahn, wenn die von Berlin nach Potsdam kommt, am Potsdamer Hauptbahnhof hält, alle Massen raus sind, kann man einmal so ein bisschen durchatmen, wenn man dann in der Stadt ist, weil da verteilt sich das halt einfach ein bisschen mehr. Ist natürlich im Sommer auch voll, am Tage, wenn die Touristen da sind. Aber im Grunde merkt man schon, diese Stadt ist eben so ein bisschen das Tor ins Grüne, das Tor in die Natur. Man merkt es in der Stadt und man merkt es eben auch in den Parks. Und wenn man darüber hinauskommt, hat man natürlich auch ganz viele Möglichkeiten, direkt Werder Havel, Brandenburg an der Havel oder in den Süden weiter. Also da kann man ganz viel Natur erleben und durchatmen und auch genießen.
1: Berlin, Halleluja, Berlin.
0: Es gibt ja auch diesen herrlichen Refrain, Halleluja, Berlin, alle wollen dahin. Und ich will das auch. Und mittlerweile wohnt Reinhard Grebe seit einigen Jahren schon in Brandenburg. Also er ist quasi selbst in das Land gezogen, von dem wir behaupten, dass es sich hier gut leben lässt. Das Schöne ist, wie viel das Land zu bieten hat. Wie viel Engagement, wie viel auch Kulinarisches, wie viel Kultur, wie viel Kunst. Und wenn man das natürlich mit Italien, Venedig oder so vergleicht, dann lässt sich das eigentlich nicht vergleichen, weil die Brandenburger sind eben die Brandenburger. Sie sind zurückhaltend, sie preisen das nicht so an wie andere, aber im Grunde haben sie es doch alle. Nun wartet jetzt nicht am Gartenzaun des Dorfeingangs jemand mit einem Glas Spritz und dann unterhält man sich stundenlang, sondern wird eben erstmal gemeckert, wenn da jemand kommt und, weiß ich nicht, falsch parkt oder so. So kennen wir die Brandenburger, so haben wir sie lieben gelernt. Aber im Grunde, wenn man mit ihnen ins Gespräch kommt, sie sind authentisch. Und diese Authentizität und dieses Leben, das die Brandenburger führen, kann eben auch ein Leben sein, das man sich auch so ein bisschen zum Vorbild nehmen kann.
1: Ausflug nach Brandenburg, Ausflug nach Brandenburg.
2: Das war unser Ausflug nach Brandenburg in die Landeshauptstadt. Hier bieten wir gleich zwei Radioreisen zur Urlaubsverlängerung an. Einmal den klassischen Stadtrundgang von der Gienicker Brücke bis zum Schloss Cäcilienhof. Und die andere Radioreise ist auf einer Europatour durch Potsdam vom holländischen Viertel bis in die russische Kolonie. Auch für Berlin haben wir einiges zu bieten. Einmal eine Zeitreise durch Berlin, dann der Schwerpunkt Berlin der 20er. Wir sind auf einer Mauerreise entlang der einstigen Trennlinie und auch sehr spannend unsere Radioreise durch das grüne Berlin, in dem wir überraschende Orte finden werden. Wir zeigen auch trendige Orte in Berlin in der Radioreise Berlin-Amsterdam und folgen einem Grammophon-DJ auf unserer Tour Spree-Elbe. Also viel zu finden auch in Berlin und das alles zu finden unter www.radioreise.de. Nicht nur zum Hören als Podcast, auch mit vielen Bildern und Texten in unseren Blogs www.radioreise.de und überall dort, wo auch Berliner und Potsdamer gute Podcasts finden. Ich bin mir ganz sicher, dass wir in Berlin und Potsdam auch künftig weitere Geschichten finden werden. Und damit nun Winke Winke von der Spree und der Havel aus. Ich sage zum Abschied Goodbye, Adios, Au revoir, Ciao, Potsiens, Hoi, Au Wiederloge, Ayowomba, Dovidjenja, Wislat, Usvigrenja, Gülegül, Mer Salama und Shalom. Und natürlich, Tschüss, macht's gut, Nachbarn, und rocht nicht im Bette.
1: Potsdam, Ahoi, dir bleib ich treu.
0: Das war sozusagen unser nur kleiner Einblick in diese großartige Welt der Gartenkunst mit den verschiedenen Gärten und Schlössern hier im Parc Sanssouci, den unterschiedlichen Stilen. Auch ich, Sebastian Stielke, würde mich freuen, wenn wir uns denn mal sehen in einem der Gärten im Parc Sanssouci.

0: Jan Bitterlich verabschiedet sich in dem berühmten Dialekt. Denken Sie dran, die Spree ist auch nur ein Fluss, schwimmen Sie nicht so weit raus. Tschüssi.
1: Ja, so ist das. Bleiben Sie schön reisefreudig, meine Damen und Herren, denn es gibt noch mindestens 1000 Orte in dieser Welt zu entdecken. In diesem Sinn, wie immer, bis bald.
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3: Ich bin Moritz Einzel. Die deutsche Fußballnationalmannschaft hat beim Debüt des neuen Bundestrainers Jürgen Klopp einen Sieg verpasst. Beim Nations League-Auftakt in Amsterdam gegen die Niederlande reichte es für ein 1:1. Klopp sagte, Intensität, Bereitschaft und Leidenschaft seien gut gewesen beim DFB-Team.
4: Hätte sehr gerne gewonnen, habe aber nicht den Eindruck, dass das auch der Ausgleich unverdient war, vor allem nicht in der Art und Weise. Das war natürlich ein fantastisches Tor. Und viel wichtiger ist natürlich für mich, als jetzt irgendwie ein 1:0 über die Zeit zu bringen, die ganzen anderen Informationen, die wir bekommen haben. Und mit denen arbeiten wir jetzt.
3: Für Deutschland erzielte Felix Metscher in der 32.

0: 60. Minute das Tor. In der Nachspielzeit kam der Ausgleich durch Cody Gakpo. Der Bundestag soll heute über den neuen Tankrabatt abstimmen. Damit will die Regierung die Autofahrer wegen der hohen Spritpreise entlasten. Ab Oktober soll die Energiesteuer auf Benzin und Diesel bis Jahresende um 17 Cent pro Liter sinken. Nach der Abstimmung im Parlament geht der Gesetzentwurf noch in den Bundesrat. Schülerinnen und Schüler wollen heute auf die Straße gehen, um gegen eine mögliche Wehrpflicht zu demonstrieren. Wie die Initiative Schulstreik gegen Wehrpflicht mitgeteilt hat, sind bundesweit etwa 100 Demos geplant. Das Gesetz über den neuen Wehrdienst sieht erstmal vor, dass junge Männer ab dem Jahrgang 2008 verpflichtend zur Musterung müssen. In den USA muss ein Rennpferd umbenannt werden. Sein ursprünglicher Name Austrian Painter, also österreichischer Maler, könnte nämlich als Anspielung auf Adolf Hitler verstanden werden. Man habe eine Beschwerde wegen des Namens erhalten, teilte der US Jockey Club mit. Der Besitzer erklärte einem Fachportal zufolge, die Familie seiner Frau stamme aus Österreich und er habe das Pferd nach deren Lieblingsmaler Gustav Klimt benannt.
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1: Ich bin Moritz Einzel. Guten Morgen. Seit Monaten ächzt Deutschland unter hohen Spritpreisen. Heute soll der Weg freigemacht werden für einen neuen Tankrabatt. Der Bundestag stimmt über die Entlastungsmaßnahme für Autofahrer ab. Anschließend soll das Gesetz auch den Bundesrat passieren. Von Oktober bis Jahresende soll die Energiesteuer auf Diesel und Benzin um 17 Cent pro Liter gesenkt werden. In rund 100 Städten in Deutschland wollen heute Schülerinnen und Schüler gegen eine mögliche Wehrpflicht demonstrieren. Die Proteste gehen auf die Initiative Schulstreik gegen Wehrpflicht zurück. Im Januar trat das Gesetz über den neuen Wehrdienst in Kraft. Es sieht erstmal nur vor, dass junge Männer ab dem Jahrgang 2008 zur Musterung müssen. Bei der UN-Generalversammlung in New York hat Israels Ministerpräsident Netanyahu gesprochen. Dabei verließen zahlreiche Ländervertreter demonstrativ den Saal. Andere Delegierte applaudierten dem israelischen Regierungschef. Netanyahu rechtfertigte bei den Vereinten Nationen Israels Vorgehen gegen die Hamas, die Hisbollah und den Iran. Den Vorwurf, im Gazastreifen einen Völkermord begangen zu haben, wies er erneut scharf zurück. Beim Debüt von Jürgen Klopp als Bundestrainer hat die deutsche Fußballnationalmannschaft unentschieden gespielt. Die Nations League-Partie in Amsterdam gegen die Niederlande endete 1:1. Klopp sagte hinterher:
2: Ich war in vielen Momenten mit unserem Spiel zufrieden. Habe ich den Eindruck, dass wir auch nur Richtung Perfektion unterwegs waren? Das war man nicht. Aber wenn man das nicht ist, dann muss man so einen Spirit entwickeln, in dem man absolut bereit ist, alles rauszuhauen. Weil nur an den sonnigen Tagen performen zu können, damit kann ich ehrlich gesagt relativ wenig anfangen. Es war für ein erstes Spiel, war so viel dabei, womit wir super arbeiten können.
1: Am Sonntag folgt Klopps Heimpremiere als Bundestrainer in Augsburg gegen Griechenland.
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6: Da gibt's ein paar Wölkchen heute im Osten, aber die tun nur selten was. Also es gibt nur relativ selten Schauer. Margitta aus Rathenow in Brandenburg, die meldet uns auch ein paar Wolken vor der Haustür. Die war gerade mit dem Hund unterwegs und 12 Grad am Thermometer. Das wird auch noch besser. Also Höchsttemperaturen heute bei 25 Grad schaffen wir hier am Oberrhein. Ansonsten an der Ostseeküste um die 15 Grad, alles andere mittendrin. Und das Wochenende wird richtig schön. Der Sommer gibt noch mal eine Zugabe. Morgen bis zu 28 Grad, Sonne, Wolken, nur selten Regen und Sonntag sogar bis zu 30 Grad.
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7: Ich bin Julia Wassilkow. Guten Morgen. Schülerinnen und Schüler wollen heute auf die Straße gehen, um gegen eine mögliche Wehrpflicht zu demonstrieren. Wie die Initiative Schulstreik gegen Wehrpflicht mitgeteilt hat, sind bundesweit etwa 100 Demos.

0: geplant. Man wolle so lange streiken, bis eine Wehrpflicht vom Tisch sei, sagte eine Sprecherin der Initiative. Das Gesetz über den neuen Wehrdienst sieht erstmal vor, dass junge Männer ab dem Jahrgang 2008 verpflichtend zur Musterung müssen. Der Bundestag soll heute über den neuen Tankrabatt abstimmen. Damit will die Regierung Autofahrerinnen und Autofahrer wegen der hohen Spritpreise entlasten. Ab Oktober soll die Energiesteuer auf Benzin und Diesel bis Jahresende um 17 Cent pro Liter sinken. Nach der Abstimmung im Parlament geht der Gesetzentwurf noch in den Bundesrat. Eigentlich sollte Sachsen-Anhalt demnächst den Vorsitz der Ministerpräsidentenkonferenz übernehmen. Stattdessen behält Rheinland-Pfalz den Vorsitz für ein weiteres Jahr. Das haben die Regierungschefs der Länder beschlossen. Hintergrund ist der Wahlsieg der AfD in Sachsen-Anhalt und die Ungewissheit, wer dort künftig regiert. Beim Debüt von Jürgen Klopp als Bundestrainer hat die deutsche Fußballnationalmannschaft einen Sieg knapp verpasst. Das erste Nations League-Spiel in Amsterdam gegen die Niederlande endete 1:1. Jürgen Klopp nach dem Spiel.
1: Die Intensität, die Bereitschaft, die Leidenschaft, die wir an den Tag gelegt haben, war gut. Viele Fußballdetails waren auch gut. Hätte sehr gerne gewonnen, habe aber nicht den Eindruck, dass das auch der Ausgleich unverdient war. Vor allem nicht in der Art und Weise. Es war natürlich ein fantastisches Tor.
0: Sonntag trifft die deutsche Mannschaft in Augsburg auf Griechenland.
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3: Guten Morgen, es ist Freitag und damit ist das der einzige Wochentag, an dem man um 6 Uhr morgens schon das Gefühl haben darf, das Schlimmste ist geschafft. Gut, der Wecker war trotzdem gemein heute Morgen, oder? Aber immerhin, wir müssen eben nur noch durch diesen Freitag und dann gehört das Wochenende uns. Ich freue mich, dass Sie da sind. Melden Sie sich doch einfach mal per WhatsApp-Sprachnachricht und erzählen Sie mir, was Sie zum Start ins Wochenende für Musik hören möchten. Da können wir doch was machen. 0173 104 33 33, unsere WhatsApp-Nummer. Ich wünsche einen schönen Start ins Wochenende. Guten Morgen. Hello.

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1: 25. September 1998. Jennifer Page ist mit Crush neu in den Charts. Jennifer Page kommt aus Georgia und singt schon als Kind in Cafés und Restaurants. Später geht sie nach Los Angeles und arbeitet sich dort als Sängerin nach oben und bekommt schließlich einen Plattenvertrag. Dann nimmt sie 1998 Crush auf und plötzlich geht alles ganz schnell. Ein Radiosender in L.A. spielt den Song, die Hörer feiern ihn sofort. Das Ganze passiert sogar, bevor die Plattenfirma überhaupt richtig mit der Veröffentlichung losgelegt hat. Und der Song selbst? Naja, es geht um dieses herrlich komplizierte Gefühl, wenn man auf jemanden steht, aber gleichzeitig versucht, cool zu bleiben. Ist ja nur ein kleiner Crush. Ich bin doch nicht gleich völlig verliebt. Crush wird weltweit zum Hit, landet in den USA auf Platz 3 und auch in Großbritannien und Deutschland ganz vorne.

Was für ein cooler Tag, dieser 25. September. Das ist nämlich der One-Hit-Wonder-Tag. Und da habe ich doch gleich mal eine schöne Aufgabe für Sie zum frühen Morgen. Ihr Lieblings-One-Hit-Wonder hätte ich gern mal. Sagen Sie mir Bescheid. Schicken Sie mir eine WhatsApp-Sprachnachricht 0173 104 33 33. Und da feiern wir heute mal die Künstler, die mit einem einzigen Song die ganze Welt zum Staunen gebracht haben. Ich freue mich auf Ihre Vorschläge und starte mit einem One-Hit-Wonder in den Freitag. Und das ist Edwin Collins aus dem Jahr 1995. Richtig geile Nummer, A Girl Like You. Aber danach kam eben nichts mehr. Leider. Aber hier ist er bei Schwarzwaldradio.

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3: Der Sepp aus Landshut schießt in Sachen Temperaturen heute Morgen den Vogel ab. Da sind es nämlich nur 2 Grad momentan. Das ist schon fast winterlich, aber es geht eben heute tagsüber wirklich schön nach oben mit den Temperaturen. Wir haben 15 bis 25 Grad auf dem Wetterplan und das wird auch richtig schön sonnig. Wir haben im Osten ein paar Wolken und ein paar einzelne Schauer, aber ansonsten passiert da nichts. Und es steht uns nochmal ein Sommerwochenende bevor. Morgen 28 Grad, wirklich nur wenige Wolken, ganz, ganz wenige Schauer. Und Sonntag bis zu 30 Grad. Der Sommer kommt also nochmal zurück.
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Hallöchen, guten Morgen hier bei Schwarzwaldradio. Sie können sich schon mal auf den Weg ins Bad machen, denn in 10 Minuten ist Zahnputz-Oldie-Zeit. Sie wissen Bescheid. Und vorher erzähle ich Ihnen noch, dass es heute ein ganz besonderes Jubiläum gibt. Heute vor 50 Jahren, da hat in Dublin eine Geschichte angefangen, die ziemlich groß geworden ist. 4 Jungs haben sich damals getroffen in einer Küche und eine Band gegründet. Und damals hieß die noch nicht U2. Und konnte offenbar auch noch nicht so richtig gut spielen. Aber das haben sie ja im Laufe der Jahre eindrucksvoll geändert. 50 Jahre U2. Darum kümmern wir uns heute hier noch ausführlicher. Aber einen Song, einen meiner Lieblingssongs dieser Band, gibt's jetzt schon mal. U2, Angel of Harlem.

0: One-Hit-Wonder, ne? Zum One-Hit-Wonder-Tag. Hier bei Schwarzwaldradio Desireless mit Voyage, Voyage. Guten Morgen.
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0: So, na dann geht's los. Nehmen Sie die Zahnbürste in die Hand. Und das mit Lieblingsmusik heute von Dieter.
3: Ja, guten Morgen nochmal, Kathi. Dann wünsche ich mir hiermit eine geile Nummer von Mike Oldfield. Ich hoffe, du hast das passende gefunden.
0: Wir haben nämlich vorhin schon mal Sprachnachrichten hin und her geschickt. Und da habe ich dem Dieter versprochen, dass ich einen schönen Song finde von Mike Oldfield, der als Zahnputz-Oldie passt, 2 bis 3 Minuten lang. Und ich habe einen gefunden. Ich liebe diesen Song. Definitiv, die Melodie ist so genial. Mike Oldfield hier mit Arrival.

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8: Wir winken nach Solingen, da sind 7 Grad beim Martin in Nordrhein-Westfalen und der hat schon einen schönen Sonnenaufgang erlebt heute Morgen, beziehungsweise kommt die Sonne gerade nach oben und beschert uns einen schönen Freitag, fast überall. Also im Osten hängen ein paar Wolken, ansonsten alles schick da draußen. Kaum Regen, Temperaturen von bis zu 25 Grad hier am Oberrhein und ansonsten sind es so 15 bis 22. Wir schauen noch aufs Wochenende und da können Sie ruhig noch mal einen Grillabend planen. Das wird nämlich richtig schön warm, morgen 28 und am Sonntag sogar

0: Bis zu 30 Grad.
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2: Ich bin Julia Wasilkow. Guten Morgen. Heute soll der neue Tankrabatt endgültig beschlossen werden. Zuerst soll der Bundestag zustimmen, dann der Bundesrat. Der Rabatt soll dann schon ab nächsten Donnerstag gelten. Ursula Winkler.
3: Der Liter Sprit wird mit der Steuersenkung knapp 17 Cent günstiger, wenn die Tankstellen den Rabatt voll weitergeben. Viele Experten kritisieren den Rabatt, denn er ist vergleichsweise teuer und nicht zielgenau. Er unterstützt auch Menschen, die keine Hilfe bräuchten. Wer kein Auto hat, aber unter hohen Preisen leidet, bekommt dagegen nichts davon.
2: Chinas Staatspräsident Xi ist gerade zu einem dreitägigen Staatsbesuch in den USA. Präsident Trump hat ihn mit militärischen Ehren empfangen. Später gab es einen Empfang im Weißen Haus und ein Staatsbankett. Xi rief beide Länder zu verantwortungsvollem Handeln auf. China und die USA sollten Verantwortung zeigen und einen neuen Weg finden, wie große Länder miteinander zurechtkommen könnten. In etwa 100 Städten in Deutschland wollen heute Schülerinnen und Schüler gegen eine mögliche Wehrpflicht demonstrieren. Man wolle so lange streiken, bis eine Wehrpflicht vom Tisch sei, sagte ein Sprecher der Initiative. Eine Pflicht gibt es bisher nicht, seit Januar gilt aber das neue Wehrdienstgesetz. Kern ist die verpflichtende Musterung für junge Männer ab dem Jahrgang 2008. Im ersten Spiel vom neuen Bundestrainer Jürgen Klopp hat die deutsche Fußballnationalmannschaft gegen die Niederlande unentschieden gespielt. Beim Nations League-Auftakt in Amsterdam trennten sich beide Mannschaften 1:1. Am Sonntag trifft die deutsche Mannschaft in Augsburg auf Griechenland.
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4: Popcorn für alle gibt's gleich. Wir gucken ins Kino bzw. auf einen großen Filmklassiker zurück. Diesmal gibt's einen aus Deutschland. Und es geht um einen Typen, der eigentlich nur sein Leben auf die Reihe kriegen will und dabei ungefähr so viel Glück hat wie ich beim Lottospielen. Es gibt jede Menge Chaos. Aber es wird cool, denn es gibt auch Mucke vom Hauptdarsteller persönlich sozusagen. Geht gleich los, Popcorn für alle hier in 7 Minuten. Guten Morgen.
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2: Roadmovies gibt's viele, aber aus Deutschland. Und dann durch so klangvolle Orte wie Herne, Bielefeld oder Lüttich. Theo gegen den Rest der Welt mit Marius Müller-Westernhagen.
3: Buff hat gesagt, noch ein Wort und er dreht dir den Hals um. Capito?
4: Da muss ich aber lachen. Mein Hals schon oft umgedreht, aber hier, Kopf immer noch dran.
5: Vielleicht soll ich dir meine Uhr geben. Altes Erbstück von meinem Vater. Bring Glück. Ich, Theo aus Herne. Vielleicht hast du schon mal von mir gehört.
2: Theo hat mit seinem Kumpel Enno eine Spedition mit nur einem Brummi. Und ausgerechnet dieser Volvo-Sattelschlepper wird bei einer Pinkelpause geklaut. Theo springt zu einer Studentin in den kleinen Fiat und es wird eine wilde Verfolgungsjagd. Die Fahrt geht's bis nach Marseille und Genua.
6: Also wirklich langsam langt es mir mit Ihnen.
7: Verlieren Sie doch jetzt nicht die Nerven, Fräulein. In einer halben Stunde sind wir zurück, dann kaufe ich Ihnen ein ganz neues Auto.
6: So sehen Sie gerade aus.
7: Ich sag nur eins, Lüttich. Internationaler Umschlagplatz für geklaute LKWs. Sie haben nur 8 Minuten Vorsprung. Spätestens an der Grenze packen wir Sie.
6: Also ich steige jetzt sofort aus.
7: Enno, würdest du dem Freundin Studentin bitte erklären, warum man bei 140 nicht aussteigen kann?
2: Westernhagen war ja erst Theaterschauspieler, die Musik kam später dazu und er war in den 70ern überschaubar erfolgreich. Der Pfefferminzprinz kam 78, direkt danach fuhr er als Theo durchs Kino. Nicht ohne Johnny Walker. John.

0: Es ist der One-Hit-Wonder-Tag heute hier bei Schwarzwaldradio und ich habe Sie natürlich nach Ihren Lieblings-One-Hit-Wonder-Songs gefragt.
1: Guten Morgen, Kati. Mein One-Hit-Wonder wäre Coup d'État Too Young for Promises aus dem Jahre 1985. Die Platte war so gut, dass sie irgendwann meine Mutter aus dem 7. Stock geworfen hat und die Platte trotzdem überlebt hat, weil sie im feuchten Erdboden stecken geblieben ist. Schönen Tag noch, der Stefan aus Kirchlengern.
0: Das hätte meine Mutter sein können. Haben wir die gleiche Mutter, Stefan? Nein. Coup d'État, Too Young for Promises. Spiele ich dir natürlich. Geht los.

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2: Ein sonniger Start ins Wochenende, den erlebt auch gerade die Birgit aus Walsrode in Niedersachsen. Dankeschön fürs Bescheid geben. Da ist es wirklich auch sehr schön. Wenn wir aber weiter östlich gucken, da haben wir noch so ein paar Wolken. Also Brandenburg, Mecklenburg-Vorpommern, da ist es noch ziemlich bedeckt. Da kann es auch noch ein paar Schauer geben, aber auch da wird es nachher noch freundlicher. Ansonsten sehr, sehr warm heute schon. Am Oberrhein, da kriegen wir nämlich schon um die 25 Grad und morgen werden das sogar 28 Grad, Sonntag bis zu 30. Der Sommer kommt also nochmal zurück und ja, Regen gibt es so gut wie keinen in den nächsten Tagen.
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0: Es geht um One Hit Wonder heute zum One Hit Wonder Tag bei Schwarzwaldradio. Und es geht um U2. 50 Jahre U2. Und über eine Band, die so lange auf den Bühnen dieser Welt steht, gibt's natürlich auch jede Menge kuriose Stories zu berichten. Und zwei davon habe ich gleich wieder für Sie. Wir spielen nämlich ein Fakt oder Fake. Und wie immer natürlich um 100 Schwarzwaldtaler, die können Sie gleich gewinnen. Da drücke ich Ihnen schon mal die Daumen. Und jetzt gehen wir nochmal zurück zu den One-Hit-Wondern.
1: Guten Morgen, liebe Kathi. Also mein Lieblings-One-Hit-Wonder sind ja die Proclaimers mit 500 Miles, weil ich da immer noch das Video im Kopf habe. Und das ist ja der Soundtrack von Benny und June. Und da gibt es eine Szene, wo Johnny Depp so vor dem Fenster hin und her schwingt und in der nächsten Szene ist irgendwie wieder den Toast bügelt. Also ich könnte das Video auch jedes Mal wieder feiern. Ganz liebe Grüße, die Sabine.
0: Ja, das stimmt. Das ist wirklich lustig. Und der Song ist gut. Der läuft ja heute auch noch in jeder Disco. Wenn man den auflegt, sind die Leute einfach auf der Tanzfläche. Die Proclaimers jetzt mit I'm Gonna Be 500 Miles. Und gleich spielen wir um die Taler bei Fakt oder Fake.

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1: 50 Jahre U2 und jetzt wird's ein bisschen knifflig. Ich habe nämlich zwei Stories über diese irische Band, die heute ihr Jubiläum feiert, zusammengesucht. Und nur eine Story davon ist richtig. Und eine ist komplett erfunden. Und Sie entscheiden, welche das ist. Geht los. Geschichte Nummer 1. Bono hat seine Songs in den Anfangsjahren der Band immer auf Pizzakartons geschrieben. Sind auch teilweise welche abhanden gekommen. Die musste er dann aus dem Gedächtnis rekonstruieren sozusagen. Aber Pizzakartons waren das Bono-Notizbuch damals sozusagen. Zweite Geschichte. Beim allerersten Treffen der Band 1976, da standen irgendwelche Mädchen vorm Fenster, die Jungs loswerden wollten. Und Larry Mullen hat es irgendwann gereicht und er hat tatsächlich einen Wasserschlauch genommen und die Mädchen mit Wasser voll gespritzt und sie so vertrieben. Welche Geschichte stimmt? Die mit den Pizzakartons, auch die Bono seine Songs schrieb, oder die mit dem Wasserschlauch, mit dem die Jungs die Mädels vorm Fenster vertrieben haben? 0173 104 33 33, WhatsApp-Nummer. Darüber können wir telefonieren oder Sie schicken eine Sprachnachricht, das geht immer am schnellsten. Und telefonieren können wir auch über 0800 504 33 33. 100 Schwarzwaldtaler gibt's zu gewinnen. Ich drück die Daumen.

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1: Bleib freundlich.
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15: Gerd aus Erfurt in Thüringen hat es auch schön, hat er uns geschrieben. Ja, es ist auch in Thüringen sonnig momentan, aber noch ziemlich frisch. Da auch nur so 5 bis 7 Grad momentan, wird allerdings noch besser. Wir kriegen im Osten so, 18 bis 22 Grad. Im Westen dagegen sehr, sehr sonnig und da wird es auch am wärmsten hier am Oberrhein zum Beispiel mit bis zu 25 Grad. Und wir haben im Osten auch noch ein paar Regenwolken rumhängen, gerade so Brandenburg, Mecklenburg, Vorpommern. Da kann es auch mal kurz nass werden, wird aber nicht viel werden. So, und jetzt gucken wir noch aufs Wochenende. Morgen sehr schön warm, sehr schön sonnig, fast für alle und bis zu 28 Grad und Sonntag sogar bis zu 30 Grad.
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16: Ich bin Julia Wasilkow. Guten Morgen. Die Berliner Linke will heute bei einem Parteitag entscheiden, ob sie Sondierungsgespräche mit Grünen und SPD aufnimmt. Die Parteispitze ist dafür. Es gibt aber auch Gegner einer Regierungsbeteiligung. Falls die Delegierten zustimmen, könnten die Sondierungsgespräche in der kommenden Woche beginnen. Bundestag und Bundesrat bringen heute den nächsten Tankrabatt auf den Weg. Die Regierungspläne sehen vor, ab Oktober, also schon ab nächster Woche, die Steuern auf Benzin und Diesel um 17 Cent je Liter zu senken. Kritiker bemängeln, der Tankrabatt sei zu teuer und nicht zielgenau. Schülerinnen und Schüler wollen heute auf die Straße gehen, um gegen eine mögliche Wehrpflicht zu demonstrieren. Wie die Initiative Schulstreik gegen Wehrpflicht mitgeteilt hat, sind bundesweit etwa 100 Demos geplant. Man wolle so lange streiken, bis eine Wehrpflicht vom Tisch sei, sagt eine Sprecherin der Initiative. Das Gesetz über den neuen Wehrdienst sieht erstmal vor, dass junge Männer ab dem Jahrgang 2008 verpflichtend zur Musterung müssen. Beim Debüt von Jürgen Klopp als Bundestrainer hat die deutsche Fußballnationalmannschaft einen Sieg knapp verpasst. Das erste

0: Nations League-Spiel in Amsterdam gegen die Niederlande endete 1:1. Jürgen Klopp nach dem Spiel.
1: Die Intensität, die Bereitschaft, die Leidenschaft, die wir an den Tag gelegt haben, war gut. Viele Fußballdetails waren auch gut. Hätte sehr gerne gewonnen, habe aber nicht den Eindruck, dass das auch der Ausgleich unverdient war. Vor allem nicht in der Art und Weise. Das war natürlich ein fantastisches Tor.
0: Am Sonntag trifft die deutsche Mannschaft in Augsburg auf Griechenland.
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3: Welche Geschichte stimmt? Hat Bono seine Songs früher immer auf Pizzakartons geschrieben? Oder haben die Jungs, als sie sich das erste Mal getroffen haben, Mädchen mit einem Wasserschlauch und Wasser logischerweise vertrieben, weil die vorm Fenster standen und nicht gehen wollten? Welche Geschichte stimmt? Das ist Fakt oder Fake hier bei Schwarzwaldradio. Und Sie gewinnen 100 Schwarzwaldtaler, wenn Sie die richtige Antwort haben. 0173 104 33 33, WhatsApp-Nummer. Telefonieren können wir unter 0800 504 33 33.

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1: Die wahre Geschichte ist gesucht. Haben U2 bzw. hat Bono seine Songs immer auf Pizzakartons geschrieben? Oder haben sie Mädels verjagt bei ihrem ersten Treffen und das mit einem Wasserschlauch? Die Herrschaften von U2. Teddy, was sagst du?
2: Ich sag mal, die erste Sache stimmt mit den Pizzakartons. Ich glaube, das habe ich schon mal gehört. Ja, der Teddy, schönen Tag noch.
1: Teddy, sagt die Pizzakartons. Was sagt Edith?
3: Hallo, schönen guten Morgen. Ich tippe auf das Erste, auf die Pizzakartons. Da hat er seine Songs draufgeschrieben.
1: Also Pizzakartons ganz weit vorne. Und den Wolfgang hätten wir da noch.
4: Guten Morgen, liebe Kathi. Ja, die Geschichte mit dem Wasserschlauch ist aus meiner Sicht korrekt, denke ich mal. Vielen lieben Dank.
1: Und der Wasserschlauch ist richtig. Jawohl, die Jungs hatten so die Nase voll von den Mädels, die da durchs Fenster gucken wollten und neugierig waren. Und Larry hat kurzerhand tatsächlich einen Wasserschlauch genommen und die Mädels nass gespritzt. Und dann waren sie weg. Weg sind die 100 Taler nicht. Die hat der Wolfgang jetzt auf dem Talerkonto. Herzlichen Glückwunsch. Und U2 gibt's jetzt. Ein ganz besonderes Song in der Live-Version. Hier ist die Unchained Melody.

So, bevor wir unsere One-Hit-Wonder-Geschichte weiterdrehen hier bei Schwarzwald Radio und Sie mir von Ihren Lieblings-One-Hit-Wondern erzählen, mache ich mal noch eine Drehung am Glücksrad, denn wir haben ja Freitag, ne? Sie wissen Bescheid, die Retro-Charts stehen an. Wir gucken mal in Charts von früher und da schauen wir jetzt mal, in welches Jahr es heute geht, in circa 20 Minuten. Und es ist...

0: 1993. Oh, das war mein... Ja, das war ein aufregendes Jahr für mich. Das war schön damals, die Zeit. Da schauen wir dann mal, was da in den Charts los war. Wie gesagt, 8:50 geht's los. Und jetzt wieder eine One-Hit-Wonder-Geschichte vom Dietmar.
1: Lieber Kathi, hier ist Dietmar aus Recklinghausen. One-Hit-Wonders, ja. Ich hatte bei Uwe Carsten vor 4 Jahren ungefähr mal Bescheid gesagt. Der fragte die peinlichste Platte, die wir uns gekauft haben. Aha. Das war bei mir The Wombles und Remember You're a Womble, hieß er, glaube ich. Mein Gott, die waren da alle als... Ja, Wombelverkleid. So ein Scheiß. Naja, gut, alles klar.
0: Aber die Wombles, das muss man dazu sagen, die stammen ja aus Kinderbüchern, ne? Und die leben laut der Kinderbücher unter der Erde und sammeln Müll, um ihn zu recyceln. Das ist ja schon mal nicht schlecht. Aber wir hören uns diese Nummer jetzt mal an. Dietmar, ich hoffe, du schämst dich nicht allzu doll. Es ist ja auch irgendwie lustig.

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13: Der Achim aus Dresden in Sachsen, der freut sich auch schon auf ein Spätsommerwochenende, hat er gesagt, naja gut, Sachsen wird nicht ganz so warm, aber dafür der Westen. Also da gibt es auch heute schon ganz viel Sonne. Im Osten hängen noch so ein paar Wolken rum, da gibt es auch noch so ein paar Schauer in Brandenburg und Mecklenburg-Vorpommern. Aber ansonsten wird es nachher recht hübsch. Temperaturen heute bei 20 bis 25 Grad schon mal, Höchsttemperaturen am Oberrhein. Und das Wochenende wird noch wärmer. Morgen 28 Grad, nur ganz selten mal ein paar Schauer und Sonntag sogar bis zu 30 Grad.
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14: Und der Schwarzwald ist für mich das Wiederholen von Jugenderinnerungen. Ich bin hier mit meinen Eltern schon im Urlaub gewesen, also in Sassbach-Walden. Ein ganz, ganz toller Ort. Und auch der Mummelsee auf den Schwarzwaldhöhen, das ist einfach ein ganz tolles Erlebnis. Ich erinnere mich daran, dass wir damals da oben im Wald Blaubeeren gesammelt haben. Dieser Genussfaktor, den man hier überall hat. Und deswegen komme ich gerne her.
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3: 25. September 1993. Was war da in den deutschen Single-Charts los? Ich sag's Ihnen, Sommermucke. Von Loft

Natürlich. Hat man auch nie wieder was gehört. Ace of Base, damals überhaupt nicht aus den Charts wegzudenken. Mit mehreren Songs gleich vertreten. Hathaway gehörte natürlich auch zu den 90ern. Und AC/DC. It Began. Und einer, den man auch gleich mehrfach in den Charts vorgefunden hat, natürlich in den 90ern, DJ Bobo. Keep on dancing. Aber der war da auch noch mit Somebody Dance With Me, das hing da auch noch in den Charts rum. Und es gab schon coole Musik damals. Nicht zu vergessen, U96. Spiele ich ihn jetzt mit Night in Motion. Den Disney-Cast, den hatten wir damals am 25. September 93 auch in den Charts mit dem Jungle Book Groove. Und die Four Non Blondes natürlich mit What's Up. Und da habe ich eine ganz besondere Version, nämlich die Akustik-Piano-Version. 24.

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10: In Todtnau ist die Karin am Start und sagt, hier ist es frühlingshaft heute. Ja, wenn die bunten Blätter an den Bäumen nicht werden, ne? Nee, im Schwarzwald ist es tatsächlich schön und da wird es heute auch wieder am wärmsten hier am Oberrhein. Da kriegen wir nämlich bis zu 25 Grad. Ansonsten haben wir im Osten ein paar Wolken hängen, da kann es auch noch ein paar Schauer geben. Aber ansonsten wartet auf uns ein richtig schönes Wochenende, ein Spätsommerwochenende, morgen 28 und am Sonntag sogar bis zu 30 Grad.
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11: Ich bin Julia Wasilkow, guten Morgen. Chinas Präsident Xi ist gerade in Washington. Bei einem Staatsbankett mit US-Präsident Trump betonte er, dass man sich noch nie besser verstanden habe. Von dem Termin ausgeschlossen waren wieder große US-Sender. Tina Eck.
12: Das Staatsdinner blieb weitgehend im Dunkeln. Wieder wurden Sender ausgeschlossen und TV-Berichterstattung blieb aus. Tech-Bosse saßen mit am Tisch, aber über die Inhalte der Gespräche wurde nichts bekannt. Auch vom Vier-Augen-Gespräch von Trump und Xi zuvor drang wenig nach außen. Konfliktstoff gibt es reichlich, aber es hieß nur, es sei ein großartiges Treffen gewesen.
11: Der Bundestag stimmt heute über den neuen Tankrabatt ab. Die Regierung will damit die Autofahrerinnen und Autofahrer wegen der hohen Spritpreise entlasten. Von Anfang Oktober bis Ende Dezember sollen die Steuern auf Benzin und Diesel um 17 Cent je Liter sinken. Nach der Abstimmung geht der Entwurf in den Bundesrat. Bundesweit wollen heute Schülerinnen und Schüler gegen eine mögliche Wehrpflicht protestieren. Etwa 100 Demonstrationen sind geplant, wie die Initiative Schulstreik gegen Wehrpflicht mitteilte. Seit Januar gilt ein Gesetz, das junge Männer ab Jahrgang 2008 zur Musterung verpflichtet. Jürgen Klopp hat bei seinem ersten Spiel als neuer Fußball-Bundestrainer mit der Nationalmannschaft einen Sieg verpasst. Beim Nations League-Auftakt gegen die Niederlande in Amsterdam reichte es nur zu einem 1:1. Am Sonntagabend steht in Augsburg das erste Heimspiel der Nationalelf unter ihrem neuen Trainer an. Gegner ist dann Griechenland.
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10: Hallo, hallo. Ich wünsche einen schönen Start ins Wochenende.

0: Sie am Wochenende hier in der Region unterwegs sind, machen Sie doch mal einen Abstecher nach Karlsruhe. Lohnt sich immer.
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2: Glitzer, Schlaghosen und jede Menge Disco-Sound. Die 70er sind zurück. Am 2. Oktober bringt das Sandkorn-Theater mit dem Musical Disco Queen im Fieber der 70er eine bunte Hommage an die Disco-Zeit auf die Bühne. Verantwortlich ist dafür Erik Rastetter, der künstlerische Leiter des Sandkorn-Theaters. Der Disco-Sound, der ist so omnipräsent mittlerweile wieder, dass er einfach auch dann funktionieren wird in Karlsruhe.
3: Also davon gehen wir schwer aus. Also ich höre das genau so raus. Natürlich ist man mit einem gewissen Filter unterwegs. Wenn man jetzt Disco und 70er im Kopf hat, sieht man überall Disco und 70er. Aber nee, ich glaube tatsächlich, dass das der Sound der Zeit gerade wieder präsent ist, dass der gerade in den Köpfen ist und in den Ohren vor allen Dingen.
2: Der Disco-Sound ist ja so ein ganz spezieller. Und gerade in den 70ern gab es ja auch die Streiterei zwischen den Rockern und den Disco-Leuten. Und da komme ich jetzt auch aufs Publikum. Warum kann sich denn auch so ein Rocker euer Musical angucken? Oder sollte sich das vielleicht angucken?
3: Der sollte sich das unbedingt angucken, weil Disco hin oder her, was auf jeden Fall bei uns ein ganz besonderes Ding ist, wir arbeiten mit einer Liveband. Bei Disco denkt man ja jetzt nicht zwingend an Liveband, sondern na klar, das ist ja alles Studio vorproduziert, die DJs, die ihre LPs da in der Luft wirbeln, sage ich mal. Und da haben wir auch lange überlegt, wie machen wir das? Machen wir das so oder machen wir es anders? Aber wir hatten die besten Erfahrungen gemacht, dass das Publikum auf Live-Musik super reagiert.
2: Also werden die Leute wahrscheinlich mit einem ganz, ganz großen Grinsen aus dem Musical rausgehen.
3: Das hoffen wir schwer. Also ich bin im Moment davon sehr überzeugt, ja.
2: Wie würde man den Disco Queen jetzt beschreiben?
3: Disco Queen ist quasi ein Kondensat der 70er. Man kriegt ganz viel 70er in gut 2 Stunden serviert. Und ich glaube, das Wichtigste ist, man geht mit dem Gefühl raus, ich war wirklich wieder dort. Oder ich habe es jetzt erstmals erleben können. Es gibt ja Leute, die es eben nicht erlebt haben, weil sie viel jünger sind. Ist ja auch klar, die wollen wir ja auch abholen. Aber dass sie den Hauch der 70er mitnehmen, glaube ich, das wär's.
2: Disco Queen im Fieber der 70er im Sandkorn. 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

0: Es ist One-Hit-Wonder-Tag und da habe ich Sie natürlich nach Ihren Lieblings-One-Hit-Wondern gefragt. 0173 104 33 33. Hallo, liebe Susanne, leg los.
1: Ich wünsche mir als One-Hit-Wonder Video Killed the Radio Star. Ich glaube, das war so ein One-Hit-Wonder. Und der Inhalt, naja, der Titel ist ja nicht so wahr geworden. Also 50 Jahre später ist es ja vielleicht umgedreht. Radio killt die Videostars. Also ich höre heute viel lieber Radio als Musikvideos zu sehen. Ich wünsche ein schönes Wochenende. Tschüss.
0: Ja, war natürlich ein Song, der sich generell gegen Technik richtete oder der die Angst vor der Technik zum Ausdruck brachte. Und dann kam ja MTV und machte die Pointe perfekt quasi. Am 1. August 81 ging MTV in den USA auf Sendung und der erste Song bzw. das erste Video, was sie gezeigt haben, war Video Killed the Radio Star. Also das Video bringt die Radio.

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0: gestern zu meinem Geburtstag ein super tolles Geschenk bekommen. Und zwar ein Adventskalender von Schwarzwaldradio.
1: Yay!
0: Hab mich sehr darüber gefreut. Wäre es denn möglich, mir noch einen Wunsch zu erfüllen? Und zwar mit Lio Amore Solitaire. Vielen Dank. Liebe Grüße, der Fred. Und einen schönen Tag noch an alle.
2: Also erstmal zum Schwarzwald Adventskalender. Herzlichen Glückwunsch, dass du einen gekriegt hast. Wir haben gestern eine Rundmail gekriegt vom Chef, dass wirklich nicht mehr viele da sind. Also sollten Sie sich beeilen, wenn Sie noch einen haben wollen. Dieses herrliche Ding, wo so viel mehr drin ist, als es kostet, das lohnt sich wirklich. Der Schwarzwald Adventskalender, den kriegen Sie auf schwarzwald-adventskalender.de oder auch in verschiedenen Geschäften. Und welche Geschäfte das sind, erfahren Sie auf schwarzwaldradio.com. So, und jetzt zu Freds Musikwunsch, nachträglich zum Geburtstag, Leo.

0: Ich bräuchte bei der Temperatur ein bisschen was zum Aufwärmen. Ich hätte da eine Idee, und zwar ein Lied aus meinem Geburtsjahr, ist schon ein paar Tage her, und zwar Rock'n'Roll von Led Zeppelin. Wenn ihr das im Repertoire habt und wenn ihr noch Zeit habt für uns.
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17: Und auch in Hamburg, schönstes Wetter, sagt Helen. Dankeschön dafür, da haben wir um die 13 Grad im Moment und Sonnenschein. Ja, es sieht wirklich gut aus heute in der Westhälfte Deutschlands. In der Osthälfte hängen noch ein paar Wolken rum, da haben wir auch noch ein paar Schauer am Start. Gucken wir mal, wo es gerade nass ist. Ja, MacPom, Brandenburg gibt es auch so ein paar Fleckchen. Aber das verzieht sich nachher auch und auch da kommt noch die Sonne raus. Und wir kriegen heute 25 Grad, morgen 28 und am Sonntag sogar 30.
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18: Ich bin Julia Wasilkow. Sogenannte Stolpersteine. Sie erinnern an NS-Opfer. Und genau die sollen künftig nicht mehr im sächsischen Heidenau verlegt werden. Ein entsprechender Antrag von Stadträten der AfD, der CDU und einem Bürgerbündnis wurde mehrheitlich beschlossen. Kritik an dem Beschluss kommt unter anderem vom Exekutivvizepräsidenten des Internationalen Auschwitz-Komitees Häubner. Er nannte die Mitwirkung der CDU-Abgeordneten einen Skandal. Schulstreik gegen Wehrpflicht.

0: So heißt die Initiative, die Schülerinnen und Schüler in Deutschland heute aufgerufen hat, auf die Straße zu gehen. Insgesamt sind etwa 100 Demos geplant. Thomas Thonfeld.
1: Die Aktionen sollten so lange gehen, bis eine Wehrpflicht wieder vom Tisch ist, sagt Bela Breitner, Pressesprecher von Schulstreik gegen Wehrpflicht. Laut Gesetz werden alle jungen Männer ab Jahrgang 2008 gemustert. Das Ziel, Freiwillige zu gewinnen, weil die Bundeswehr mehr Soldaten braucht.
0: Autofahrer müssen vorerst weiter mit hohen Spritpreisen rechnen. Rohöl kostet aktuell knapp 106 Dollar je Barrel und damit rund 70% mehr als zu Jahresbeginn. Tanken und Heizen sind deutlich teurer geworden. Zur Entlastung soll heute der neue Tankrabatt beschlossen werden. Ab Donnerstag könnten Benzin und Diesel dadurch um 17 Cent je Liter günstiger werden. Die Berliner Linke will heute bei einem Parteitag entscheiden, ob sie Sondierungsgespräche mit Grünen und SPD aufnimmt. Die Parteispitze ist dafür, es gibt aber auch Gegner einer Regierungsbeteiligung. Falls die Delegierten zustimmen, könnten die Sondierungsgespräche in der kommenden Woche beginnen.
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4: Ab ins Wochenende. Schönen Freitag.

0: So, da haben wir noch einen Musikwunschkandidaten hier bei Schwarzwaldradio.
1: Hi, hier ist der Holly aus Erlangen. Das ist aus dem Frankenland. Ich liebe einfach das Schwarzwaldradio. Oh. Ich höre das täglich immer, meine Frau genauso. Und hätte mal einen Musikwunsch, und zwar von der Gruppe Spliff aus Berlin, das Lied Herzlichen Glückwunsch. Warum ich mir das Lied wünsche? Ganz einfach. Das war meine erste LP. Ich bin in den 70er Jahren geboren und ich liebe dieses Lied einfach. Das ist auch von dem gleichnamigen Album.
0: Na, dann wollen wir dich mal in die Zeit zurückversetzen. In die Zeit deines ersten Albums. Spliff hier mit herzlichen Glückwunsch.

0: Es ist Freitag, es geht ins Wochenende und ich übergebe hier gleich an meinen lieben Kollegen Tobi Siegwart und der hat heute was ganz Besonderes für Sie.
1: Vielleicht kennt ihr das auch, wenn man so durchsetzt beim Fernseher. Es gibt so Schauspieler, wenn ich die sehe, dann bleibe ich da hängen, bei dem Film oder bei der Serie, weil ich den oder die so gerne gucke.
0: Ja.
1: Und bei ihm ist es genauso.

0: Schauspieler Herbert Knaup. Und auf den freue ich mich deshalb besonders heute Mittag, dass er hier im Interview ist bei Schwarzwaldradio ab 12 Uhr. Den kennst du auch zum Beispiel aus Filmen wie Lola rennt oder Das Leben der Anderen. Dann als Anwalt in der ARD-Serie Die Kanzlei ist er mit dabei oder auch als Staatsanwalt von Ermittlerin Sarah Kohr in der gleichnamigen Krimireihe vom ZDF. Da gibt's nämlich jetzt einen neuen Teil, darüber sprechen wir natürlich. Und du weißt ja auch, ich bin so ein großer Allgäu-Fan, bin ja jedes Jahr im Urlaub. Und das ist die Heimat von Herbert Knaup. Warum man auf Allgäuerisch so herrlich fluchen kann, er verrät mir noch sein Geheimrezept für die perfekten Kässpätzle und er ist großer Oldie-Fan. Die Hippie-Zeit hat ihn da besonders geprägt. Welche Bands er bis heute feiert, das und mehr heute Mittag ab 12 bei mir in der Show.
1: Also bei den Kässpätzle hattest du mich. Spätestens da. So, und bis 12 müssen sie auf den Tobi nicht warten. Der kommt hier nämlich gleich ab 10:30 schon. Ich wünsche ein schönes Wochenende. Ach, ich bin ja morgen früh um 7 schon wieder da. Ich freue mich. Bis dahin.

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22: Freitagvormittag, kurz vor 11:30 und diese Männer denken schon ans Wochenende. Der Schwarzwaldradio-Werkskur hier im Studio und läutet für euch schon mal musikalisches Wochenende ein. Wie immer verbunden mit einem großen Dankeschön an alle, die am Wochenende für uns das Land am Laufen halten. Bei Bus und Bahn, in den Strom- und Wasserwerken, natürlich in den Krankenhäusern und. Davor aber noch kurz einstimmen, Männers. Moment. Ja, klingt immer so ein bisschen wie beim Zahnarzt bei euch. Machen Sie mal. Ah. Egal, wir schweifen ab. Ich zähle ein und ihr legt los. Achtung, 3, 4.
23: Komm heute.

0: Es gibt ja wirklich schon viel von uns von Schwarzwaldradio im Fanshop. Tassen, eine Fahne, die ihr euch aufhängen könnt. Und jetzt ganz neu, auch eine Schwarzwaldradio-Briefmarke. Claudia aus dem Marketing-Team.
1: Ja, und wir haben nicht nur eine Briefmarke, wir haben auch eigene Postkarten, die noch keiner kennt bisher, die wir hier ganz neu entwickelt haben. Mhm. Und wir bekommen sogar einen eigenen Stempel von der Post. Wie das? Morgen startet in Offenburg die Oberrheinmesse, große Verbrauchermesse. Wir sind da traditionell auch immer mit einem Stand vor Ort. Und wir öffnen in diesem Jahr zum ersten Mal unser super gemütliches Schwarzwaldradio-Vintage-Postamt mit Plattenladen. Ganz gemütlich mit Sitzmöbeln. Und dort kann man ganz kultige Postkarten schreiben. Die sind im Format eines LP-Covers. Und die kann man mit einer eigens designten Schwarzwaldradio-Briefmarke bekleben und in die ganze Welt verschicken. Am 3. und 4. Oktober kommt die Post und haut auch noch einen Schwarzwaldradio-Sonderstempel drauf.
0: Und das ist dann ganz regulär verschickbar in die ganze Welt?
1: Ja, also da sind 1,80 Euro Porto drauf. Mhm. Das hat nämlich Sonderformat, unsere Postkarte. Und mit dem Stempel können wir das überall hin verschicken, jawohl.
0: Das wäre das Highlight gewesen für meinen Opa. Der war der größte Briefmarkensammler der Welt. Wenn wir irgendwo in Urlaub, Familienurlaub hin sind, der erste Weg ging nicht aufs Zimmer, sondern erstmal ins örtliche Postamt.
1: Ja, da habe ich ganz tolle Neuigkeiten für alle, die auch heute noch auf Briefmarken stehen. Wir haben 2 eigene Motive für Schwarzwaldradio Design, die sind richtig schön geworden. Und am 3. und 4. Oktober kommt eben auch die Post und die bringt noch jede Menge Musikbriefmarken mit. Das sind die Stones drauf, das ist eine Sonderbriefmarke von Wacken. Also ganz viele verschiedene Musikbriefmarken, die zum Teil so in den Postämtern gar nicht mehr zu haben sind, die bringen die mit und die kann man dann da auch kaufen.
0: Und es gibt noch mehr in Sachen Musik, nämlich einen riesen Flohmarkt.
1: Ja, wir haben mal in unserem Archiv gestöbert und wir müssen sagen, es platzt aus allen Nähten. Und wir haben palettenweise LPs und Singles aus 40 Jahren Funkhaus Ortenau mitgebracht. Und wer möchte, kann gerne in den Kisten stöbern und kann sich 10 LPs oder Singles oder gemischt für einen Fünfer einfach mitnehmen.
0: Das alles ab morgen bis nächste Woche Sonntag auf der Oberrheinmesse in Offenburg.

0: Wenn wir schon eine eigene Briefmarke ab morgen haben von Schwarzwaldradio, dachte ich, spiele ich doch auch zwei Postsongs hier in Deutschlands größter Jukebox. Stevie B war das gerade eben mit The Postman Song, Because I Love You aus dem Jahr 1990. Und davor die Carpenters mit ihrer Version von Hey Mr. Postman aus dem Jahr 75. Ja, und jetzt seid ihr wieder dran mit euren Wünschen.
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2: Ja, hallo Tobi, grüße dich. Ich hätte gerne mal einen Song von dir gespielt, und zwar von Creedence Clearwater Revival. Hey Tonight. Wäre schön, wenn du den noch reinbekommst. Tschüss, die Iris.
0: Schick ich dir gleich rüber, Iris, zu dir nach Mannheim. Davor feiern wir mit Heinz noch das schöne Spätsommerwetter aktuell.
3: Ja, guten Morgen, Schwarzwaldradio. Liebe Grüße aus Garmisch-Partenkirchen. Ich stehe hier vor dem Dachfenster, strahlend blauer Himmel, wunderbare Bergkulisse. Und was mir da gerade mal eingefallen ist, dass ihr eigentlich relativ wenig italienische Musik spielt. Und da wäre auch zu diesem wunderbaren Tag ein Aufschneider von Eros Ramazzotti mit Buongiorno Bambina. Das wäre doch mal was anderes. Danke euch schon im Voraus und Servus.
0: Radiopremiere übrigens, läuft zum ersten Mal bei uns.

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15: Heute ist es oft sonnig oder nur locker bewölkt. Das meldet ihr uns auch, die Wetterwächter.

0: Rastatt am Rand des Schwarzwalds hat es 13 Grad. Die Sonne scheint, Temperatur steigend, meldet Roland. Sonne auch bei Birgit in St. Wendel, Niederkirchen im Saarland bei 13 Grad. Ebenfalls strahlend blauer Himmel. Und ein herrlicher Herbsttag ist das in Bad Harzburg in Niedersachsen bei Peter. 15 Grad hier momentan. Nur im Osten und Nordosten Deutschlands ist es zum Teil dicht bewölkt. Die meisten Wolken gibt es von Vorpommern bis zur Lausitz rüber. Aber meist bleibt es trocken an diesem Freitag. Dazu bekommen wir 14 Grad im Zittauer Gebirge und bis 25 Grad am Rhein. 11 Uhr.
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2: Ich bin Gregor Jose Moser. Bundestag und Bundesrat bringen am Nachmittag den nächsten Tankrabatt auf den Weg. Die Regierungspläne sehen vor, ab Oktober, also schon ab nächster Woche, die Steuern auf Benzin und Diesel um 17 Cent je Liter zu senken. Kritiker bemängeln, der Tankrabatt sei zu teuer und nicht zielgenau. Schülerinnen und Schüler protestieren heute dagegen, dass eine Wehrpflicht wieder eingeführt wird. Wie die Initiative Schulstreik gegen Wehrpflicht mitteilte, sind etwa 100 Demos geplant. Das Gesetz über den neuen Wehrdienst ist im Januar in Kraft getreten. Seitdem sind junge Männer ab Jahrgang 2008 zur Musterung verpflichtet. Sollten sich dadurch nicht genug Freiwillige für die Bundeswehr finden, könnte der Bundestag über eine Wehrpflicht entscheiden. Chinas Präsident Xi ist gerade in Washington. Bei einem Staatsbankett mit US-Präsident Trump betonte er, dass man sich noch nie besser verstanden habe. Von dem Termin ausgeschlossen waren wieder große US-Sender. Tina Eck.
3: Das Staatsdinner blieb weitgehend im Dunkeln. Wieder wurden Sender ausgeschlossen und TV-Berichterstattung blieb aus. Tech-Bosse saßen mit am Tisch, aber über die Inhalte der Gespräche wurde nichts bekannt. Auch vom Vier-Augen-Gespräch von Trump und Xi zuvor drang wenig nach außen. Konfliktstoff gibt es reichlich, aber es hieß nur, es sei ein großartiges Treffen gewesen.
2: In Italien ist das Tragen von Burka und Niqab in Schulen künftig verboten. Das Kabinett von Ministerpräsidentin Meloni hat ein entsprechendes Dekret beschlossen. Neben dem Verbot der Gesichtsverschleierung sieht es an Schulen auch Obergrenzen für ausländische Schüler mit mangelnden Sprachkenntnissen vor. Sie dürfen künftig höchstens 30% einer Klasse ausmachen. Im August ist ja Dolly Parton gestorben, jetzt ist sie auf dem neuen Album von U2 zu hören. Carnaval de Luz ist das erste Album der Band mit neuem Material seit 9 Jahren. Es erscheint im November. Im Juni hatten U2-Sänger Bono und Dolly Parton ein Duett dafür aufgenommen.
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0: Ute aus Reute bei Freiburg im Schwarzwald schreibt: Hallo Tobi, mein Freund ist ein totaler Musikliebhaber und sammelt alte Platten auf Flohmärkten. Jetzt habe ich eben nicht alles mitbekommen bei euch. Wo verkauft ihr alte Schallplatten an eurem Stand? Könntest du mir das bitte nochmal genauer sagen? Ja klar, Ute. Also, das gibt's ab morgen an unserem neuen großen Stand auf der Oberrheinmesse. Das ist die große Verbrauchermesse hier in Offenburg am Rand des Schwarzwalds. Die geht bis nächste Woche Sonntag, also auch übers Feiertagswochenende. Und da gibt's Plattenschätze aus unserem Musikarchiv für euch. Alle Infos dazu findet ihr auch zum Nachlesen auf schwarzwaldradio.com.
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0: Oldies neu entdecken. Mit den Shakespeare Sisters. Ja, die können noch deutlich mehr als Hey, turn your radio on. Your history. In Deutschlands Oldie Radio um 11 nach 11. Und er ist einer der bekanntesten Gesichter des deutschen Fernsehens. Ihr kennt ihn zum Beispiel als Anwalt in der ARD-Serie Die Kanzlei oder als Allgäuer Kommissar Kluftinger, Schauspieler Herbert Knaup. Heute Mittag ab 12 ist er hier bei mir im Interview. Und ich habe in der Vorbereitung aufs Interview schon rausbekommen, der passt perfekt zu uns hier ins Programm. Er ist nämlich Riesen-Oldie-Fan. Denn er wurde schon als kleines Kind durch seinen Papa geprägt, der Musiker war. Das hat er im Podcast Behind the Tresen erzählt.
1: Der war da auch im Zweiten Weltkrieg unterwegs und dann in der Gefangenschaft. Und innerhalb der Gefangenschaft, in der amerikanischen, fing der an, Musiker zu werden und spielte in den Casinos, trat da auf und wir Kinder bekamen das sozusagen mit. Und das war schon immer Musik im Haus. Es wurde gesungen, es wurde getanzt und dann lief irgendwann diese Schwarz-Weiß-Kiste und da durfte ich immer schon Filme sehen, auch mit 5, 6, 7. 63 gab es den ersten Fernseher, den haben wir uns einfach trotz Arbeitergehalt geleistet, weil der wollte das haben, mein Vater. Und da kamen die Nachbarn auch alle, du musst dir vorstellen, Sozialsiedlung, viele Kinder, viele Menschen und die kamen dann zu uns ins Wohnzimmer und dann wurde Fernsehen geguckt. Aber in der Kindheit war das dann entscheidend, weil ich länger aufbleiben durfte, schon mit 7, mit 8, mit 9. Meine Mutter kam immer rein und sagte, der muss ins Bett, Karl, der muss ins Bett. Und ich durfte immer Fernsehen gucken, Filme, Filme, Filme. Weil der liebte Filme, der guckte das an und das waren die schlimmsten Filme. Was mit Lieben Marvin oder das oder jenes, alles so ab 18, weißt du, durfte ich dann immer gucken mit den Augen. Und so spielte sich diese Filmwelt in mein Herz sich rein, in meinen Kopf sich rein. Und das war auch, glaube ich, so ein Ausschlag.
0: Ja, wer weiß, vielleicht wäre er ohne die langen Fernsehabende mit seinem Papa nie Schauspieler geworden. Also, ich freue mich auf Herbert Knaup heute Mittag ab 12 Uhr hier bei Schwarzwaldradio.

0: eigentlich ja einen Song zum Kampfsport machen. Kung Fu Fighting von Carl Douglas. Aber du, Manni, feierst den auch beim Walking.
1: Guten Morgen, ihr Lieben vom

0: Schwarzwaldradio, hier ist der Maniküste aus dem schönen, wunderschönen Düsseldorf. Und ich bin bei meiner täglichen Walkrunde und natürlich höre ich immer Schwarzwaldradio. Und gerade jetzt die beiden letzten Lieder, es ist einfach der Wahnsinn, was ihr für tolle Songs spielt, die man wirklich nicht so oft hört, aber es kommen wirklich einem sämtliche Erinnerungen wieder nach vorne. Ich bin jetzt 70 Jahre alt. Ne, da könnt ihr euch vorstellen, was ich in Sachen Musik schon alles erlebt habe. Macht weiter so. Es ist einfach der Knaller.
1: Ja, danke, mach du auch weiter so. Und komm, dann kannst du mit dem nächsten Song nochmal das Tempo anziehen beim Walking. Frank Stallone aus Stayin' Alive und Far From Over.

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1: Ja, gestern hatten wir hier als Hits des Tages eure Songs zum Hochzeitstanz. Ich suche ja noch den passenden Song für unseren Hochzeitstanz. Und da darf ich nochmal Danke sagen an euch alle. Es kamen echt so viele Nachrichten rein. Da merkt man mal wieder, die Schwarzwaldradio-Community hält zusammen. Sogar nach meiner Sendung habe ich noch Nachrichten zu diesem Thema bekommen, per WhatsApp und per Mail. Und weil da auch so schöne Geschichten mit dabei sind, dachte ich, ach komm, ich spiele heute noch mal ein paar von euren Hochzeitssongs bis um 12 Uhr.
2: Hallo lieber Tobi, unser Hochzeitslied war 2009 das Lied One von U2. Auch heute, wenn wir dieses Lied hören, wird das Radio ein klein wenig

0: die Schnauze gedreht und sich in den Arm genommen. Aus purem Glück, dass wir uns gefunden haben und unser Leben gemeinsam leben. Du wirst das für euch richtige Lied auch finden. Alles Gute wünschen dir und deiner künftigen Frau Dana und Stefan aus Berlin.
1: Oh, das ist aber lieb von euch, danke. Ja, gut, eine Woche haben wir ja noch. Ich weiß, wir sind spät dran damit, aber es gibt auch das krasse Gegenteil. Es gibt auch Paare, die wissen schon seit der Verlobung, das wird unser Song.
2: Moin, moin, liebes Schwarzwald-Radio-Team, Kevin aus Elmshorn hier. Und ich und meine Verlobte haben zwei Lieder im Kopf, die uns auch gut gefallen. Und zwar ist das einmal von Elvis Presley, Can't Help Falling in Love, und von D'Artagnan, Ja, ich will. Die Lieder passen, finde ich zumindest, wie die Faust aufs Auge zu einer Hochzeit. Und ich würde mir gerne von Elvis Can't Help Falling in Love direkt wünschen.

0: Die feiern heute auf den Tag genau ihr 50-jähriges Bandjubiläum. Und haben zur Feier des Tages heute ihr neues Album angekündigt. Das kommt im November raus. U2 mit One bei Schwarzwaldradio.
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2: Wir hatten einen Hochzeitswalzer. Und zwar, ich tanze mit dir in den Himmel hinein, findest du auf Gestatten alte Platten. Und der DJ hat gefragt, ob er das wirklich spielen soll, weil du wirklich das Plattenknacken noch drauf hast. Und es war einfach wunderbar.
0: Ja, aber das zeigt doch mal wieder, was da alles möglich ist in Sachen Hochzeitstänze. Hier, mein Schwager Olli ist zum Beispiel nicht der größte Tänzer vor dem Herrn und hat deswegen als Hochzeitstanz einen Freestyle mit seiner Frau gemacht. Da lief dann Stevie B mit Fantasy Girl. War richtig gut, weil die Tanzfläche war danach randvoll.
3: Hallo Tobi, hier ist der Thomas. Ich habe natürlich auch mal irgendwann geheiratet. Der Eröffnungstanz war von der Münchner Freiheit. Tausendmal du, ein sehr schönes Lied. Aber warum kam es eigentlich zu dieser Hochzeit? Ganz einfach. Ihre Eltern und meine Eltern haben rein zufällig am genau selben Tag geheiratet, auch im selben Jahr. Und da haben wir gesagt, na ja, gut, zur Silberhochzeit von den beiden Paaren heiraten wir auch. Da haben wir sozusagen eine Hochzeitstrilogie. Und das Beste ist, meine Tochter hat ebenfalls am selben Tag, auch am 1. März, geheiratet. Und somit sind wir schon vier Paare und niemand kann es mehr vergessen. Irgendwer erinnert den anderen schon immer irgendwie dran.
0: Das habe ich jetzt auch noch nicht gehört. Aber irgendwie auch komisch, wenn morgens der Schwiegervater anruft mit den Worten, du kleine Erinnerung, heute ist wieder unser Hochzeitstag.

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1: Wetterwächterin Martina grüßt aus dem Urlaub in Südtirol. Du bist auf einem Berg. Da weiß ich gar nicht, wie man den richtig ausspricht. Aber zum Glück gibt's da ja heutzutage Kumpel KI. Wie spricht man den aus? Pizboi? Pizbö?
2: Pizboi.
1: Wie nochmal?
2: Pizboi.
1: Pizboi, also auf dem Pizboi. Ich habe eben mal gegoogelt. 3152 Meter hoch, entsprechend frisch ist es da. 9 Grad, aber die Sonne scheint. Steffi ist auch im Urlaub in Markgrafenheide, Mecklenburg-Vorpommern, am Ostsee Urlaub machen mit Wind und Wolken bei 14 Grad. Und die Luft ist noch kalt, aber in der Sonne ist es sehr schön, schreibt Petra aus Stuttgart, Weil im Dorf bei 15,8 Grad. Heute viel Sonne in Deutschland, nur im Osten und Nordosten ist es zum Teil dicht bewölkt. Die meisten Wolken gibt

0: von Vorpommern bis zur Lausitz. Aber meist bleibt es trocken bei 14 Grad im Zittauer Gebirge und 25 Grad maximal am Rhein.
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2: Ich bin Gregor Jose Moser. Volkswagen ruft in Deutschland knapp 900.000 Autos zurück. Der Grund ist eine Schraube an der Lenkung, die rosten und im schlimmsten Fall brechen kann. Dadurch könnte die Lenkung komplett ausfallen. Betroffen sind unter anderem die Modelle Golf, Tiguan, Touran und Caddy. Die Schraube wird in der Werkstatt kostenlos ausgetauscht. Um Autofahrer wegen der hohen Spritpreise zu entlasten, wollen Union und SPD im Bundestag heute einen neuen Tankrabatt beschließen. Von Anfang Oktober bis Ende Dezember sollen die Steuern auf Benzin und Diesel um 17 Cent je Liter gesenkt werden. Schon verabschiedet hat der Bundestag das neue Bundespolizeigesetz. Damit bekommt die Polizei mehr Befugnisse zur Bekämpfung von Extremismus und Schleuserkriminalität. Sparen statt shoppen. Im September hat das Konsumklima laut Marktforschungsinstitut GfK einen herben Dämpfer erlitten. Mehr von Fiona Reinhardt.
3: Die Neigung zum Sparen ist so hoch wie seit der Finanzkrise 2008 nicht mehr, so die Konsumforscher. Gleichzeitig seien die Erwartungen an die Einkommensaussichten stark gesunken. Vor allem die hohen Energiepreise sorgen für Verunsicherung bei vielen Menschen. Deswegen rechnen die meisten damit, dass sie in den nächsten Monaten weniger kaufen werden. Außerdem werden sich wohl auch viele mit größeren Investitionen zurückhalten.
2: Schulstreik gegen Wehrpflicht, heißt es heute in vielen deutschen Städten. Bundesweit wollen Schülerinnen und Schüler gegen eine mögliche Wehrpflicht protestieren. Seit Januar gilt ja ein neuer Wehrdienst. Seitdem sind junge Männer ab Jahrgang 2008 dazu verpflichtet, sich mustern zu lassen. Falls dadurch nicht genügend Freiwillige für die Bundeswehr zusammenkommen sollten, könnte wieder eine Wehrpflicht eingeführt werden. Sie erinnern an NS-Opfer, sogenannte Stolpersteine. Und genau die sollen künftig nicht mehr im sächsischen Heidenau verlegt werden. Ein entsprechender Antrag von Stadträten der AfD, der CDU und einem Bürgerbündnis wurde mehrheitlich beschlossen. Kritik an dem Beschluss kommt unter anderem vom Exekutivvizepräsidenten des Internationalen Auschwitz-Komitees Häubner. Er nannte die Mitwirkung der CDU-Abgeordneten einen Skandal.
0: Sabine von unserem Hörerservice hat mir gerade draußen im Flur gesagt: Tobi, ich bin so neidisch auf dich. Das ist einer meiner absoluten Lieblingsschauspieler. Und so geht's mir auch. Egal ob bei Filmen wie Lola rennt oder Das Leben der Anderen oder bei Fernsehserien wie Die Kanzlei oder Sarah Kohr. Er ist wirklich einer der gefragtesten Schauspieler Deutschlands und ein großer Oldie-Fan. Deshalb freue ich mich umso mehr gleich auf Schauspieler Herbert Knaub im Interview nach Musik von Golden Earring und Jermaine Jackson.
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0: Es gibt so Schauspieler, wenn ich so beim Fernsehgucken durchsepp und die sehe, dann bleibe ich da gleich hängen bei dem Film oder der Serie, weil ich den so gerne oder die so gerne anschaue. Und bei ihm ist es genauso. Schauspieler Herbert Knaub heute hier im Interview bei Schwarzwaldradio. Hallo.
1: Hallo, grüß dich.
0: Dich kennt man ja als Anwalt in der ARD-Serie Die Kanzlei oder auch als Staatsanwalt von Ermittlerin Sarah Kohr in der gleichnamigen Krimireihe im ZDF. Da gibt es jetzt einen neuen Film am 12. Oktober zur besten Sendezeit. Der trägt den Titel Drecksarbeit. Musstest du da die Drecksarbeit erledigen in dem Film?
1: Einer muss die Drecksarbeit machen. Nein, in dem Falle sind es osteuropäische Arbeiter, die ausgenutzt und ausgebeutet werden. Und in diesem Milieu spielt die ganze Folge. Da werden letztendlich Verunfallte entsorgt.
0: Ich habe es eben als Krimireihe bezeichnet, aber Sarah Kohr ist ja eigentlich mehr. Lisa Maria Potthoff, die kennen viele als Susi aus den Eberhofer-Filmen, ist die Ermittlerin, die da wirklich mit vollem Körpereinsatz sich immer durchkämpft. Also wie soll man es beschreiben? So eine Mischung aus deutschem Krimi, amerikanischem Actionfilm und so ein bisschen Jackie Chan Karatekampf-Szenen.
1: Ja, das kommt absolut hier. Was die da an Körpereinsatz leistet, das ist gigantisch. Die haben ja richtige Trainingstage, wie sie die Stunts da eintrainieren und da hakelt es auch blaue Flecke. Mhm. Und sie trainiert da parallel auch, macht da so Kraftmangan, heißt das, das ist so eine israelische Kampfsportart.
0: Bist du froh, dass du da bei den Action-Szenen normalerweise nicht vorkommst?
1: Ja, irgendwie schon. Irgendwie würde es mich auch manchmal reizen, aber das ist halt nicht meine Figur.
0: Klar, wäre ein bisschen komisch, wenn der Staatsanwalt da plötzlich auch Vollgas gibt.
1: Mit Akten zuschlägt, ja, oder so.
0: Genau.
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0: Er hat was geschafft, was so bei mir noch keiner vorher hinbekommen hat. Schauspieler Herbert Knaub heute hier im Interview bei Schwarzwaldradio. Hallo nochmal.
1: Hallo.
0: Du kennst doch bestimmt dieses Dilemma. Man liest ein Buch, stellt sich die Charaktere so im Kopf vor und freut sich dann auf die Verfilmung, schaut sich das an.

0: und denkt, nee, halt, stopp, so habe ich mir das nicht vorgestellt. Und das hat kein Harry Potter oder Herr der Ringe geschafft, aber du mit den Verfilmungen der Kluftinger-Krimireihe, wo ich mir gedacht habe, ja, so habe ich mir diesen Kommissar vorgestellt.
1: Na, das ist aber süß, weil wir kennen auch andere, die sich ja den anders vorgestellt haben, weil das ist ja das Tolle an einem Buch. Gell? Ich habe es ja gelesen, ja, und dann habe ich mir den auch viel kleiner eigentlich vorgestellt, rundlicher, bräsiger. Ich bin noch viel zu schlank für den, ja. Ich bin noch viel zu schmal eigentlich. Das ist eine runde Kugel, die rollt die Allgäuer Berge runter, die Almen und so weiter. Aber dann war das für mich so eine Art Herausforderung, das erstens mit dem Dialekt zu machen und dann eben auch körperlich. Dann habe ich mich ja wirklich beim ersten Kluftinger habe ich 17 Kilo zugenommen. Echt? Das ist schon, da habe ich so diese Rostbraten und alles reingehauen, weil ich mir dachte, das geht ja nicht. Ich bin ja eigentlich ein schlanker 1,90. Und dann beim zweiten, dritten Mal, da habe ich dann so ein Fettsuit immer angezogen.
0: Ach was.
1: Weil meine Frau durchgedreht ist und sagte, sag mal, was ist denn jetzt los mit dir? Du kannst dich doch jetzt nicht immer so vollstopfen. Also es war so ein bisschen wie Raging Bull, diese Richtung ging das. Das war ein Fettsuit, also wie so ein Michelin-Männchen habe ich mich da ausgestopft. Das habe ich dann halt mit der schauspielerischen Technik dann irgendwie eben so gespielt, die Atemlosigkeit und der Schnaufer und Weich und so weiter. Irgendwie, ja, das ist halt die schauspielerische Leistung, klar.
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0: Er lebt seit vielen Jahren in Berlin, kommt aber aus dem Allgäu. Schauspieler Herbert Knaup heute hier bei Schwarzwaldradio. Wir hatten es ja eben schon drüber im Interview. Für die Kluftinger Krimireihe in der ARD durftest du wieder in deiner Heimat drehen und auch deinen Heimatdialekt auspacken. Wie war das so für dich?
1: Naja, das war eigentlich genial, weil ich eigentlich auf die Schauspielschule bin und die sagten mir, also mit dem Dialekt, da kannst du nicht am Theater reüssieren oder im Film oder was du immer da in deinem Leben vorhast, da musste ich mir diesen Dialekt abtrainieren. Ja.

0: Also richtig, da das R da vorne, weißt du, da schwätzt ja
1: Ja.
0: vorne und so. Von daher war es dann für mich eine unglaubliche Überraschung, dass irgendjemand plötzlich diesen Allgäuer Dialekt wieder rausgraben will. Und trotzdem wurde das dann dadurch so kultig.
1: Ich bin mit meiner Frau jedes Jahr auch im Urlaub im Allgäu in Oberstdorf, also nicht weit
0: Na
1: von deinem
0: gut.
1: Heimatort, Sonthofen entfernt.
0: Naja, da bin ich im Schulgang in Oberstdorf.
1: Ah, okay.
0: Naja, in dem Gymnasium da oben, kurz vorm Rubihorn da, irgendwie Nebelhorn da oben, genau.
1: Am Ortseingang, ja.
0: Am Ortseingang, da gibt es ein Gymnasium, da war ich in der Schule, genau.
1: Und ich muss wirklich sagen, also ich liebe diese Region und auch diesen Dialekt. Der ist ja, wer es nicht kennt, so eine Mischung aus dem Alemannisch, was auch hier im Schwarzwald teilweise gesprochen wird, dann ist
0: Ja, genau.
1: Schwäbisch mit drin und ein bisschen Bayerisch.
0: Genau, das ist so eine Mischform. Und vor allem alle 7 Kilometer ändert er sich ein bisschen.
1: Ja.
0: Da heißt er Nauf oder Nüf oder Danum und so. Dann bist du nach 7 Kilometer bist du schon der Ausländer für den anderen. Ja, da sagen die, wo kommst jetzt du her? Ja, die haben zum ersten was Sperriges, aber haben eine ganz große Herzlichkeit, die Allgäuer, finde ich schon.
1: Und was ich auch schon festgestellt habe, so keine Ahnung, wenn einem Kellner mal ein Missgeschick passiert oder so, auf Allgäuerisch kann man auch wunderbar fluchen.
0: Ja.
1: Hast du so einen Lieblingsausdruck zum Fluchen auf Allgäuerisch?
0: Herrgott, Sakrament, Grütze, fix nochmal. Na, jetzt ist es aber mal gut.
1: In etwa so klang das, als dem alle Teller runtergeflogen sind vom Tablett.
0: Ja.
1: Apropos Essen, das Lieblingsessen von Kommissar Kluftinger sind ja die Kässpätzle. Ist es auch dein Lieblingsessen aus deiner Heimat, aus dem Allgäu?
0: Das ist eher selten. Also ich bin in Berlin hier, Kässpatzen, das machen wir hier nicht. Das ist ja auch so wirklich so ein Füllessen. Da gibt es eine gewisse Technik, dass man immer eine Schicht Spatzen und dann eine Schicht Käse,
1: Oh
0: dann
1: ja.
0: wieder eine Schicht Spatzen, dann diese drei verschiedene Käsesorten. Es gibt sozusagen den Hartkäse, dann gibt es aber auch einen Limburger, so ein Stinkekäse ist das, wo du, wenn du dann riechst, schon irgendwie, das fühlt sich so an, als ob du irgendwie seit einem Jahr nicht mehr deine Schuhe gewechselt hast, so ungefähr. Solche Käse sind dann, also ganz schlimme Sachen kommen da rein eigentlich und dann schmeckt es dann doch. Und dann gibt es noch einen grünen Salat dazu und dann ist man eigentlich glücklich. Ja.

0: Tobi, das ist super, das Interview. Mein Mann und ich mögen ihn auch gerne seit dem Kluftinger-Film, schreibt Ursula aus Dierdorf im Westerwald. Schwarzwaldradio spricht heute Nachmittag mit Schauspieler Herbert Knaub. Hallo.
1: Hallo.
0: Du hast lange quasi am Rand des Schwarzwalds in Basel gewohnt und da Theater gespielt. Hast du eine Verbindung zu unserer Region hier, zum Schwarzwald?
1: Ich war mal in Nagold, ist das auch noch Schwarzwald?
0: Das ist Nordschwarzwald, das ist meine Heimat.
1: Ja, da war ich vor kurzem mal. Da hatte ich so eine Ausstellung. Ja, ich mache manchmal auch so Kunstausstellungen. Ja. Die Region, die fand ich immer spannend auch, weil der Brecht damals, das hat mich auch so beeindruckt, der Brecht sagte, da kommt der Augsburg, der sagte, aber die Mutter, die kam aus dem Schwarzwald und dann sagte er, ich komme aus den schwarzen Wäldern. Ja, was natürlich dann wieder ganz magisch aufgeladen wurde, der Schwarzwald wurde zu den schwarzen Wäldern. Und das hat mich auch immer beeindruckt. Ich glaube, Hesse ist es nicht auch, kommt er nicht aus dem Schwarzwald?
0: Ja, Kalf. Aus Kalf, genau.
1: Eben, da kommen doch einige herausragende Persönlichkeiten.
0: Du hast in einem Interview erzählt, so diese Hippie-Zeit, Studentenrevolution, Ende der 60er, da hat dich sehr viel musikalisch geprägt. Jetzt sind wir ja Deutschlands Oldie-Radio hier bei Schwarzwaldradio, spielen genau die Musik aus dieser Zeit. Hast du so eine Band von damals, wo

0: Du sagst, das ist bis heute meine absolute Lieblingsband?
1: Also ich meine, das hört sich plump an, das sind die Beatles natürlich, mit denen bin ich aufgewachsen, aber es war auch Led Zeppelin. Die haben mich wirklich weggeblasen, wie die abgegangen sind. Ab und zu höre ich die natürlich immer wieder. Selbst mein Sohn, der ist ja 17, der hört die auch.
0: Echt?
1: Das kommt alles wieder.

0: Jetzt du, da hör doch mal auf mit dem Krach, mach mal das Ding aus. Oder so, das war ja eine Qual für die Menschen. Aber für uns war es Labsal.
1: Wenn du dich für eine Band und einen Song entscheiden müsstest, welchen darf ich dann für dich spielen?
0: Bullet of Love. Oh, okay.
1: Dann gibt's das jetzt hier für Schauspieler Herbert Knaub bei Schwarzwald Radio.
0: Okay.
1: Danke dir für deine Zeit und das schöne Interview.
0: Okay, mach's gut. Hat Spaß gemacht. Ciao.

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13: Grüße geht raus an den Bodensee. Da hört uns Wetterwächter Peter in Radolfzell. 18 Grad und Sonnenschein. Ja, und am Wochenende bis zu 30 Grad im Südwesten. Da kann man fast nur mal in den See reinspringen, oder? In Leipzig haben wir es wechselnd bewölkt. Bei Peter bei 14 Grad. Noch ein Peter. Und zur Abwechslung heißt du Jessica. Du hörst uns in Karlsruhe bei 19 Grad. Hier scheint die Sonne. Heute das Wetter in Deutschland. Es ist oft sonnig oder nur locker bewölkt. Nur im Osten und Nordosten ist es zum Teil dicht bewölkt. Die meisten Wolken gibt es von Vorpommern bis zur Lausitz. Meist bleibt es trocken. Dazu 14 Grad maximal im Zittauer Gebirge bis 25 Grad am Oberrhein. Und das Wochenende wird schön mit Sonne, Wolken und ja, vor allem schön warm.
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14: Ich bin Gregor Jose Moser. Kindergeld zu bekommen soll künftig leichter werden. Nach dem Bundestag hat auch der Bundesrat einem entsprechenden Gesetz zugestimmt. So soll der Antrag entfallen und die Leistung automatisch ausgezahlt werden. Voraussetzung ist, dass alle nötigen Informationen vorliegen und keine Zweifel am Anspruch bestehen. Eingeführt wird die Regel im kommenden Jahr in 2 Schritten. Volkswagen und Audi rufen allein in Deutschland über 900.000 Fahrzeuge zurück wegen eines möglichen Defekts an der Lenkung. Nach Angaben des Kraftfahrzeugs

0: Laut Bundesamtes kann ein Schraubenabriss im schlimmsten Fall zu einem Ausfall der Lenkung führen. Betroffen sind die Modelle Tiguan, Touran, Golf und Caddy, die zwischen 2013 und 2024 produziert wurden, sowie der Audi Q3 aus dem Produktionszeitraum zwischen 2017 und 2024. Schulstreik gegen Wehrpflicht. So heißt die Initiative, die Schülerinnen und Schüler in Deutschland aufgerufen hat, auf die Straße zu gehen. Insgesamt sind für heute rund 100 Demos angesetzt. Thomas Thronfeld.
1: Die Aktionen sollten so lange gehen, bis eine Wehrpflicht wieder vom Tisch ist, sagt Bela Breitner, Pressesprecher von Schulstreik gegen Wehrpflicht. Laut Gesetz werden alle jungen Männer ab Jahrgang 2008 gemustert. Das Ziel, Freiwillige zu gewinnen, weil die Bundeswehr mehr Soldaten braucht.
0: Im August ist ja Dolly Parton gestorben, jetzt ist sie auf dem neuen Album von U2 zu hören. Carnaval de Luz ist das erste Album der Band mit neuem Material seit 9 Jahren. Es erscheint im November. Im Juni hatten U2-Sänger Bono und Dolly Parton ein Duett dafür aufgenommen. Die Fußballer Jamal Musiala und Kai Havertz reisen von der Nationalmannschaft ab. Grund dafür sind bei beiden Muskelverletzungen. Musiala konnte deshalb gestern beim 1:1 gegen die Niederlande gar nicht spielen. Havertz musste nach etwa einer halben Stunde ausgewechselt werden. Bundestrainer Jürgen Klopp holt deshalb Florian Wirtz und Jonathan Burkhardt früher als geplant dazu.
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0: räumen mit einem Irrtum auf. Manchmal ist das Leben eben doch ein Wunschkonzert. Sprachnachricht an Schwarzwaldradio 0173 104 4x3.
1: Servus Tobi, long

0: immer gehört, aber gleich wieder Kind. Ja. Da ist die Gitti, du weißt schon wer. Du, ich habe jetzt Urlaub 14 Tage, juhu. Bei uns geht's am Montag in Urlaub. Ich weiß nicht wohin, auf jeden Fall Going Back West. Und da der passende Titel von Boni M. Das war echt super, wenn du den spielen kannst. Allen anderen einen schönen Tag. Wir haben einen ganz schönen blauen Himmel in Niederbayern. Und ich hoffe, bei euch ist auch alles easy peasy. Servus, eure Gitti.
1: Spiel ich dir gleich von Boni M. Schönen Urlaub. Ich hoffe, ihr findet ein tolles Ziel noch. Geht mir und meiner Frau auch immer ähnlich, dass das immer kurz vor knapp erst entschieden wird. Aber war trotzdem bisher immer gut. Ja, die einen starten in den Urlaub und die anderen kommen gerade aus dem Urlaub zurück.
2: Hallo lieber Tobi, hallo liebe Schwarzwaldradio-Hörer. Hier sind Jens und Heike auf der A9 Richtung Berlin auf der Rückreise von unserem langen Urlaub am Bodensee in der Toskana und jetzt die letzten paar Tage in Tirol. Es war wunderbar, wir hatten ganz viel Sonnenschein, wir haben es geliebt, wir lieben Italien sowieso und wir wünschen uns, das wäre super toll, von Tutto Contonio in Siena von aus 1990 der Sieger beim ESC. Das wäre toll, wir wünschen euch allen ein schönes Wochenende mit blauem Himmel und Sonnenschein. Liebe Grüße! It's

0: Oder in dem Fall müsste man eigentlich sagen, flusskrank.
1: Nein, auch das Gott sei Dank nicht. Ich habe mal ab und zu ein bisschen Seegang, aber das hat nichts mit dem Fluss zu tun.
0: Unser Schwarzwaldradio-DJ Frank Dickerhoff hier bei mir im Studio, denn du bist wieder am Start, du legst wieder auf bei unserer großen Flusskreuzfahrt. Die nächste Hörerfahrt steht an, Rheinklang 2026. Wir gehen wieder auf Schiff, das gab es schon letztes Jahr. 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

0: Kurze Frage in die Runde. Hat jemand von euch Bock auf die volle Dröhnung Meatloaf? Also so über 8 Minuten lang. Paradise by the Dashboard Light hätte ich im Angebot. Denn ich bin mir da selber gerade ein bisschen unschlüssig. Geiler Song eigentlich, aber ich habe da vor kurzem was erlebt. Ich war in Hamburg und abends in so einem Karaoke-Schuppen auf der Reeperbahn, die Thai-Oase. Und wenn ihr wollt, dass alle anderen gar nicht mehr drankommen zum Singen in so einem Karaoke-Laden, dann macht ihr das wie das Paar vor uns und singt diesen Song. Über 8 Minuten lang. Ich dachte, die werden gar nicht mehr fertig. Ich bin zwischendrin noch mal aufs Klo und als ich zurück war, waren die erst bei der zweiten Strophe von 80 oder so. Deshalb, ich hoffe, ihr versteht's, bin ich etwas gespalten, weil ursprünglich finde ich den Song eigentlich toll, aber das hat mich dann doch genervt. Warum muss man denn da voll übertreiben in der Karaoke-Bar? Soll ich dieses extra lange Teil jetzt für euch spielen? Das ist die Frage. Wir machen das so. Passt auf. Wenn während der Werbung 30 Daumen hoch von euch reinkommen, spiele ich Meatloaf. Und ansonsten gibt's alternativ Musik von CCR und Blondie. Ihr entscheidet. 0173 104 33 33. Ab jetzt.
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8: Gibt's 30 Daumen hoch für 8 Minuten Meat Love hier im Radio? Nee. Es gibt 61 Daumen hoch. Ihr habt entschieden. Danke fürs Mitmachen. Und hier kommt das Teil in Deutschlands größter Jukebox. Paradise by the Dashboard Light.

Schwarzwaldradio ist immer für euch da, per WhatsApp, Telefon, E-Mail oder auch ganz klassisch, ihr könnt mal vorbeischauen hier bei uns im Funkhaus in Offenburg. Und genau das haben gemacht Fritz.

0: und Gabi aus Echterdingen bei Stuttgart. Grüßt euch.
1: Hallo. Hallo.
0: Echterdingen kennt man, da ist die Messe und der Flughafen nicht weit, oder?
1: Flughafen? Ja.
0: Muss ich dann lauter reden durch den ganzen Fluglärm, den ihr immer habt, oder geht das so?
2: Nein, das ist in Ordnung so.
0: Okay.
1: Man gewöhnt sich dran.
0: Wie war der alte Witz von Otto? Sie wohnen direkt an der Autobahn. Hat das irgendwie Probleme? Nein. Aber ihr seid jetzt nicht geflogen in Urlaub, ihr seid gefahren und zwar zu uns in den Schwarzwald.
2: Genau, im Hotel Adler in Offenburg-Griesheim.
1: Es ist ein sehr nettes Gasthaus mit Übernachtungsmöglichkeit und einem sehr schönen Restaurant. Wir sind also sehr gut aufgehoben und dürfen jetzt die Schwarzwaldertaler benutzen für unsere Unterkunft.
0: Natürlich, ja. Genau. Das ist ja eins von unseren Partnerhotels. Das heißt, ihr macht jetzt Urlaub und bezahlt den rein mit Schwarzwaldertaler.
1: Ja, genau.
2: Wir machen Urlaub auf Kosten vom Schwarzwaldradio.
0: So haben wir es gern.
1: Und danken vielmals.
0: Also, ihr merkt, Schwarzwaldtaler sammeln lohnt sich. Alle Infos, wo ihr das einlösen könnt, nicht nur bei Hotels im Schwarzwald, sondern in ganz Deutschland. Wir haben auch welche in Berlin, in Bonn und so weiter. Gibt's auf unserer Homepage im Premium-Shop schwarzwaldradio.com. Und was steht bei euch jetzt noch so an im Urlaub? Was habt ihr geplant?
1: Wir wollen heute eine kleine Stadtrundfahrt machen, also durch Offenburg. Mich interessiert jetzt speziell die historische Altstadt. Mhm. Da wollen wir dann ein bisschen spazieren gehen. Und Griesheim haben wir uns auch schon angeguckt mit den alten historischen Gebäuden. Und dann fahren wir noch heute Mittag noch nach Gengenbach.
0: Auch schön.
1: Und ja. Dann geht's weiter nach Straßburg. Das nehmen wir auch noch mit.
0: Also noch ein bisschen Städtetrip angesagt.
1: Ja, genau. Ja.
0: Und du, Fritz, hast mir eben schon erzählt, du bist Riesen-Oldies-Fan.
2: Ja.
0: Was ist so deine Lieblingsband?
2: Das waren immer die Beach Boys. Das war meine erste Schallplatte in den 70er Jahren und ja, ich bin dabei geblieben.
0: Was machen die Beach Boys für dich so besonders?
2: Das war eigentlich die erste Gruppe, die mir richtig gefallen hat, auch die Musik.
0: Ja.
2: Ja, die war einfach gut. Das war Little Honda, die Schallplatte oder das Lied.
0: Mhm. Ach komm, dann spiel ich doch gleich mal wieder was von den Beach Boys für dich.
1: Ja. Dankeschön.
2: Wir danken für alles.

0: Ja, so klingt's ab heute in Düsseldorf. 90er-Revival in der Landeshauptstadt mit den Backstreet Boys. 10 Auftritte legen die Jungs hin, oder die Männer, in knapp 2 Wochen. 450.000 verkaufte Tickets. Da ist gut was los, Schwarzwaldradio 90er-Experte Ralf Hohn.
1: Ja, die Backstreet Boys. Heute geht's los. Lange wurde davon gesprochen und heute beginnt der Konzertmarathon in Düsseldorf. Und es ist irgendwie so wie vor 30 Jahren. Ne? Es gab jetzt in den letzten Tagen auch schon mächtig viel Trubel in Düsseldorf. Viele Fans wollten vor dem Hotel der Beckys Fotos machen, haben auch Fotos bekommen. Und irgendwie ist es ja auch spannend, wenn man überlegt, ne? Die Teenies von vor 30 Jahren, das sind jetzt gestandene Frauen oder teilweise auch gestandene Männer. Und natürlich auch heute Abend Thema bei mir in der 90er-Show. Ab 19 Uhr hier bei uns bei Schwarzwaldradio. Auch wieder mit vielen tollen Musikwünschen. Der eine, der kommt jetzt von Daniel.
2: Wie wir ja alle wissen, sind die Backstreet Boys in der Haus für 10 Shows nur in Düsseldorf. Die einzige Austragungsstätte in ganz Europa. Und dreimal darfst du raten, wer Karten dafür hat. Yes, ich bin heute Abend da mit meiner Frau, meiner Tochter und dem Schwiegersohn in Spee. Die haben mir das zum Geburtstag geschenkt, die Karten. Und zur Einstimmung würde ich gerne hören Larger Than Life aus dem Millennial-Album von 99. Ich wünsche allen ein schönes Wochenende und vielleicht sieht man sich heute Abend in Düsseldorf.
0: Spiel ich der Daniel, aber nicht einfach so, sondern als Einstimmung auf heute Abend und die weiteren Shows in der Live-Version. Viel Spaß dir und allen anderen in Düsseldorf. Da kreischen sie schon wieder.

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0: 5 Schwarzwaldtaler täglich verdienen einfach nur durchs Wetterwächtern über unsere Homepage oder über unsere App. Hat zum Beispiel gemacht der Malve in Hamburg. Bei dir 18 Grad und Sonnenschein. Da kann der Manu aus Herbstein in Hessen nur zustimmen. Bei ihm sieht es nämlich genauso aus. Und die offizielle Schwarzwaldtemperatur kommt von Corinna aus Emmendingen. 21 Grad bei dir. Und auch hier scheint die Sonne. Wie in vielen Ecken von Deutschland, nur im Osten und Nordosten ist es zum Teil dicht bewölkt an diesem Freitag. Dazu bekommen wir 14 Grad im Zittauer Gebirge, bis 25 werden es am Rhein.
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15: Ich bin Gregor Jose Moser. Nach der Geburt eines Kindes sollen Eltern in vielen Fällen keinen Kindergeldantrag mehr stellen müssen. Sie sollen das Geld bekommen, sobald das Kind eine Steuer-ID hat und der Familienkasse eine Kontoverbindung vorliegt. Auch der Bundesrat hat dem jetzt zugestimmt. Mehr von Fiona Reinhardt.
16: Das Ganze soll ab dem kommenden Jahr schrittweise umgesetzt werden. Heißt, im ersten Schritt soll das Verfahren für Familien gelten, die bereits für ein älteres Kind Kindergeld bekommen. Dann soll das Verfahren auf erste Kinder ausgeweitet werden. Das geht aber nur unter bestimmten Voraussetzungen. Zum Beispiel muss mindestens ein Elternteil mit dem Kind in Deutschland leben.
15: Um Autofahrer wegen der hohen Spritpreise zu entlasten, soll heute ein neuer Tankrabatt beschlossen werden. Der Bundestag hat mittlerweile zugestimmt, der Bundesrat entscheidet heute auch noch darüber. Von Anfang Oktober bis Ende Dezember sollen die Steuern auf Benzin und Diesel um 17 Cent je Liter gesenkt werden. Die Länder fordern schon jetzt weitere Maßnahmen gegen die hohen Spritpreise. Fast 1 Million Autos rufen VW und Audi zurück. Der Grund ist eine Schraube an

0: In diesen Wochen klingelt bei vielen von euch das Telefon. Dann werdet ihr gefragt, welches Radio hört ihr?
1: Sag mal, Tobi, warum rufen Sie eigentlich an?
2: Naja, die wollen niemanden nerven. Das ist eine Umfrage zur Mediennutzung. Und die ist super wichtig für alle Radiosender, denn damit werden die Einschaltquoten ermittelt.
1: Und das hat dann direkte Folgen, oder?
2: Genau. Wir als privates Radio bekommen ja

0: Eine Lenkung, die rosten und im schlimmsten Fall brechen kann. Dadurch könnte die Lenkung komplett ausfallen. Betroffen sind unter anderem die Modelle Golf, Tiguan, Touran und Caddy sowie der Audi Q3. Die Schraube wird in der Werkstatt kostenlos ausgetauscht. Deutlich mehr Haushalte haben vergangenes Jahr Wohngeld bekommen. 1,3 Millionen waren es laut Statistischem Bundesamt. Das ist ein Plus von 7%. Es sind also mehr Menschen auf Wohngeld angewiesen. Gezahlt wird die Leistung an Haushalte mit wenig Einkommen. Familien mit Kindern und Rentner sind besonders oft betroffen. Bundestrainer Jürgen Klopp hat auf die Verletzungen von Jamal Musiala und Kai Havertz reagiert und holt Florian Wirtz sowie Jonathan Burkhardt früher als geplant zur Fußballnationalmannschaft. Musiala zog sich vor dem Spiel gegen die Niederlande einen Muskelfaserriss zu, Havertz erlitt eine Muskelzerrung. Wirtz und Burkhardt gehören nun schon für das Spiel gegen Griechenland am Sonntag zum Kader.
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3: Hallo, schönen Freitagnachmittag euch.

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1: 25. September 1998. Jennifer Page ist mit Crush neu in den Charts. Jennifer Page kommt aus Georgia und singt schon als Kind in Cafés und Restaurants. Später geht sie nach Los Angeles und arbeitet sich dort als Sängerin nach oben und bekommt schließlich einen Plattenvertrag. Dann nimmt sie 1998 Crush auf und plötzlich geht alles ganz schnell. Ein Radiosender in L.A. spielt den Song, die Hörer feiern ihn sofort. Das Ganze passiert sogar, bevor die Plattenfirma überhaupt richtig mit der Veröffentlichung losgelegt hat. Und der Song selbst? Naja, es geht um dieses herrlich komplizierte Gefühl, wenn man auf jemanden steht, aber gleichzeitig versucht, cool zu bleiben. Ist ja nur ein kleiner Crush. Ich bin doch nicht gleich völlig verliebt. Crush wird weltweit zum Hit, landet in den USA auf Platz 3 und auch in Großbritannien und Deutschland ganz vorne

0: Bläser an.
1: Das ist heute ein ganz besonderer Bläserhit des Tages, denn das ist der Lieblingssong von der Stahlbauwerkstatt, in der Martin aus Großbardorf in Unterfranken arbeitet. Man hört schon im Hintergrund, bei euch ist gut was los in der Werkstatt.
2: Bei uns ist immer laut, ja. Bei uns ist eigentlich grundsätzlich krass. Das Radio ist auch immer sehr laut, damit man überhaupt was hört.

0: Okay, und ui, ist da gerade was runtergefallen?
1: Nee, nee, das sind alles Hammerschläge und ja, Stahlträger durch die Gegend fahren.
0: Und ihr habt einen ganz besonderen Song bei euch im Team. Wenn der läuft, eskaliert es in der Werkstatt.
1: Dann eskaliert es, genau. Den haben wir zufällig mal in einem Meme gesehen. Das ist aber schon sehr, sehr lange her. Da geht es auch um einen Schweißer und man sieht den Schweißer von hinten. Er schweißt und dann dreht er sich irgendwann plötzlich um und dann sieht man, dass sein Schweißschild eigentlich gar nicht existiert, sondern es komplett ausgeschnitten ist und er eigentlich direkt in die Flamme schaut.
0: Okay. Verstehe, Schweißerhumor also so in diesem Video.
1: Ja, genau, richtig.
0: Und dazu kam genau dieser Song, der da heißt?
1: La Puerta Negra von den Los Tigres.
0: Wir hatten es tatsächlich nicht hier. Und ich habe dann unseren Musikchef Sven Steiner gefragt und der hat das Unmögliche möglich gemacht und das Ding aus irgendeinem Musikarchiv aus Südamerika rausgefischt.
1: Und, Wahnsinn.
0: Und weil das auch so einen geilen Bläsersatz mit drin hat, so ein geiles Bläsersolo, spiele ich das jetzt für dich und all deine Kollegen in der Werkstatt.
1: Wahnsinn, da freuen wir uns. Da drehen wir noch mal ein bisschen mehr auf.
0: Perfekt.

0: Hui, da soll einer noch mal sagen, wir vom Musikverein spielen schräg, oder Charlie?
1: Ah, oh, mein lieber Mann, das ist also die spanische Variante von Gugu Musik. Also.
0: kurzer Uhrenvergleich. Was zeigt deine an?
1: Welche?
0: Ich sehe die an der linken Hand.
1: 14:21.
0: Meine zeigt was ganz Komisches an. Wochenende.

0: weiter rein ins Wochenende katapultiert euch jetzt Charlie. Wir hatten es ja gestern und heute über Songs zum Hochzeitstanz.
1: Ja.
0: Ich suche nämlich noch einen passenden Song mit meiner Sabine. Charlie, warst du schon mal Hochzeits-DJ irgendwo?
2: Mehrfach, habe allerdings vor 3 Jahren im Schwarzwald ganz hochoffiziell meinen allerletzten Hochzeits-DJ-Gig gespielt.
0: Warum?
2: Ich habe größten Respekt vor den Jungs, die das machen, weil es ist wirklich der absolut härteste Job. Man kann sich es kaum vorstellen, aber das sind an dem Tag echt die Ersten, die kommen und die allerletzten, die wieder gehen. Die haben im Vorfeld einen riesen Aufriss, bis sie alles geklärt haben, was da passiert, bis sie das mit dem Brautpaar abgestimmt haben, teilweise Songs besorgt haben. Die versuchen, diesen Abend zu einem perfekten Abend zu machen für alle. Und wenn ich da manchmal mitbekomme, was du da für Diskussionen führen musst teilweise, irre. Also echt irre, vor allem wenn es dann um das Thema Preise geht, wie viel Arbeit da wirklich hintersteckt, sehen die wenigsten.
0: Und du hast gesagt eben, welche Songs man da besorgen muss. Ich habe schon alles Mögliche gehört an Songs von unseren Hörern, aber das hier in Sachen Hochzeitstanz-Hit ist mein persönliches Highlight von dir, Mike aus Recklinghausen.
3: Ich habe mal beim Bekannten aufgelegt. Und er hat den Tanz sich eröffnet und konnte nicht tanzen. Und er hat sich dann Elektronikas Dance Little Bird ausgesucht.
0: Der Ententanz als Hochzeitstanz. Das ist mal ein Statement, oder?
2: Spannend wird's, wenn einer von euch beiden es schafft, noch ein Ei dabei zu legen.

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6: Heute in 3 Monaten ist der erste Weihnachtsfeiertag. Ein Tag gefangen zwischen Altpapier, zwischen Geschenkband, zwischen einem nadelnden Baum und wahrscheinlich der Frage, wie drücke ich mich als nächstes vorm Essen?
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Herr Clapton und I Shot the Sheriff haben wir auch schon als Reimdicht bei Schwarzwaldradio veralbert, aber ist er tatsächlich in dem Fall auch, ich finde es gut geworden. Meine Bob Marley hat ja die eine Variante davon abgeliefert, der eine mag die mehr, der andere die. Ist aber auch egal, die beiden können sich durchaus miteinander messen, das ist absolut okay. Hat auch super gut geklappt. Cher und Robin Beck, die waren relativ eng zusammen mit der gleichen Nummer, Save Up All Your Tears. Im Nachgang hat sich bei Robin Beck da so ein bisschen das Vergessen eingeschlichen und die Variante von Cher hat es tatsächlich geschafft. Beide haben den Song gesungen, wobei gut, Cher hatte zu dem Zeitpunkt, glaube ich, auch das etwas bessere Standing als Robin Beck. Die war ja in erster Linie mal als Coca-Cola- und McDonalds-Sängerin verschrien zu dem Zeitpunkt. Aber na gut, ja, beide haben es versucht. Hängen geblieben ist jedenfalls das hier. Hier ist, ja, die Frau, deren Alter nicht genannt werden will. Trotzdem hat sie den Runden gerade gefeiert. Cher, save up all your tears.

Schwarzwaldradiohörer Wolfgang aus Straubing schickt deine WhatsApp ins Studio und schreibt, wenn du Cher spielst, müsstest du eigentlich auch was von Brigitte Nielsen spielen. Du weißt schon warum. Zwinker, zwinker. Ja, also ich wusste gar nicht, dass wir in Straubing auch noch einen Wolfgang haben. Aber schön, dass die heute irgendwie alle wieder am Wochenende da sind. Also es ist, das Rudel ist wieder unterwegs. Die Schwarzwaldradio Wolfgang schlägt wieder zu. Also Brigitte Nielsen und Cher hat eine Geschichte. Das war tatsächlich damals die zweite Wetten, dass-Sendung für den frisch gebackenen Wetten, dass-Moderator Thomas Gottschalk. Es war eine Feuertaufe vor dem Herrn, durch die er da durch musste. Denn als erster Show-Act an diesem Abend trat Brigitte Nielsen auf. Und das zu einer Zeit, als die ganze Familie noch wirklich in voller

Anzahl vom Fernseher saß, da mussten die Kinder noch nicht ins Bett. Die Nielsen kam raus, High Heels, Strapse, Ledermini und ein Korsett, das es definitiv nicht in ihrer Größe gegeben hat. Wahrscheinlich hat sie es gekauft, bevor sie damals beim Chirurgen war und hat sich obenrum etwas auspolstern lassen. Wenn es in der Halle 2 Grad kälter gewesen wäre, das Ding wäre weggeflogen. Also es war schon ein ziemlich heißer Anblick, wie du durch den Fernsehen stackst. Tja, und als ob das noch nicht genug gewesen wäre, 2 Wetten und einen Show-Act später steht Cher auf der Bühne, Lederjacke, Strapse, durchsichtiges Oberteil, singt I Found Someone.

0: Klamottenauswahl seiner Künstlerinnen, auf die hatte er ja keine Auswahl und auch keinen Eindruck. Ja, und dann ist das Ding eben so gelaufen. War ein legendäres Ding und vergleichsweise harmlos zu dem, was man heute alles im Fernsehen so sieht.
1: Servus, Charlie. Ich hätte einen Wunsch für die Rubrik ohne Worte, und zwar die zwei. Das weiß ich, dass ihr das habt. Eine gute Zeit, servus.
0: Ja, heißt eigentlich der Persuaders-Film von John Barry und ist meiner Meinung nach die beste Fernsehserie, die wir je hatten. Im Original fürchterlich. Aber dann kam Rainer Brandt daher und hat Tony Curtis und Roger Moore alles in den Mund gelegt. Nur nicht das, was die beiden gesagt haben. Weil die Rubrik ohne Worte heute schon voll ist, gibt's den außer der Reihe.

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5: Naja, also der Samstag morgen, das wird auch so ein Thema werden. Wir haben einen tollen Tag, also der Tag beginnt auch relativ ruhig. Viel Sonne, ganz, ganz wenig, ein bisschen Regen dazwischen. Gegen Nachmittag gibt es ein paar Wolken dazu. Und dafür haben wir auch an der Küste endlich mal wieder deutlich mehr Sonne. Der Tag morgen bringt also 17 Grad auf Rügen, 30 Grad im Markgräfler Land. Kommt man mal richtig an Energie vom Planeten was runter. Wird aber wohl das allerletzte Aufbäumen sein. 14 Grad hätten wir heute Nacht auf Sylt. Das ist nach wie vor der wärmste Punkt in Deutschland. Nachts momentan 0 Grad. In den Tälern und Muldenlagen in der deutschen Mitte. Ja, und in Bayern tatsächlich auch mal wieder ein bisschen wärmer. 3 Grad kriegen wir da ungefähr. Na gut, aber ansonsten, es ist eben schon kalt. Was habt ihr gemeldet? Die Sonne scheint über Duisburg momentan, hat uns Dino gerade gesagt. Und 21 Grad gibt es auch noch mit dazu. Dann hätten wir in Kassel in Hessen 19 Grad und Sonne satt für Chris und für alle, die da wohnen. Also das macht auf jeden Fall mal Spaß. Bayern in Rosenheim meldet 18 Grad und auch hier Sonne beim Stefan. Und was ist da noch dabei? In Thüringen, in Königssee, nicht Bayern, Thüringen, Königssee, 19 Grad noch hier Sonne. Beim Dietmar. Ja. Wie es bei euch aussieht, dürft ihr uns jederzeit gerne melden. Schwarzwaldradio-Wettermelder werden, registrieren und los geht's. Ihr wisst ja, für jede Meldung gibt's Schwarzwaldtaler. Und wenn man die sammelt, hat man irgendwann auch ein großes bisschen was zusammen.
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6: Ich bin Gregor Jose Moser. Kindergeld zu bekommen soll künftig leichter werden. Nach dem Bundestag hat auch der Bundesrat einem entsprechenden Gesetz zugestimmt. So soll der Antrag entfallen und die Leistung automatisch ausgezahlt werden. Voraussetzung ist, dass alle nötigen Informationen vorliegen und keine Zweifel am Anspruch bestehen. Eingeführt wird die Regel im kommenden Jahr in 2 Schritten. Der Bundesrat hat auch ein neues Gesetz zu E-Scootern durchgewinkt. Unfallopfer sollen künftig leichter an Schadenersatz kommen. Vermieter von E-Scootern müssen dann unabhängig vom Verschulden haften. Bisher waren die Roller von dieser Halterhaftung ausgenommen. Kinder und Jugendliche sollen besser vor Mutproben geschützt werden, zu denen sie in sozialen Medien verleitet werden. Die Bundesländer fordern vom Bund eine rechtliche Anpassung, damit das Verleiten zu solchen Challenges, bei denen sich junge Menschen selbst in Gefahr bringen, künftig unter Strafe steht. Bei der Blackout-Challenge zum Beispiel würgen sich Beteiligte vor der Kamera, bis ihnen schwarz vor Augen wird. Auf keinen Fall zurück zur Wehrpflicht wollen viele junge Menschen. Bundesweit sind deshalb Zehntausende Schülerinnen und Schüler auf die Straße gegangen. Laut der Initiative Schulstreik gegen Wehrpflicht beteiligten sich 45.000 Menschen in rund 100 Städten. Die Polizei hat bisher nur regionale Zahlen veröffentlicht. Seit Januar müssen junge Männer ab Jahrgang 2008 verpflichtend zur Musterung gehen. Kommen damit nicht genug Freiwillige zusammen, will der Bundestag laut Gesetz über eine Wehrpflicht abstimmen. Sparen statt shoppen, heißt es gerade bei vielen Menschen im Land. Das zeigt der Konsumklimaindex des Marktforschungsinstituts GfK. Mehr von Fiona Reinhardt.
7: Die Neigung zum Sparen ist so hoch wie seit der Finanzkrise 2008 nicht mehr, so die Konsumforscher. Gleichzeitig seien die Erwartungen an die Einkommensaussichten stark gesunken. Vor allem die hohen Energiepreise sorgen für Verunsicherung bei vielen Menschen. Deswegen rechnen die meisten damit, dass sie in den nächsten Monaten weniger kaufen werden. Außerdem werden sich wohl auch viele mit größeren Investitionen zurückhalten.
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5: 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Dann fangen wir mal an mit 2 Frauen mit einer Bienenkorbfrisur und einem Stundenhotel. Allerdings mit einem, in dem richtig der Groove abgeht.

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2: Das Jahr 1958 war auch so eine tolle Geschichte. Die Amerikaner sind abgefahren wie bescheuert auf den Hula-Hoop-Reifen aus Plastik. Der kam da gerade eben auf die Welt und hat sie erobert. Jetzt, da gab es halt noch kein Pokémon. Da musste man was anderes machen. In England gab es zu diesem Zeitpunkt die allererste Autobahn und passend dazu auch gleich das klassische Taxi, das später das Bild von London geprägt hat. Der Austin FX4 wurde der Öffentlichkeit vorgestellt. Wer heute so ein Originalstück noch zu Hause hat, es ist schon irgendwie charmant. Mittlerweile hat man ja neue Fahrzeuge am Start, die dem aber auch vom Design her so gut wie es geht irgendwie nachempfunden wurden. Und in England hat was geklappt, was in Amerika nicht geklappt hat. Eine Nummer 1 für Perry Como. Der kam mit Magic Moments um die Ecke. Toller Song. Alles okay, aber bei den Amis nicht ganz so hoch im Kurs wie bei den Engländern. Die sind da, ja, richtig schmusig bei geworden und haben immerhin 3 Wochen lang diese Nummer auf der 1 in den Charts gehalten. Hier ist Perry Como bei Schwarzwaldradio. Knistert noch so schön. Magic Moments.

0: Ja, ungefähr so ähnlich habe ich heute Morgen auch geklungen, unmittelbar nach dem Aufstehen, sehr zum Entsetzen meiner Frau. Ja, Barry White, Can't Get Enough of Your Love. Ein Musikwunsch der etwas anderen Art, bin überrascht. Momentan kommen relativ viel deutschsprachige Wünsche rein und den müssen wir jetzt machen, denn der nette Herr, um den es geht, ist noch auf der Autobahn und wahrscheinlich nicht mehr lange.
1: Hier ist Jörg, ich bin gerade auf dem Weg vom schönen Harz in Richtung Schwarzwald, wo unser diesjähriges Tutorengruppentreffen stattfindet. Und um mir die Fahrzeit zu verkürzen und mich so ein bisschen aufs Wochenende einzurufen, wäre es schön, wenn du mir den Song Es lebe der Sport von Reinhard Fendrich spielen würdest. Danke, viele liebe Grüße, insbesondere an meine lieben Sporties. Wir sehen uns nachher.
0: Tja, der Schwarzwald ist groß. Ich hoffe, ihr habt viel Spaß, habt euch einen tollen Ort ausgesucht. Gibt ja ganz, ganz viele hier davon. Und werdet die Zeit genießen, damit das mit der Hinfahrt ein bisschen entspannter klappt. Hier ist Reinhard Fendrich.

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0: Ganz viel Amore, Umberto Dozzi und Ti Amo bei Schwarzwaldradio. Auf den habe ich jetzt gerade noch gewartet. So, Adele, es geht ab ins Wochenende und das mit dem nötigen Power und vor allem mit einem Song, der die 90er Jahre schon ein bisschen aufgemöbelt hat. Das lag unter anderem aber auch an der Band, die dahinter steckt, in dieser Formation. Also, die waren sowas von unverschämt dreist. The KLF, muss man schon sagen. Also was die abgezogen haben und was die später noch alles losgelassen haben, vor allem, die haben ein Buch geschrieben, was man alles tun muss, um einen Song erfolgreich zu produzieren und in die Charts zu bringen. Und das Schlimme ist, die hatten mit dem, was sie geschrieben hatten, auch noch recht und tatsächlich auch ganz große Stars für sich anbieten können. Zum Beispiel eine ganz großklassige amerikanische Country-Sängerin, Tammy Wynette.
1: Hallo Charlie, hier ist die Gabi aus Siegburg. Ich hätte einen Musikwunsch und zwar von KLF mit Tammy Wynette, Justified.
0: Ja, der Song über das Mumuland, für euch getestet, ich bitte nicht auf dem Firmenrechner googeln. Der Administrator stellt blöde Fragen, saublöde Fragen.

Mutig fände ich es, wenn der mal in der Frühsendung laufen würde. The Fools, The Psycho Chicken. Ja, die Talking Heads mal komplett anders gedacht. Oder wie es der Schweizer Stiller Haas ausgedrückt hat. 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Nun denn, beim Federvieh und bei den Tieren generell, wer nun beim Musikwunsch von Schwarzwald-Radiohörer Gary, der hat geschrieben, leider nur als Text, ich würde mir mal einen Song gerne wünschen, den ich bei euch seit 3 Jahren nicht gehört habe, Bob Dylan, God Gave Names to All the Animals. Habt ihr den in eurem Repertoire? Reservoir ist auch gut, aber könnt ihr den bitte mal rausholen? Du hast ja eine Art und Weise, Texte zu schreiben, Donnerwetter. Also im Repertoire haben wir den und selbstverständlich haben wir den. Übrigens, kleiner Fun-Fact, Bob Dylan hat ja so ein bisschen in die Reggae-Nummer gearbeitet. Dieses Ding hat allen Ernstes Rudi Carrell zu einer deutschen Fassung inspiriert. Hieß, der Herr gab allen Tieren ihre Namen. Lassen wir das mal sacken.

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2: Tja, von den 25 Grad, die momentan über der Antje in Gernsbach donnern, mit jeder Menge Sonne dazu, können die meisten heute wirklich nur träumen. Das ist das Wärmste, was in der Runde momentan gemeldet war. Ja, also schöne liebe Grüße um die Ecke. Das ist natürlich eine Temperatur. Ne? Davon hätten wir in Bad Lobenstein wahrscheinlich auch ein bisschen mehr. Da ist es leicht bewölkt bei 17 Grad. Und Silke aus Thüringen schreibt, naja, könnte besser sein, kommt's gut ins Wochenende. Momentan auch in Neuhaus am Rennweg in Thüringen 15 Grad, leicht bewölkt. Dankeschön, Manfred. Dann haben wir noch, was ist denn da noch dabei momentan? Wie sieht's denn aus Duisburg? 22 Grad und sonnig, hat Mike geschickt. Und ich gucke gerade mal momentan noch Sachsen-Anhalt. Beim Wilfried in Altstädt 19 Grad und ebenfalls leicht bewölkt. Die Nacht heute, ihr habt dasselbe Spiel wie die letzten drei Nächte. Wärmster Punkt mit 14 Grad bleibt Sylt. Momentan Nacht in Rostock 10 Grad. Es geht weiter runter, Berlin 6 Grad, Köln ungefähr 11. Ja, das Saarland ist mit ungefähr 8 Grad dabei. München kommt auf 5, Frankfurt am Main auf ungefähr 4. Im Rheingraben 6 Grad. Und der kälteste Punkt heute Nacht wird so im Bereich von Nürnberg zu sehen sein. Mit 0 Grad. Also da wird es richtig, richtig kalt. Der Tag morgen kommt dafür noch mal so ein bisschen energiegeladen mit viel Sonne um die Kurve. 17 Grad auf Rügen, 30 Grad im Markgräfler Land und wenig Regen, wenig Wind.
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3: Ich bin Gregor Jose Moser. Ein neuer Tankrabatt kommt. Bundestag und jetzt auch Bundesrat haben dafür gestimmt. Die Energiesteuern auf Diesel und Benzin werden damit von Oktober bis Dezember um etwa 14 Cent pro Liter gesenkt. Einschließlich Mehrwertsteuer entspricht das einer Entlastung von rund 17 Cent. Fraglich ist, ob die Mineralölkonzerne die Preissenkung voll weitergeben. Wer von einem Elektroroller angefahren wird oder über einen Roller stolpert, bleibt manchmal auf seinen Behandlungskosten sitzen. Ein neues Gesetz von Bundesjustizministerin Hubich soll dafür sorgen, dass Unfallopfer einfacher an Schadenersatz kommen. Der Bundesrat hat dafür jetzt grünes Licht gegeben. Künftig muss der Betreiber einer E-Rollerflotte für die Unfallkosten aufkommen, wenn der eigentliche Verursacher nicht belangt werden kann. Nach der Geburt eines Kindes sollen Eltern in vielen Fällen keinen Kindergeldantrag mehr stellen müssen. Sie sollen das Geld bekommen, sobald das Kind eine Steuer-ID hat. Auch der Bundesrat hat dem jetzt zugestimmt. Mehr von Fiona Reinhardt.
4: Das Ganze soll ab dem kommenden Jahr schrittweise umgesetzt werden. Heißt, im ersten Schritt soll das Verfahren für Familien gelten, die bereits für ein älteres Kind Kindergeld bekommen. Dann soll das Verfahren auf erste Kinder ausgeweitet werden. Das geht aber nur unter bestimmten Voraussetzungen. Zum Beispiel muss mindestens ein Elternteil mit dem Kind in Deutschland leben.
3: Bundesweit sind Zehntausende Schülerinnen und Schüler auf die Straße gegangen, um gegen eine Rückkehr zur Wehrpflicht zu demonstrieren. Laut der Initiative Schulstreik gegen Wehrpflicht beteiligten sich 45.000 Menschen in rund 100 Städten. Seit Januar müssen junge Männer ab Jahrgang 2008 zur Musterung gehen. Kommen nicht genug Freiwillige zusammen, will der Bundestag über eine Wehrpflicht abstimmen. In Deutschlands wichtigster Wasserstraße, dem Rhein, fallen die Pegel immer noch. Grund ist der ausbleibende Regen. Unter anderem werden in Nordrhein-Westfalen historische Tiefstände erwartet, etwa in Düsseldorf und Duisburg-Ruhrort. Frachtschiffe können deshalb nur noch mit deutlich weniger Ladung fahren. Das könnte mittelfristig Waren teurer machen.
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2: Ich werde unserem Kollegen in der Musikredaktion Sven Steiner jetzt mal einen kurzen Besuch abstatten und mich für den netten Scherz bedanken, den er sich da wieder gekriegt. Ihr müsst ja echt Spaß haben da oben für den Song. Form in my side. Wahnsinn. Wow. Gleich gibt's das deutsche Eck und das steht heute am One-Hit-Wonder-Tag natürlich aus zwei deutschen One-Hit-Wondern. Welche das sind? Aha, die beiden Ohrwürmer dürft ihr gerne behalten, sind vom Umtausch ausgeschlossen.

0: Gibt so wenige deutsche Popballaden, aber das ist eine von den Nummern, die schwebt irgendwie so in der absolut obersten Ecke unter der Decke. Humpe und Humpe, No Longer Friends. Das Ding ist sowas von auf dem Punkt. Und haben die beiden Schwestern damals auch unfassbar gut gemacht, ja. Und damit werden wir mit zwei Füßen in der deutschen Musik. Und genau da wollen wir auch hin.
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0: Tja, 1983, ein deutsches One-Hit-Wonder. Diese Dame hatte zwar noch einen zweiten Release in den Charts, der kam aber weiter nicht ansatzweise an den ersten mit dran. Und den hatte irgendwie jeder im Ohr. Es war aber auch dann danach auch gut für sie. Sie hat sich zurückgezogen aus dem Musikgeschäft und hat sich eigentlich so ein bisschen mehr, ja, so mit ihrer privaten Hardrock-Band, da greift sie dann wieder mal noch zur Gitarre, sonst macht sie nichts mehr, die Gabi Tiedemann oder beziehungsweise Gabi Christensen, mittlerweile mit dem Namen gewinnst im Showgeschäft natürlich nichts, also nennen wir uns kurzerhand Ixi. Hört sich so ein bisschen wie ein Meerschweinchen an, das quiekst, aber in dem Fall war es der Erfolg für sie. Und der Knutschfleck, heute zum One-Hit-Wonder-Tag, perfekt fürs deutsche Eck aus dem Jahr 83, ich sag's jetzt schon, der Ohrwurm ist vom Umtausch ausgeschlossen, wird auch nicht zurückgenommen, egal ob geöffnet oder unverpackt. Tja, und 1990 zum Jahresende sind wir alle gerannt, um einen Ohrwurm zu kriegen, der gerade noch so rechtzeitig, kurz vorm Jahresende, auf den Läden stand. Das Ding gab es damals noch als Single und auch als Maxi-CD, logischerweise auch als Album. Auslöser war der Werner-Film. Dabei gab es diese Band schon viel, viel länger und viel, viel früher. Der große Knall in die Öffentlichkeit hat aber gefehlt. Mit Beinhart haben sie es geschafft, die Herren von Torfrock von der Küste. Und auf einmal hat jeder diesen Song mitgesungen. Bis heute war auch der einzige große Charterfolg, den Torfrock verbuchen konnte. Insofern zwar immer noch aktiv und auch einer großen Fanzahl bekannt, aber doch durchaus ein deutsches One-Hit-Wonder. Beide nacheinander, mit Torfrock geht's los und mit dem Knutschfleck geht's weiter. Wie gesagt, beide Ohrwürmer. Also, ich nehme die nicht zurück, behalte die mal schön. Beinhard!

0: Es ist Freitag, der Feierabend ruft. Wir sind mit euch auf dem Weg genau dahin und hoffen, dass wir da auch alle gut rankommt. Habt ihr ja auch verdient. Ne? Einige von euch sind aber noch unterwegs, müssen noch ran. Einer unserer Wolfgänger aus der Wolfgang und aus dem Rudel, der ist auch noch draußen.
1: Hier ist mal wieder der Wolfgang aus Haltern am See. Die Musik, die ich gerne hören würde, ist von der Steve Miller Band Fly Like an Eagle. Viele Grüße vom Wolfgang.
0: Dann lassen wir ihn mal fliegen, ne? No?

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0: 1993 hat sich mit den Temptations und dem Motown-Song damals dahingeschossen. Andere Acts Ende der 90er Jahre hat man nur ein einziges Mal großartig auf dem Zettel gehabt. Also ab den 90ern war das One-Hit-Wonder definitiv ja schon so ein Thema. Und das ist einigen Bands einerseits zum Segen, andererseits aber auch zum Fluch geworden. Ja, so ein Ding dazwischen war für diese britische Formation, um die es jetzt geht, das Thema. Ja, da weiß man nicht so ganz genau, ob es schlimm war oder gut.
1: Hallo lieber Charlie, hier ist der Michael aus Langenfeld im Rheinland. Ich habe jetzt Wochenende und mache mich jetzt auf die Heimfahrt und wollte mir gerne was wünschen. Und zwar ein One-Hit-Wonder aus den 90ern, und zwar Spaceman von Babylon Zoo.
0: Das war ein ellenlanger Ladenhüter, bis das Ding überhaupt mal irgendjemanden interessiert hat. Letzten Endes hat man dann einige verschiedene Varianten gebraucht. Unter anderem hat Arthur Baker da noch ein bisschen mitgeholfen, dass aus der Single was werden konnte. Und es hat die Herren dahinter doch ein bisschen nach vorne gebracht und angezogen. Allerdings leider, wie es eben so ist, funktioniert es dann mit dem großartigen Erfolg für die Herren aus Wolverhampton nicht mehr so ganz. Der Levi's-Werbespot, der damals durchs Fernsehen lief, mit diesem Song drauf. Der hat ihnen ja Fluch und Segen in einem gebracht. Einmal die große Kohle und einmal den großen Erfolg. Aber leider konnten sie da trotz wechselnder Besetzung nicht mehr anknüpfen.

0: eine Story. Foreigner mit dem Song über den Jungen, der einen Ton von der Gitarre auf einem Konzert außen vor der Halle gehört hat und danach wusste, irgendwann wird er auch auf so einer Bühne stehen, kauft sich so ein Ding, lernt Gitarre spielen und dann rockt er die Bühne. Das ist so der große Traum gewesen, den sie damals alle hatten. Jukebox Hero, was ein Ding. Eine andere Nummer ist dieses Wochenende. Die einen träumen ja schon davon, was sie am Wochenende alles machen. Andere sind weit davon entfernt, denn da hat die Schicht gerade erst angefangen. Und da fehlen noch so ein paar Zentimeter bis zum Feierabend.
1: Hier ist Heike. Ich sitze hier in der Spätschicht, arbeite so für mich.

0: kennen und habe mir gedacht, dass ich mir eigentlich nach ewig langer Zeit mal wieder dringend was wünschen müsste. Das habe ich wirklich schon ganz lange nicht mehr getan. Es wäre super, wenn du für mich Barry Ryan und Eloise einfach mal auflegst. Vielen Dank und ein schönes Wochenende. Tschüss.
1: Na, dann dreh das Radio mal auf, dass die anderen auf der Spätschicht auch was davon haben.

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1: Tja, heute ist noch mal so richtig Energie drin. Ich kann euch verraten, morgen wird es noch schöner werden. Und da darf man sich auch jetzt schon drüber freuen. In Hößbach momentan 20 sonnige Grad. In Bayern beim Tobias Lacht, also die Sonne. Mehr Wolken gibt es momentan in Brandenburg beim Detlef und 15 Grad. Dazu, na gut, Umtausch ist halt beim Wetter grundsätzlich nie ein Thema. Dann hätten wir da momentan noch, was ist denn da noch so in der Runde drin? Gucken wir mal. Rheinberg in NRW 23 sonnige Grad beim Jürgen. Donnerwetter. Und in Was ist das? In Jena, jetzt habe ich es. 19 Grad wechselnde Bewölkung hat Heike geschickt. Naja, aber ihr könnt euch darüber freuen. Also heute Nacht wird es zwar richtig kalt, aber der Tag morgen gibt nochmal Gas. Fangen wir mit heute Nacht an. Also da in so in einigen Gebieten heute Nacht, also wäre es gut, die Pflanzen reinzuholen. Die Küste freut sich mal wieder über Topwerte heute Nacht, wie es auch die letzten Nächte war. 14 Grad auf Sylt, 10 Grad in der Nähe von Rostock, aber dann. Also so im Kern, so in der Nähe von Bayreuth, 0 Grad heute Nacht. Donnerwetter. Selbst in den Alpenrandlagen auf der Schwäbischen Alb ist es heute Nacht mit 5 bzw. 3 Grad wärmer. Köln liegt so bei ungefähr 8 Grad heute Nacht, Frankfurt bei 6. Also da kommt was zusammen. Das wird richtig, richtig knackig. Der Tag morgen gibt aber echt nochmal alles. Wird ein schöner Spätsommer bzw. frühherbstlicher Tag werden mit 17 Grad auf Rügen und 30 Grad im Breisgau.
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2: Ich bin Gregor Jose Moser. Der neue Tankrabatt ist beschlossene Sache. Von Oktober bis Ende Dezember wird die Energiesteuer auf Diesel und Benzin um 14 Cent pro Liter gesenkt. Mit Mehrwertsteuer ergibt sich eine Entlastung um 17 Cent pro Liter. Grünen-Fraktionschefin Dröge nannte den Tankrabatt eine Schwachsinnslösung. Sie verwies darauf, dass er schon beim letzten Mal im Mai und Juni nicht vollständig an die Autofahrer weitergegeben worden war. Zum Start in den Herbst hat der Bundesrat auch den Weg für weitere Beschlüsse freigemacht. So sollen Opfer von Unfällen mit Elektrorollern leichter an Schadenersatz kommen. Künftig muss der Betreiber einer E-Rollerflotte für Unfallkosten aufkommen, wenn der Verursacher nicht belangt werden kann. Außerdem müssen Eltern ab 2027 in der Regel keinen Antrag mehr stellen, um Kindergeld zu bekommen. Volkswagen und seine Töchter Audi und Seat rufen allein in Deutschland mindestens 950.000 Autos zurück. Grund ist eine fehlerhafte Schraube, die im schlimmsten Fall die Lenkung ausfallen lässt. Ronny Thorau berichtet.
3: Der Rückruf sei vorsorglich. Die problematische Schraube an der Lenkung, heißt es, könnte bei bestimmten Umwelteinflüssen und jahrelangem Betrieb unter Streusalzeinfluss korrodieren und die Lenkung beeinträchtigen. Betroffen sind zahlreiche Modelle von VW aus vielen Baujahren, ebenso Audi- und Seat-Modelle. Der Austausch der Schraube in der Werkstatt dauert laut VW bis zu einer Stunde.
2: Eine steigende Zahl der Unternehmen in Deutschland greift auf befristete Arbeitsverträge zurück. 26% der vom IFO-Institut befragten Unternehmen setzen verstärkt auf diese Anstellungsform, berichtet der Spiegel. Vor einem Jahr waren es etwa 12%. Günstige Produkte aus China werden milliardenfach in die EU eingeführt, weil europäische Konsumenten fleißig online bestellen. Seit Juli wird auf die Ware eine Zollpauschale von 3 Euro pro Warengruppe fällig. Ab November kommt dann noch eine neue Bearbeitungsgebühr von 2 Euro obendrauf, wie die EU-Kommission mitgeteilt hat. Zahlen müssen die nicht die Kunden, sondern die Online-Plattformen wie etwa Shein oder Temu.
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1: Musik ohne Gesang funktioniert tatsächlich, vor allem wenn man ein sehr klassisches Ausgangsthema hat. Heute im wahrsten Sinne des Wortes. Und dass das klappt, das hätte niemand gedacht. Ein Stück Pionierarbeit gleich bei Schwarzwaldradio mit einem netten Nebeneffekt. Nach zwei Songs her.

0: Van Morrison bei Schwarzwaldradio. Real, real gone. Und jetzt, das wird grandios.
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0: Seit Walter Murphy in der Schule war, hat er die Idee gehabt, klassische Musik auf eine moderne Art und Weise umzusetzen. Und voll und ganz im Disco-Fieber hat er dann letzten Endes auch im zarten Alter von 28 angefangen damit, sich an Beethovens 5. Symphonie am ersten Satz anzusetzen. Das Ganze gekürzt als die 5. von Beethoven, hat die Clubs erobert. Können wir so kurz runterbrechen, denn der interessantere Teil passierte tatsächlich hinter den Kulissen und hatte einen bombastischen Nebeneffekt. Walter Murphy hat damit ja einen regelrechten Hype ausgelöst, was das Thema neue Versionen von klassischer Musik angeht. Und die Plattenfirma dachte, naja gut, dieser Walter Murphy, es verkauft sich wahrscheinlich besser, wenn da noch eine Band dahinter steht. Man hat lange überlegt und dann hat man fantasiehaft, wie man eben damals war, 1976 draufgeschrieben, Walter Murphy and the Big Apple Band. Als die Platte dann tatsächlich zum Verkauf stand, hat es nicht lange gedauert, und zwar ungefähr 3 Tage später, und es klingelte und es stand die echte Big Apple Band vor der Haustür. Das war eine äußerst unangenehme Situation. Einerseits für die Plattenfirma, andererseits für die Band. Die Plattenfirma hatte keine Erklärung davon, warum sie das tatsächlich gerissen hat. Und die Big Apple Band war stinksauer, weil permanent Leute bei ihr angerufen haben, bei dieser Formation. Und wollten wissen, hey, habt ihr einen Hit am Start? Nur die wussten eben von überhaupt nichts. Um die Kuh einigermaßen vom Eis zu bekommen und das einigermaßen gut hinzukriegen, hat der Chef der Big Apple Band, ein gewisser Nile Rodgers, mit der Plattenfirma verhandelt und gesagt, okay, wir klingen ja schon so ein bisschen ähnlich, aber wir haben ein bisschen mehr Groove. Wir vergessen die ganze Sache, wenn wir einen Plattenvertrag bekommen. Und einen neuen Namen, den uns keiner mehr wegnimmt. So entstand Chic und mit Le Freak ein Riesenknaller. Hier ist aber der Song, der die Ouvertüre dazu geschrieben hat. Im wahrsten Sinn des Wortes. Walter Murphy, A Fifth of Beethoven.

Echo and the Burning Man bring on the Dancing Horses. Das ist ja von der Idee her wahrscheinlich so ein bisschen wie beim Herr der Ringe, das tänzelnde Pony ganz am Anfang, diese Spelunke in Brel, wo die landen. Naja gut, lassen wir aber das mal weg. Richtig.

Richtig landen kann man heute zum Beispiel auch auf den ersten Volksfesten. Es ist die Jahreszeit, in der es mit den Kerven losgeht. Kirchweih, alles drum und dran kommt und genauso eine läuft auch. Und zwar haben wir da eine Nachricht reinbekommen, leider ohne Ton, aber der Sven hat geschrieben aus der fränkischen Schweiz, aus Hilpolstein. Bei Sonne und immerhin 17 Grad schreibt er, bei uns beginnt heute die Kerwe. Und da würde ich mir was wünschen, und zwar STS mit Fürstenfeld, so zum warm werden. Das wäre mega, liebe Grüße, selbstverständlich, wie bei jedem Wunsch auch an meine Mutti, die bissige Rottweilerin in den Schwarzwald. Macht weiter so, ihr seid spitze. So, also, österreichisches Folkverständnis mit ein bisschen Spritz und Esprit trifft auf eine Mischung aus Country, Rhythm and Blues. Und das Ganze so schnell, dass man teilweise damals schon dachte, Donnerwetter, was haben denn die gemacht? Also war schon eine großartige Idee, die die Herren hatten. Und das Ganze begann streng klassisch a cappella.

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U2 und der New Year's Day, 50 Jahre ist es her, dass diese Band sich zu einer Probe in der Küche von Adam Mullen getroffen hat. Und daraus wurde dann die Band Feedback, die sich später in U2 umbenannt hat. Endgültig klar, dass da was Größeres im Anmarsch ist, war, als die in London Camden Town auf der Bühne vom Electric Ballroom standen. Das war der Auftritt, bei dem klar war, von denen werden wir noch richtig viel hören. Von uns hat man auch schon relativ viel gehört. Und jetzt könnt ihr was zum Hören mit nach Hause nehmen von Schwarzwaldradio. Ja, funktioniert tatsächlich. Und zwar ab dem Wochenende. Ab morgen geht's los auf der Oberrheinmesse in Offenburg. Wir sind wieder mit dabei. Und zwar dieses Mal, das ist die gleiche Information, falls ihr also im Schwarzwald unterwegs seid am Wochenende oder in Offenburg, da würde ich mal reingucken, in der Edeka Arena am Stand 105. Da gibt's Schwarzwaldradio und zwar auf eine ganz besondere Nummer. Wir haben ein altertümliches oder ich sag mal ein Vintage-Postamt eröffnet. Und da gibt es zwei Besonderheiten. Einerseits könnt ihr bei diesem Vintage-Postamt unsere niegelnagelneue Music Collection als Postkarte haben. Für 2 Euro in die Portokasse kriegt ihr die Postkarte, könnt ihr jemandem schicken, einen Umschlag dazu und auch die Original-Schwarzwaldradio-Briefmarke, auf der später das Schwarzwaldradio-Poststempel drauf sein wird. Die geht dann auch raus. Also das ist die Sache für einen guten Zweck. Schaut euch dieses Artwork mal an. Ihr werdet alle diese Plattencover schon mal irgendwann gesehen haben, aber so eben noch nie. Besondere Augenmerk bitte auf Michael Jackson Bad. Das ist der Hammer. Also ich bin zusammengebrochen, als ich es gesehen habe. Fantastisch. Schaut euch das mal an. Kommt vorbei und vor allem nehmt euch die Postkarten mit und schickt sie jemanden, den ihr kennt und den ihr mögt, mit netten Grüßen. Und wir hätten natürlich auch ganz, ganz gerne, dass dieser Stand ein bisschen kleiner wird. Deshalb haben wir aus fast 40 Jahren Funkhaus Ortenau mal kräftig in unserem Lager gekerchert und unsere

Platten, die wir noch haben, dahin gebracht. Das sind natürlich Platten aus dem Radiobetrieb, also nichts hier frisch vom Händler. Nee, also die haben schon eine gewisse Geschichte erzählt, aber sie haben auch eben unglaublich viele Hits drauf. Und genau die könnt ihr mitnehmen für schmalstes Geld. Egal, ob es eine Single ist, ob es eine, sagen wir mal, eine Compilation ist, eine Maxi-Single oder ein Album. Schmalste Kohle, ihr macht unseren Stand etwas kleiner. Wir haben da jede Menge an Platten rumstehen. Wenn ihr was davon haben möchtet, könnt ihr das für schmale Taler mitnehmen. Also das Porto wird wahrscheinlich teurer sein, bin ich mal relativ sicher, für die Postkarten. Ja, und wenn wir schon von den Briefmarken reden, am 3. und 4. Oktober ist die Post höchstpersönlich anwesend mit einer Eventtruppe. Und dieses Team von der Post kann euch diese Briefmarke unbeklebt mit Ausgabestempel geben. Alle Sammler werden da in die Höhe hüpfen. Also Schwarzwaldradio Briefmarke, Schwarzwaldradio Poststempel plus Songs, die aus unserem Originalmusikarchiv stammen, auch Vinyl zum mit nach Hause kaufen. Und dazu auch noch die neuen Postkarten. Was wollt ihr mehr? Der hier ist bestimmt auch bei den Platten dabei. Mehr als einmal. Bryan Adams, Straight from the Heart. Würde mich nicht wundern, wenn die sogar drin ist.

0: She Phones and He's So Fine. Das ist auch so eine dieser Nummern, wo es dann später mal ein bisschen Ärger gegeben hatte mit einem gewissen Herrn George Harrison. Aus dem einfachen Grund, er behauptet, dass, My Sweet Lord eine gewisse Ähnlichkeit damit hätte. Und das haben zumindest andere Leute behauptet. Er sagte, nee, auf keinen Fall, da ist nichts da. Ein Gericht hat das dann geklärt. Einer der größten Rechtsstreitigkeiten der Musikgeschichten ist daraus geworden. Dauerte Jahre, bis sich das Thema ausgelöst hatte. So, heute ist internationaler One-Hit-Wonder-Tag. Man gedenkt all der Künstler und guckt auch mal auf die, die es wirklich nur mit einem Song richtig groß in die Charts geschafft haben. Und der Bodo, der hat auch noch einen gefunden, der da ganz locker reinpasst.
1: Einen wunderschönen guten Abend, liebe Schwarzmatade, hier ist der Bodo. Ich hätte auch noch ein schönes One-Hit-Wonder für euch. Und zwar The Catch mit 25 Years. Kann man mal wieder spielen jetzt mit.
0: Mit Don Snow zusammen ein einziges Mal erfolgreich. Danach kam nichts mehr.

Definitiv ein auffälliger Groove, aber für den zweiten Hit hat's leider nicht mehr gereicht. The Catch 25 Years, tja, das war dann nix mit der großen Karriere. Wir müssen ein bisschen Nachhilfe leisten beim Schwarzwaldradio-Nachwuchs. Und zwar hat sich Sabine gerade bei uns gemeldet, textlich mit Foto dazu. Und sie schreibt gerade, ihre Tochter sitzt gerade da und liest ihr aus einem absurden Buch vor. Dieses Buch trägt wohl den Titel Tote Jungs küssen besser. Und dann, jetzt muss ich es groß machen, das kann ich nicht mehr lesen, ich habe die Brille vergessen. Wie date ich einen Vampir und andere Unsterbliche? Naja, gut. Also lassen wir das mal so hingestellt sein, aber jetzt verstehe ich auch, wie sie aufs absurde Buch kommt. Und in diesem Buch wäre eine Playlist. Und darauf steht unter anderem Annie Lennox, Love Song for a Vampire. Und sie schreibt, ihre Tochter kennt den Song nicht. Das ändern wir sofort. Annie Lennox bekommt 1992 den Zuschlag für diesen Song von Francis Ford Coppola für den Film Dracula, seine Version, den Titelsong zu setzen. Coppola unterstreicht im Vorfeld, sie kriegt den Songzuschlag aber nur, wenn sie sich auf das Thema einlässt. Denn er möchte einerseits ein episches Werk schaffen, was die Optik betrifft, und das ist ihm und Michael Ballhaus an der Kamera zweifelsohne perfekt gelungen. Seine unfassbar gute Verfilmung des Stoffs. Er möchte aber auch die Zerbrechlichkeit und die Gefühlswelt von Dracula ein bisschen nach vorne rücken, was bei allen anderen so daneben ging. Annie Lennox hat das sofort verstanden. Was dabei rauskommt, ist ein Song, der zurückhaltend, leise, einfühlsam, fast schon zerbrechlich daherkommt, wie ein Stück Glas, und hat diese wunderbare Stimmung dieses Films unglaublich gut eingefangen.

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12: Tja, erschlagen vom eigenen Kopfhörer, das wäre fast eben passiert, aber naja, kann schon mal vorkommen. Was haben wir denn momentan? Also Michael aus Olperode in NRW darf sich immer noch über 19 Grad freuen und strahlend blauen Himmel dazu. Falsche Ecke von NRW vermutlich, ein paar Kilometer weiter in Richtung Osten, in Dortmund 23 Grad und Sonne. Grüße aus Dortmund vom Andreas. So, guck mal, ne? So, was hätten wir noch anzubieten? Berlin-Marzahn 14 Grad, es ist wolkig mit leichtem Wind, das wissen wir jetzt auch dank Wolfgang. Und dann hätten wir momentan noch in, ja, was haben wir da so noch alles kurz? Bad Bodenteich, Niedersachsen, 18 Grad und sonnig, hat uns Carsten geschrieben. Und jetzt könnt ihr mal den Vergleich direkt aufmachen, denn tatsächlich hat uns die Birgit mit in den Urlaub genommen nach Lombok, Indonesien, 25 Grad in einer wolkenlosen Nacht. Gut, ne, also das können wir in Deutschland nicht anbieten. Also da wären wir heute Nacht mit 14 Grad auf Sylt, aber ganz weit vorne. Mehr ist nicht zu wollen. Ansonsten in den Tiefen, so Nordbayern und Co. 0 Grad heute Nacht. Da wird richtig schön kalt. Auf der Schwäbischen Alb dürften es ungefähr 3 Grad plus werden. So im Bereich von Frankfurt 4 bis 2 mittlerweile. Schwarzwald 6 bis 5. Köln ist mit fast 8 Grad im Rennen. Das Saarland auch. Hannover kommt auf ungefähr 5. Berlin auf 6 Grad. Es bleibt in den weitesten Teilen wenigstens trocken. Der Tag morgen gibt dann im krassen Unterschied zu den Nachtwerten nochmal richtig Dampf. Wird ein schöner Spätsommer und frühherbstlicher Tag. 17 Grad auf Rügen. 30 Grad im Markgräflerland. Die Wolken machen auch relativ früh die Flatter.
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13: Ich bin Gregor Jose Moser.

0: Der hohen Spritpreise haben Bundestag und Bundesrat einem erneuten Tankrabatt zugestimmt. Von Oktober bis Ende Dezember sieht er eine Entlastung um rund 17 Cent je Liter Benzin bzw. Diesel vor. Fiona Reinhardt berichtet.
1: Experten haben ausgerechnet, dass der durchschnittliche Verbrennerfahrer so in den nächsten 3 Monaten etwa 32 bis 36 Euro spart, je nach Fahrleistung, Verbrauch und Tankverhalten. Allerdings bleibt abzuwarten, ob die 17 Cent wirklich vollständig bei den Autofahrern ankommen, denn schon beim letzten Tankrabatt wurde kritisiert, dass die Mineralölkonzerne die Steuersenkung nicht vollständig weitergegeben haben.
0: Das Bundespolizeigesetz wird reformiert. Nach einem Beschluss von Bundestag und Rat darf die Bundespolizei künftig bei besonderen Gefahrenlagen automatische Gesichtserkennung etwa an Bahnhöfen einsetzen, zum Beispiel zur Suche nach entführten Kindern. Neu sind auch Befugnisse zur Handyortung oder auch zur anlasslosen Kontrolle in Waffenverbotszonen. Kinder und Jugendliche sollen besser vor Mutproben geschützt werden, zu denen sie in sozialen Medien verleitet werden. Die Bundesländer fordern vom Bund eine rechtliche Anpassung, damit das Verleiten zu solchen Challenges, bei denen sich junge Menschen selbst in Gefahr bringen, künftig unter Strafe steht. Bei der Blackout-Challenge zum Beispiel würgen sich Beteiligte vor der Kamera, bis ihnen schwarz vor Augen wird. Ab dem 1. November wird für Online-Bestellungen aus Nicht-EU-Ländern eine neue Gebühr von 2 Euro fällig. Das betrifft Pakete wie etwa von Plattformen wie Shein, Temu oder AliExpress. Zahlen müssen die Handelsplattformen, nicht die Kunden. Hintergrund ist die Paketflut. Im vergangenen Jahr haben EU-Zollämter rund 6 Milliarden Pakete abgewickelt. 90% davon kamen aus China. Bundestrainer Jürgen Klopp hat auf die Verletzungen von Jamal Musiala und Kai Havertz reagiert. Er holt Florian Wirtz sowie Jonathan Tah früher als geplant zur Fußballnationalmannschaft. Wirtz und Burkhardt gehören nun schon für das Spiel gegen Griechenland am Sonntag zum Kader.
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4: Letzte Stunde haben wir erfahren, dass diese Band nur existierte, weil jemand ihren ursprünglichen Namen missbräuchlich auf ein Plattencover geschrieben hat. Daraus wurde allerdings trotz allem dann doch noch eine gute Nummer für Chic und Nile Rodgers und Le Freak. Jetzt gibt's Good Times, zweite große Single von Chic. Und ja, wir haben noch jede Menge Musikwünsche für euren Feierabend. Und es gibt noch eine Maxi in den Fall. Ach, wir haben noch relativ viel vor. Das ist, ja, packen wir es an.

Kamen aus der Ecke von Hannover, Blind Date, Your Heart Keeps Burning, zwei amerikanische Mädels, Töchter von Eltern, die damals bei der Army waren, haben sich damit ein paar Hannoveraner Musikern zusammengemacht und so wurden aus den Goff-Geschwistern und ihren Kumpels die Blind Date-Formation, My Heart Keeps Burning, ihr größter und ihr nachhaltendster Hit aus der Zeit. Nachhaltige Hits sind auch so ein Thema. Uwe hat eine Mail ins Studio geschrieben und schreibt gerade dazu, ihr habt gerade eben dieses Ding Love Song for a Vampire von Andy Lennox gespielt. Was für ein wunderschöner Titel. Da gab es aber auch in den 80ern mal etwas, das war ähnlich gelagert, aber

deutlich gruseliger und ziemlich aus der Art geschlagen. Hatte irgendwas mit einem Tatort zu tun. Da brauchen wir hier nicht lange überlegen. Das kann nur Warning gewesen sein. Why Can the Bodies Fly? Ist 83 passiert. Das waren zwei Kollegen, die es, glaubt, mit der klassischen Musik, also mit der Musik im klassischen Sinne, also nicht wirklich so gehabt haben. Edgar Schlepper und Hans Müller hießen die zwei. Also die haben hauptsächlich in allererster Linie mal sich ein paar Synthesizer, moderne Klangerzeuger geschnappt und wild drauf rumgedrückt. Und das Ergebnis haben sie aufgenommen. Wenn es halbwegs nach was klang, haben sie versucht, was draus zu machen. Naja, und ja, eine dieser Ergebnisse, das war dann auch schon, also so praktisch die Vorwegnahme des deutschen EDM oder Industrial. Also das war seiner Zeit dann schon richtig weit voraus und hatte natürlich absolut keine Kompatibilität zu irgendwas, was damals in den Charts oder im Mainstream war. Wir waren ja mitten in der neuen deutschen Welle drin, also Major Tom war gerade ein großes Thema. Da kamen die mit diesem Ding um die Kurve rum, also eine total wilde Nummer. Und tatsächlich hatten die das Glück mit diesem Stück Musik, also dass du selbst, wenn du es suchen wolltest, nur ganz schwer finden konntest, die Aufmerksamkeit von einem Regisseur vom Tat, ich meine, es war der Wolfgang Becker, der auf die aufmerksam geworden ist durch mehr oder weniger Zufall und sagte, boah, das hat sowas Morbides, sowas Abgefahrenes, das packen wir in den Tatort mit rein. Und tatsächlich war es dann Hannelore Elsner, die er durch den Tatort Peggy hat Angst gejagt hat. Und da kam dieser Song dazu und passte perfekt zu der Handlung. Und das hat das also auf ein unglaublich neues Level geschoben. Das war wieder einer dieser Fälle, wo eine Krimiserie im Fernsehen, ist ja mehrfach passiert, ich sag nur Frank Duval, maßgeblich beteiligt dran waren, dass so eine Platte überhaupt entdeckt und verkauft wurde. Danach war dann aber der Ofen auch ganz schnell wieder aus. Passt also schon fast zum Tag des One-Hit-Wonders. Gut getroffen. Abgefahrene und andere Nummer. Danach gibt's George Harrison, jetzt aber erstmal Warning. Why Can the Bodies Fly?

Bis heute der einzige James Bond Soundtrack, den Bill Conti abgeliefert hat. Und bis heute die einzige Dame, die jemals im Vorspann eines James Bond Titels zu sehen war. Sheena Easton, also die einzige Sängerin, muss man. Also Mädels gab es ja da genug zu sehen. Meistens hatten sie nichts an und davon recht viel. Aber die war tatsächlich die erste Frau, die diesen James Bond Titel auch als Videoclip benutzen konnte. Und viele, die damals bei der Produktion beteiligt waren, sagten, als die in den Raum kamen, der Designer dieser Songs, der unvergessene Maurice Binder, sah die reinlaufen, da muss was passiert sein. Er hat sich wohl in dem Moment unsterblich verliebt und gesagt, mit der mache ich definitiv was, und hat sie dann großartig ins Bild gesetzt. Ist auch eine wirklich tolle Person. Die ist in Las Vegas im Hotel 2001, ohne es zu wollen, das war wie im schlechten Film, in mich reingerast. Irgendwas war an der Rezeption nicht in Ordnung. Die hat dann versucht, irgendwie was zu klären. Und dann staubte die in diesem chinesisch-japanischen Kleid rum. Und beim Rumstauben und aus dem Hotel rausschießen, schoss sie in mich hinein. Ich habe sie im Fallen gerade noch so erwischt. Also unglaublich nette Person, tolles Humorverständnis. Also war wirklich ganz toll. Ich wusste in dem Augenblick auch nicht, wen ich im Arm hatte. Erst eine Minute später, als mir das Lachen, das ich da gerade im Arm gehabt habe, vom Plakat entgegenkam, mit dem Hinweis, dass er heute nach dem MGM Grand auftritt, war mir dann klar, wer das. Na gut, ja, so kann es eben gehen. Manchmal, ne? So. Kommen wir zu etwas vollkommen anderem, nämlich zu einem, den es wirklich übel erwischt hat. Und das ist der Werner. Der Werner hat geschrieben bei uns, dass es, ja, er ist auf dem Weg dazu, er hat den Koffer gepackt, er geht ins Licht. Und er hat wohl nur noch ganz wenig Zeit, bevor es soweit ist, denn die Männergrippe hat ihn furchtbar erwischt. Man weiß, wie das ist, dass das Männergrippe-Virus sieht aus wie der Todesstern aus Star Wars. Bestimmt nicht grundlos. Und sein letzter

Wunsch, den er gehabt hätte, dann heute noch, bevor ihn die Männergrippe in den Schlaf zieht, wäre John Liuca mit Boom Boom. Spätestens seit dem Blues Brothers, ein Song, den man mal gehört haben sollte. Gibt's auch sofort dir gute Besserung und geh nicht ins Licht, der alte Mann lügt. Wir haben dann auch gleich noch die Maxi zum Feierabend an Start. Und das wird heute auch eine sehr groovige Geschichte. Ein, ich sag mal, Spätwerk eines frühen Altmeisters, das es beinahe nicht gegeben hätte.

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1: 1983, nur ein Jahr nach dem ersten großen Erfolg für Stars on 45, da war bei dem Projekt schon so ein bisschen, ja, sagen wir mal, nicht unbedingt die Luft raus. Aber man wusste schon, okay, eigentlich ist es ja immer dasselbe. Die Melodie und dieses Jingle von Stars on 45, dann eben die Songs des Künstlers oder der Gruppe, um die es geht, und dann schließt man das Ganze mit dem Jingle wieder ab. Also hat Jaap Eggermond und sein Team gedacht, okay, wir drehen den Spieß mal ein bisschen um, wir packen das Jingle mal in die Mitte und lassen den eigentlichen Künstler zu Wort kommen. In dem Fall war es Stevie Wonder, der für den Stars on 45 Mix herhalten wollte. Alles in allem fast 8 Minuten gibt's einen großen Ritt durch Songs in der Tonart des Lebens. Und alles, was man sich nur vorstellen kann. Stevie Wonder, aufs Wesentliche eingedampft mit jeder Menge Groove. Jetzt bei Schwarzwaldradio, Stars on 45 mit Star.

0: der Freitagabend bei Schwarzwaldradio. Ein Musikwunsch ist noch übrig. Ein wunderschöner Song von einem, der, ja, wie will man es beschreiben, sich selbst unglaublich im Weg stand. Aber die ganze Geschichte der Reihe nach.
1: Hier ist der Olaf aus Lohmar Donrath. Charlie, ich hätte ja mal wieder richtig Bock auf Terence Trent D'Arby. Aber nicht das, was immer gespielt wird, sondern Holding On To You. Ist traurig, dass der Kerl so seine Karriere weggeschmissen hat. Der hatte so eine fantastische Stimme. Wäre schön, wenn du das spielen könntest. Würde ich mich drüber freuen. Ja, mach's gut. Ciao.
0: Wenn irgendeine Schülerzeitung bei dir anruft und sagt, wir möchten ein Foto von dir bei uns aufs Magazin draufdrucken, kannst du durchaus mal sagen, nee, das lassen wir bleiben. Wenn aber das Time oder das People Magazine anruft, weil es dich zum Man of the Year wählen will und du sagst dann ernsthaft, nein, mein Foto kommt da nicht vorne drauf. Ja, dann brauchst du dich nicht wundern, wenn du deine Karriere gerade selbst gelocht und abgeheftet hast. Das ist ihm passiert. Terence Trent D'Arby, hier ist dieser Song und dieser Musikwunsch dazu. Holding On To You. Ja, für den gab's da nichts mehr zu halten. Gleich Ralf Hohn und die 90er-Show bei Schwarzwaldradio.

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6: Das wird wieder eine kalte Nacht, wobei die Kälte dieses Mal ein bisschen wandert. In der letzten Nacht war es Bayern hauptsächlich in den Niederungen richtig kalt mit 0 Grad um den Gefrierpunkt. Das kommt jetzt so ein bisschen hoch. Es geht Richtung Bayreuth, Nürnberg rauf und da zieht's richtig mit 0 Grad weg. Rundrum auch nicht unbedingt arg viel wärmer. München heute Nacht 3 bis 4 Grad. Frankfurt am Main zwischen 4 und 6 Grad. Das Saarland 8, Köln 11. Wärmster Punkt heute Nacht mal wieder Sylt mit 14 Grad. Ansonsten bei Rostock ungefähr 10. Ja, und alles, was abwärts geht davon, hat heute Nacht wirklich das große Zähneklappern. Die Nächte werden kalt, der Tag dafür morgen, der krasse Kontrast gibt nochmal so alles, was geht. Goldener Spätsommer bzw. ja fast schon goldener Oktober. Temperaturen von 17 Grad auf Rügen, 30 Grad im Markgräfler Land. Jede Menge heißen Hits gibt's jetzt mit Ralf Hohn und den 90ern bei Schwarzwaldradio wie immer. Ein Ausflug in eine sehr, sehr wilde Zeit. Ich wünsche euch ganz viel Spaß und ein schönes Wochenende.
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7: Ich bin Stefan Schütz. Um Autofahrerinnen und Autofahrer wegen der hohen Spritpreise zu entlasten, ist ein neuer Tankrabatt beschlossen worden. Von Anfang Oktober bis Ende Dezember sollen die Steuern auf Benzin und Diesel um 17 Cent je Liter gesenkt werden. Grünen-Fraktionschefin Dröge nannte den Tankrabatt eine Schwachsinnslösung. Sie verwies darauf, dass er schon beim letzten Mal im Mai und Juni nicht vollständig an die Autofahrer weitergegeben worden war. Angekündigt ist zudem noch ein Spritpreisdeckel, dessen Höhe noch festgelegt werden muss. Getunte Autos, aufheulende Motoren und aggressives Fahren, dagegen wollen die Bundesländer vorgehen, das hat der Bundesrat beschlossen. Ziel ist es, dass die Bundesregierung einheitliche Regeln schafft, solche Fälle zu bestrafen. Fiona Reinhardt berichtet.
8: Erhöhte Bußgelder, Punkte in Flensburg oder befristete

0: Fahrverbote. Die Bundesländer machen verschiedene Vorschläge, wie das sogenannte Autoposing auf Deutschlands Straßen bekämpft werden kann. Zum Beispiel könnten auch sogenannte Lärmblitzer zum Einsatz kommen. Wichtig sei auch, dass getunte Autos schneller aus dem Verkehr gezogen werden können.
1: Volkswagen ruft mehrere Millionen Fahrzeuge in die Werkstätten. Grund ist ein mögliches Lenkungsproblem. Eine Schraube kann durch Streusalz mit der Zeit rosten. Betroffen sind auch die Töchter Audi und Seat. In Deutschland geht es um mindestens 950.000 Autos. Der Austausch der Schraube in der Werkstatt ist kostenlos und dauert bis zu einer Stunde, heißt es. Bundesweit sind Zehntausende Schülerinnen und Schüler auf die Straße gegangen, um gegen eine Rückkehr zur Wehrpflicht zu demonstrieren. Laut Initiative Schulstreik gegen Wehrpflicht beteiligten sich 45.000 Menschen in rund 100 Städten. Seit Januar müssen junge Männer ab Jahrgang 2008 zur Musterung gehen. Kommen nicht genug Freiwillige zusammen, will der Bundestag über eine Wehrpflicht abstimmen.
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LaBouche und Sweet Dreams, der Musikwunsch von Jan aus Balingen, 90er Show. Hey, es ist Freitagabend, wir starten ins Wochenende. Schön, dass ihr mit dabei seid. Schwarzwaldradio ist hier, Oldies neu entdecken.

Und es ist ein absoluter Wahnsinn. Ich weiß ja nicht, ob ihr so ein bisschen mitbekommen habt, was momentan in Düsseldorf abgeht. Heute startet sie nämlich die Konzertreihe der Backstreet Boys. 10 Konzerte stehen an in den nächsten Tagen. Und ja, da gab es ja wirklich schon aufregende Szenen. Fotos mit den Fans am Hotel und vieles, vieles mehr. Ja, und heute Abend geht's dann endlich los. Die Konzerte sind alle ausverkauft. Absoluter Wahnsinn. Und es fühlt sich an und sieht irgendwie so aus wie ziemlich genau vor 30 Jahren, ne? Irgendwie als die Backstreet Boys damals angefangen haben. Und genau an diese Anfänge erinnern wir uns nochmal hier in der 90er Show anlässlich des Starts der Konzerte der Beckys in Düsseldorf. Hier sind sie mit We've Got It Going On. Yeah.

0: Lieber Wolfgang aus Berlin-Spandau, das war auch mal wieder eine gute Idee. Herbert Grönemeyer und Morgenrot im Transmix hier bei uns in der 90er-Show. Schönen Freitagabend mit uns mit Schwarzwaldradio. Jetzt kommen wir zu dieser Rubrik hier.
1: Jugendsünden, das geheime Vorlieben der Stars.
2: Ich bin Klaus Braun und so klingt unsere heutige Jugendsünde. Das war die einzige Single der Band Popcorn Blizzard, erschienen in den späten 60ern. Berühmt werden sollte nur der Sänger der Band. Der tingelte damals nicht nur mit verschiedenen Bands durch die USA, sondern spielte auch in diversen Musicals mit und nahm zusammen mit einer Musical-Kollegin ein ganzes Album auf.

0: Dass er rocken konnte, hat er schon ein paar Jahre davor bewiesen, mit einer Rolle in einem Musical, aus dem ein Kultfilm werden sollte.
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0: In der Rocky Horror Picture Show hatte Meat Loaf seinen ersten großen Auftritt. Zum weltweit gefeierten Rock-Newcomer machte ihn dann das bombastische Bat Out of Hell-Album. Der Hang zur Theatralik ist Meat Loaf geblieben, was nicht überrascht, denn wir wissen ja jetzt, dass auch Musicals zu seinen ersten Schritten im Musikgeschäft gehörten.
2: Jugendsünden, das geheime Vorleben der Stars.
3: Schon interessant, ne? Wie sich Musiker so entwickeln, gerade gehört am Beispiel von Meat Loaf. Und das hier war sein größter Hit in den 1993, auch viele Wochen Platz 1 bei uns in den deutschen Singlecharts. Hier ist I Do Anything for Love.

Republica aus 1997 und Ready to Go, das war der Musikwunsch von Robert aus Neubrandenburg. Wir schauen mal auf unsere Geburtstagsliste hier in den 90ern. Vor 3 Tagen ist Chesney Hawkes 55 geworden. Und auch wenn er es immer mal wieder probiert, im Prinzip ist er eigentlich nur eine musikalische Eintagsfliege, hatte einen großen Hit 1991 und seinen Vater Chip Hawkes, den wird er wohl nicht mehr einholen können, denn der hatte ja mit den Tremolos in der zweiten Hälfte der 60er und Anfang der 70er zahlreiche Hits. Und vor kurzem stand er mit seinem Vater und seinem Sohn auf der Bühne, der Chesney Hawkes, und hat einen alten Tremolos-Klassiker gesungen.

Chesney Hawkes mit Vater und Sohn gemeinsam auf der Bühne, sozusagen drei Generationen. Wir gratulieren ihm recht herzlich nochmal nachträglich zum 55. Geburtstag. Er hatte ja noch eine Nachfolgesingle, I'm a Man, Not a Boy, die allerdings auch ziemlich in Vergessenheit geraten ist. Wir erinnern uns aber nochmal an seinen großen Hit aus dem Frühjahr 1991 und gratulieren ihm nachträglich recht herzlich zum 55. Geburtstag. Chesney Hawkes und The One and Only.

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Roxette und Fingertips 93 oder 93, das war der Musikwunsch von Conny aus Magdeburg. Und wenn ihr auch Wünsche habt für die 90er-Show, heute in einer Woche zum Beispiel, oder die 80er-Show, die läuft am Dienstagabend hier bei Schwarzwaldradio, auch von mir moderiert von 19 bis 21 Uhr. Ich freue mich immer über eure Mails verbunden mit Musikwünschen. Dann schreibt mir einfach an ralf.hohn@schwarzwaldradio.com. Ralf bitte mit F schreiben und dann .hohn, hohn@schwarzwaldradio.com. Und nach Musik von Roxette gibt's jetzt einen Nummer 1 Hit heute vor 36 Jahren, Platz 1 in Großbritannien. Tage des Donners, so hieß der Film mit Tom Cruise, da hat er einen Rennfahrer gespielt und ja, neben vielen PS gab's allerdings auch eine schöne Liebesschnulze in diesem Film. Maria McKee und Show Me Heaven, die Nummer 1 in Großbritannien heute vor 36 Jahren.

Money Don't Matter Tonight, das war Musik von Prince, der Musikwunsch für Nina aus Dreieich. Die 90er-Show am Freitagabend. Wir starten gemeinsam rein ins Wochenende. Falls ihr heute Geburtstag haben solltet, herzlichen Glückwunsch. Vielleicht habt ihr auch eine Möglichkeit, ein bisschen zu feiern. Ne? Viele können ja auch am Samstag ein bisschen länger schlafen. Ist immer gut, ne? Wenn man am Wochenende Geburtstag hat oder Richtung Wochenende, Freitag, Samstag, wie auch immer. Zucchero hat heute Geburtstag. Der italienische Superstar wird heute 71, hat ja viele Hits gehabt und einen seiner größten Hits bei uns in Deutschland. Damit hat er uns damals den Sommer 1991 versüßt, gemeinsam mit Paul Young. Hier ist Zucchero und Paul Young mit Senza una Donna.

Schöne Grüße nach Melsungen, nach Hessen. Da wohnt Tobi und der hat sich Macy Gray gewünscht aus dem Jahr 1999 und I Try. Purple Schulz hat heute

einige mehr. Und mit dieser Nummer hier war er 1990 in den Charts. Purple Schulz macht übrigens auch immer noch Musik, veröffentlicht auch regelmäßig noch Alben und gibt auch immer noch sehr fleißig Konzerte, hat dann teilweise auch immer noch die ein oder anderen Mitstreiter mit auf der Bühne. Also wer ihn nochmal live erleben möchte, wird auch zu seinem Geburtstag eine Jubiläumstour geben. Ist also noch fleißig unterwegs. Du hast mir gerade noch gefehlt, zum Glück. Wir gratulieren Purple Schulz zum 70.

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How can we be lovers? Das fragt Michael Bolton, indem wir dann damit dann auch in der zweiten Stunde der 90er-Show angekommen sind am Freitagabend. Oliver aus Münster, dein Musikwunsch war das. Vielen Dank dafür. Und ja, wir haben auch noch einige auf unserer Geburtstagsliste stehen. Zum Beispiel Thomas Mangold, der Bassist der Band Fool's Garden. Natürlich

klar, größter Hit war Lemon Tree, aber den spiele ich jetzt absichtlich mal nicht, weil der ja eigentlich ständig läuft, wenn man von Fool's Garden spricht. Das hier war noch eine Nachfolgesingle, die damals zumindest noch ein Achtungserfolg im Radio war. Wild Days. Wir erinnern uns an Fool's Garden und gratulieren dem Bassisten Thomas Mangold zum 61. Geburtstag. Do you love me too?

Chris Rea und Auberge, das war der Musikwunsch von Brigitte aus Aschaffenburg in der 90er-Show am Freitagabend hier bei Schwarzwald Radio. Wir kommen jetzt zu unserer Rubrik Vergessene Hits aus den 90ern. Das sind Titel, die damals sehr erfolgreich waren, mindestens Top 20 erreicht haben bei uns in den deutschen Singlecharts und kaum noch im Radio gespielt werden. Und da gibt es gerade auch in den 90ern einige, die in Vergessenheit geraten sind. Zum Beispiel Down Low mit Once Upon a Time ist Anfang Oktober 1998 in die deutschen Singlecharts eingestiegen. Höchste Platzierung war in Platz 4, 6 Wochen in den Top 10, insgesamt 16 Wochen in den deutschen Top 100 vertreten. Wir erinnern uns an Down Low und Once Upon a Time.

Hey, das war eine gute Idee von Dennis aus Elmshorn. Musik von Bad English haben wir gerade gehört. Größter Hit war Ende der 80er When I See You Smile. Und das hier war eine Nummer aus dem Jahr 1991. Time Stood Still. Schöne Nummer, wirklich. Vielen Dank für deinen Musikwunsch, lieber Dennis. Und wenn ihr auch Musikwünsche habt für die 90er Show, heute in einer Woche oder die 80er Show am Dienstag, auch hier zwischen 19 und 21 Uhr bei Schwarzwaldradio, dann schreibt mir gerne eine Mail.

an ralf.hohn@schwarzwaldradio.com. Ralf mit F schreiben und dann .hohn, H-O-H-N, @schwarzwaldradio.com, so wie der Dennis das auch gemacht hat. Wir schauen nochmal auf unseren Geburtstagskalender. Will Smith hat heute Geburtstag, amerikanischer Schauspieler und Rapper. Will Smith feiert heute seinen 58. Geburtstag. Und Man in Black habe ich letzte Woche von ihm gespielt. Der war letzte Woche vor 29 Jahren Platz 1 bei uns in Deutschland. Aber das hier war einer seiner Nachfolgetitel. Auch Musik aus einem Film, wo er mitgespielt hat. Will Smith mit Wild, Wild West.

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Jason Donovan, 1990 war das, When You Come Back To Me, das war der Musikwunsch von Monika aus Ahrweiler. So, ich habe noch einen vergessenen Hit aus den 90ern. Wir waren ja eben auch schon mal im Jahr 1998 mit Down Low und dieser Titel hier kommt auch aus dem Jahr 98, die Sykes mit dem Titel Next November. Hat maximal Platz 14 erreicht, war insgesamt 15 Wochen in den deutschen Singlecharts vertreten und ist auch eine Rockballade, die man mittlerweile relativ selten hört. Hier sind die Sykes.

Da mal wieder ein bisschen was vom Dancefloor aus den 90ern. Warum eigentlich auch nicht mal wieder zur Abwechslung, ne? Wobei ja dann teilweise auch etwas rockiger unterwegs waren. Karin aus Florstadt, Rosalla mit Everybody's Free aus dem Jahr 1992. So, wir schauen nochmal auf unsere Geburtstagsliste. Natürlich dürfen wir den Boss nicht vergessen. Bruce Springsteen, der hatte vor 2 Tagen Geburtstag, ist 77 geworden und wir hören ihn aus dem Jahr 1992, den Titelsong aus seinem gleichnamigen Album. Hier ist Bruce Springsteen in der 90er Show bei Schwarzwald Radio, Oldies neu entdecken. Hier ist Human Touch.

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1: Timmy T, das war gerade sein größter Hit aus dem Jahr 1991. Die Single One More Try hatte mit Paradise noch eine Nachfolgesingle, die noch ein Achtungserfolg war. Aber dann hat man zumindest hier bei uns in Deutschland von ihm nicht mehr wirklich was gehört. Amerikanischer Künstler, der auch vor 2 Tagen Geburtstag hatte, ist 59 geworden und wir haben an seinen größten Hit nochmal erinnert. So, der letzte Musikwunsch ist eine etwas schräge Nummer. Army of Me von der isländischen Sängerin Björk aus dem Jahr 1995. Stefan aus Rastede hat sich diesen Titel bei mir gewünscht und gesagt, ja, lange nicht mehr im Radio gehört. Stimmt, lieber Stefan, aber das liegt vielleicht tatsächlich auch ein bisschen daran, dass die Nummer durchaus schon ein bisschen schräg ist. Hat Björk ja, oder ist so ein bisschen auch ihr Markenzeichen, ne? Dass sie nicht immer so ganz geradeaus und melodisch produziert. Aber sei es drum, in den 90ern hatte sie damit auch den ein oder anderen Erfolg. Letzter Musikwunsch für diese Ausgabe der 90er Show. Ich wünsche euch ein schönes Wochenende. Wir hören uns am Dienstagabend dann wieder zu den 80ern. Hier bei uns bei Schwarzwaldradio. 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Mein Name ist Ralf Rohn und das ist der Musikwunsch für Stefan Björk und Army of Me. Tschüss und schönes Wochenende.

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11: Ich bin Stefan Schütz. Die Linke als Siegerin der Berlin-Wahl will mit Grünen und SPD Sondierungsgespräche zur Regierungsbildung in der Hauptstadt führen. Das beschlossen die Delegierten eines Parteitags mit großer Mehrheit. Die Linke wehrt sich unterdessen gegen Antisemitismusvorwürfe. Die Landesvorsitzende Wolter sagte, es wurden Grenzen überschritten, dies passiere nicht in, so wörtlich, unserem Namen und man sei in der Pflicht, diese Fälle aufzuklären. Wegen der hohen Spritpreise haben Bundestag und Bundesrat einem weiteren Tankrabatt zugestimmt. Von Oktober bis Ende Dezember sieht er eine Entlastung um rund 17 Cent je Liter Benzin bzw. Diesel vor. Fiona Reinhardt berichtet.
12: Experten haben ausgerechnet, dass der durchschnittliche Verbrennerfahrer so in den nächsten 3 Monaten etwa 32 bis 36 Euro spart, je nach Fahrleistung, Verbrauch und Tankverhalten. Allerdings bleibt abzuwarten, ob die 17 Cent wirklich vollständig bei den Autofahrern ankommen, denn schon beim letzten Tankrabatt wurde kritisiert, dass die Mineralölkonzerne die Steuersenkung nicht vollständig weitergegeben haben.
11: Das Bundespolizeigesetz wird reformiert. Nach einem Beschluss von Bundestag und Bundesrat darf die Bundespolizei künftig bei besonderen Gefahrenlagen automatische Gesichtserkennung etwa an Bahnhöfen einsetzen, zum Beispiel zur Suche nach entführten Kindern. Neu sind auch Befugnisse zur Handyortung, anlasslose Kontrollen in Waffenverbotszonen sowie KI-gestützte Erkennung verdächtiger Bewegungen.

0: Bewegungsmuster per Video. Alle paar Tage gibt es auf Social-Media-Kanälen neue Trends. Einige von ihnen sind gesundheitsgefährdend. Die Bundesländer fordern vom Bund nun Gegenmaßnahmen. So soll es aus ihrer Sicht bestraft werden, wenn Minderjährige verleitet werden, sich aufgrund einer Challenge selbst zu schaden. Bei der Blackout-Challenge zum Beispiel würgen sich Beteiligte vor der Kamera, bis ihnen schwarz vor Augen wird.
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2: Ich bin Moritz Einzel. Die Berliner Linke hat mit großer Mehrheit für Sondierungsgespräche mit Grünen und SPD gestimmt. Die Einladung an beide Parteien geht jetzt raus. Grundlage ist das Wahlprogramm Berlin bezahlbar machen. Darin fordert die Linke die Enteignung von mehr als 240.000 Wohnungen gegen Entschädigung, um die Mieten in der Stadt zu senken. Die Partei steht aktuell zudem wegen Antisemitismusvorwürfen unter Druck, gegen die sie sich wehrt. Um Autofahrer wegen der hohen Spritpreise zu entlasten, ist ein neuer Tankrabatt beschlossen worden. Von Anfang Oktober bis Ende Dezember sollen die Steuern auf Benzin und Diesel um 17 Cent je Liter gesenkt werden. Grünen-Fraktionschefin Dröge nannte den Tankrabatt eine Schwachsinnslösung. Sie verwies darauf, dass er schon beim letzten Mal im Mai und Juni nicht vollständig an die Autofahrer weitergegeben worden war. Angekündigt ist zudem noch ein Spritpreisdeckel. Getunte Autos, aufheulende Motoren und aggressives Fahren. Dagegen wollen die Bundesländer vorgehen, hat der Bundesrat beschlossen. Ziel sei, dass die Bundesregierung einheitliche Regeln schafft, solche Fälle zu bestrafen. Fiona Reinhardt berichtet.
3: Erhöhte Bußgelder, Punkte in Flensburg oder befristete Fahrverbote. Die Bundesländer machen verschiedene Vorschläge, wie das sogenannte Autoposing auf Deutschlands Straßen bekämpft werden kann. Zum Beispiel könnten auch sogenannte Lärmblitzer zum Einsatz kommen. Wichtig sei auch, dass getunte Autos schneller aus dem Verkehr gezogen werden können.
2: Volkswagen ruft mehrere Millionen Fahrzeuge in die Werkstätten. Grund ist ein mögliches Lenkungsproblem. Eine Schraube kann durch Streusalz mit der Zeit rosten. Betroffen sind auch die Töchter Audi, Skoda und Seat. In Deutschland geht es um mindestens 950.000 Autos. Der Austausch der Schraube in der Werkstatt ist kostenlos und dauert bis zu einer Stunde.
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1: 25. September 1998. Jennifer Page ist mit Crush neu in den Charts. Jennifer Page kommt aus Georgia und singt schon als Kind in Cafés und Restaurants. Später geht sie nach Los Angeles und arbeitet sich dort als Sängerin nach oben und bekommt schließlich einen Plattenvertrag. Dann nimmt sie 1998 Crush auf und plötzlich geht alles ganz schnell. Ein Radiosender in L.A. spielt den Song, die Hörer feiern ihn sofort. Das Ganze passiert sogar, bevor die Plattenfirma überhaupt richtig mit der Veröffentlichung losgelegt hat. Und der Song selbst? Naja, es geht um dieses herrlich komplizierte Gefühl, wenn man auf jemanden steht, aber gleichzeitig versucht, cool zu bleiben. Ist ja nur ein kleiner Crush. Ich bin doch nicht gleich völlig verliebt. Crush wird weltweit zum Hit, landet in den USA auf Platz 3 und auch in Großbritannien und Deutschland ganz vorne in

0: packen Ihnen noch schnell einen lange nicht mehr Gehörsong ein für die Fahrt.
1: Sensationelles Programm, zu Recht. Viel Lob von allen Hörern. Ich bin gerade von Dresden nach Reutlingen unterwegs und freue mich sehr über die tollen Songs.
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8: Ich bin Moritz Einzel. Die Linke will in Berlin mit den Grünen und der SPD Sondierungsgespräche zur Regierungsbildung in der Bundeshauptstadt führen. Das haben die Delegierten eines Parteitags am Abend beschlossen. Dabei wehrte sich Linken-Spitzenkandidatin Eralp auch gegen Antisemitismusvorwürfe gegen ihre Partei.
9: Und auch wir als Linke haben genau diese Aufgabe, zusammenführen und Brücken zu bauen. Und dabei muss auch völlig klar sein, dass es niemals zu Gewaltaufrufen kommen darf und von unseren Bühnen niemals Aussagen kommen können, die jüdischen Menschen Angst machen. Das ist absolut inakzeptabel.
8: Sie wolle das vielfältige jüdische Leben in Berlin stärken und Antisemitismus bekämpfen, so Eralp. Der Tankrabatt kehrt zurück zum 1. Oktober. Bundestag und Bundesrat haben das abgesegnet. Im Bundestag sprach Grünen-Fraktionschefin Dröge von einer Schwachsinnslösung zulasten von Leistungen für Familien.
10: Ich habe mal zu meinen Freundinnen und Freunden gesagt, wenn eure Kinder ein Auto wären, dann würden sich Friedrich Merz und Lars Klingbeil dafür interessieren. Leider sind sie Kinder und damit interessiert sich diese Bundesregierung nicht für sie. Ich finde, das ist die bittere Bilanz ihrer Politik und sie sollten das ganz dringend ändern.
8: Bis zum Jahresende wird die Energiesteuer auf Benzin und Diesel gesenkt. Daraus ergibt sich eine Entlastung von 17 Cent pro Liter. Volkswagen und seine Töchter Audi und Seat rufen mehrere Millionen Fahrzeuge in die Werkstätten. In Deutschland sind von dem Rückruf mindestens gut 950.000 Autos betroffen. Es geht um eine Schraube, die für die Lenkung wichtig ist. Sie kann bei langem Betrieb korrodieren, wenn sie etwa mit Streusalz in Berührung kommt. In der Formel 1 hat Mercedes-Pilot George Russell die Pole-Position für den Großen Preis von Aserbaidschan erobert. Der Brite gewann die Qualifikation für das morgige Rennen in Baku vor Ferrari-Fahrer Charles Leclerc und Oscar Piastri im McLaren. WM-Spitzenreiter Kimi Antonelli im anderen Mercedes startet nur von Position 16.
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11: Da sind wir wieder. Und auch heute mit einem ganz besonderen Gast. Er sitzt eigentlich den ganzen Tag auf der kleinen Nordseeinsel Pelvorm und macht dort Musik. Die Rede ist von Fritz Feig. Da sitzt er nun auf seiner kleinen Insel mit vielen Tieren und lässt es sich gut gehen. Und heute ist er unser Gast. Und seine Viecher sind es auch. Irgendwie.

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1: Hallo, ich bin Jerome Brunel und außerdem mit dabei ist Andreas Zimmer. Grüß dich, Andi. Hi.
2: Hallihallo.
1: Andreas, du hast uns einen Gast eingeladen, einen ganz besonderen Gast. Und ich würde vorschlagen, du hast ihn eingeladen, du stellst ihn vor.
2: Wir haben heute dabei Fritz Feig. Ich habe ihn die letzten zwei Mal als Dr. Fritz Feig vorgestellt.
1: Und
2: ich möchte nicht
1: darauf
2: verzichten, ihn jetzt auch wieder als Dr. Fritz Feig vorzustellen, was natürlich nicht wahr ist. Uns hat das Internet belogen. Fritz ist nicht promoviert, aber Fritz ist bekannt auch als der Redpoet, zumindest bei ihm in der Nachbarschaft.
3: Dr. Redpoet, also die Zeit muss jetzt schon sein.
2: Ja. Eine kleine Erweiterung ist nie zu spät.
3: Fake it till you make it heißt es doch irgendwo.
1: Also nochmal zur Erklärung, wir haben natürlich recherchiert und sowohl der Andreas als auch ich haben unabhängig voneinander über dich recherchiert, wer du eigentlich bist und was du so machst. Ja. Und beide haben irgendwie rausgefunden, dass du einen Doktortitel hast.
3: Nee.
1: Und offensichtlich hast du keinen Doktortitel, also irgendwo steht was falsch im Internet.
3: Deswegen, aber gefällt mir natürlich.
1: Ja, ja, Doktor, klar. Heißt, so schnell kommt man zum Doktortitel, man muss nichts tun und hat ihn plötzlich. Das ist doch toll. Das ist doch klasse.
3: Ja, das hat sich doch schon wieder gelohnt heute.
2: Promovierenden nicht hören, denn da steckt oftmals sehr viel Arbeit da drin. Ja, aber du bist bei uns, weil du eben einen besonderen Lebenslauf hast und viele gute Musik machst. Und wir freuen uns sehr, dass du da bist.
3: Freue mich auch. Hört ihr die Schafe im Hintergrund? Ich habe das Fenster auf.
1: Du hast das Fenster auf und wir haben im Vorfeld, als wir uns unterhalten haben, die Schafe sehr deutlich gehört. Und ich hoffe, während dieser Sendung werden wir sie auch hören. Ich finde es irgendwie eine Bereicherung. Aber du hast auch erklärt, dass es einen Grund hat, dass die Schafe heute so unruhig sind vor deinem Haus.
3: Ja, die Schafe, die Lämmer sind heute abgeholt worden. Das ist immer ein tragischer Vorfall, weil wenn die halt im April schlüpfen oder geboren werden, dann hoppeln die hier über den Deich und das sieht halt schön aus. Nur irgendwann sind die Lämmer zu alt und dann kommen die halt auf den Wagen und dann werden die abtransportiert.
1: Und dann sind die Schafe traurig.
3: Ja, die sind natürlich, klar, die ganze Arbeit umsonst. Ne? Ich meine, volle Euter und so.
1: Ja.
3: Es ist schon Arbeit, was die Schafe hier leisten und plötzlich sind die Lämmer weg. Und dann geht das wirklich so, dass sie die nächsten 3-4 Tage nach ihren Lämmern schreien. Und wir sind hier erst wirklich erste Reihe Nordsee. Ich höre das halt die ganze Nacht. Und das ist halt nicht so wahnsinnig lustig.
1: Du lebst auf Pellworm. Ich muss ehrlich gestehen, ich kenne den Namen Pellworm. Ich war selbst noch nicht dort. Kannst du mal ein bisschen beschreiben, diese Insel? Wie viele Einwohner gibt es da und wie sieht es da aus?
3: Pellworm, wenn du einmal um die Insel fährst, dann sind das 29 Kilometer.
1: Mhm.
3: Die ist, glaube ich, 6 Kilometer breit, 7 Kilometer lang. Hat fast 1200 Einwohner. Ich glaube, wir haben mindestens doppelt so viele Schafe.
1: Und wie ist die Anbindung ans Festland? Musst du da Festland, die Fähre nehmen?
3: Wir haben zwei Fähren, die Pellworm 1 und die Rungholt. Und die fahren so im, weiß ich nicht, alle 3 Stunden Zyklus, fahren die rüber. Nordstrand, Struckplanungshörn, da geht's nach Pellworm und fährt ungefähr.

0: 35, 40 Minuten.
1: Und wann fährt die letzte Fähre abends?
0: Ja, das ist die letzte Fähre von Nordstrand fährt um 18.30 Uhr.
1: Das heißt, du kannst abends nicht wirklich ausgehen, weil du
0: jedenfalls
1: dann nicht mehr nach Hause
0: kommst. Auf dem Festland, nein, nein, das ist wirklich wahr, das stimmt, ja.
1: Ist das nicht
0: nach jedem Konzert, das ich auf dem Festland spiele, muss ich bei Freunden schlafen oder im Auto oder im Hotel tatsächlich.
1: Okay, ist das nicht ätzend?
0: Ja. Auf Dauer schon, ja, muss ich ganz ehrlich sagen. Ich fand das mal, diese Robinsonade fand ich eine Zeit lang, ich bin jetzt im 9. Jahr hier oder im 8. Das ist, glaube ich, mein 9. Winter wird das. Es ist halt schön hier. Du hast hier deine Ruhe, aber sobald es wirklich um das Ausgehen geht, sei es mal spontan ein Konzert zu besuchen, mal kurz nach Hamburg fahren, wenn Fink spielt, keine Ahnung, wer auch immer, du kommst halt nicht mehr nach Hause. Du könntest zu Fuß gehen durchs Watt.
1: Ja, wenn Erbe ist.
0: Fahren, wenn das Wasser da ist, obwohl wir sind hier nicht Tide-abhängig. Wir haben so einen kleinen Kanal gebaut, also ich jetzt nicht, also das haben sie 1994, glaube ich, gemacht. Und seitdem ist die Fähre halt nicht mehr Tide-abhängig. Aber es ist schon eine Nummer. Also das ist das, was mich auch gerade so ein bisschen reizt, mal wieder häufig auf dem Festland zu sein, für länger.
2: Ja, es ist ja eine kleine Geschichte dahinter. Du bist ja freiwillig nach Pellworm gezogen.
0: Ja, zweite Silbe, sehr löblich.
2: Genau.
0: Ja, wunderbar.
2: Ich wollte es schon wieder falsch sagen.
0: Ich achte darauf.
2: Ja, ja, du bist eigentlich gebürtig aus Niedersachsen irgendwo vom
0: gebürtiger Bückeburger, Bückeburger im Schaumburger Wald, wunderschönes Städtchen. Und das habe ich verlassen, als im Alter von, weiß ich nicht, war 54, weil ich dann nämlich zum ersten Mal auf Pellworm war und mich, meine Frau und ich, wir haben uns gleichzeitig in Pellworm verliebt und haben uns gefragt, können wir uns vorstellen, da zu leben? Und wir haben beide diese Frage mit Ja beantwortet und haben dann unser frisch saniertes Bauernhaus in Schaumburg verkauft, um uns hier gleich hinterm Deich eine kleine Reetdachkarte zu kaufen. Seitdem leben wir hier.
2: Ja, nicht nur ihr, sondern es gerüchtet sich so durch das Internet. Ihr habt 4 Schafe.
0: Ja.
2: Wir hören sie. Und 2 Esel.
0: Ja.
2: Und 2 Hunde.
0: Bei Bernardina, genau.
2: Ja, habt ihr die schon in eurem kleinen Landschloss gehabt in Bückeburg oder?
0: Na, bis auf die Schafe. Die Esel haben wir mitgebracht, die Bernardiner haben wir mitgebracht und die Schafe sind von hier. Die haben wir nämlich mit der Hand aufgezogen und haben sie vor dem Schlachter gerettet. Wir haben tatsächlich 2 Hammel. Und Hammel ist ja vorher, war vorher ein Bock, ist dann kastriert und so ein Bock ist halt der erste, der dem Schlachter zum Opfer fällt. Weil hier Böcke braucht irgendwie wahrscheinlich keiner, jedenfalls nicht so viel wie Mutterschafe. Und die haben wir halt vom Schlachter gerettet und die sind halt zahm. Und wenn wir auf die Fenne kommen, heißt das hier, wir sagen nicht Weide, sondern wir sagen Fenne. Wenn wir auf die Fenne kommen, dann kommen die zum Kuscheln, alle 4. Die sind wirklich handzahm und legen sich dann zu dir ins Gras. Es ist wunderschön, es ist sehr romantisch.
1: Hui, hui. Romantisch geht's auch gleich weiter.

0: 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Fritz Feig ist bei uns zu Gast und ich habe gesagt, es geht sehr romantisch weiter. Ich habe so das Gefühl, dass dein Leben sehr romantisch und vor allem sehr ruhig ist. Lebst du auf der Insel, da ist man ja sowieso schon mal so ein bisschen mehr alleine als auf dem Festland. Was machst du den ganzen Tag?
1: Ja, es gibt halt morgens, ich stehe sehr, sehr früh auf tatsächlich, anders als früher. Ich stehe so, weiß ich nicht, 6:30 stehe ich auf und dann trinke ich einen Kaffee. Neuerdings seit 2 Wochen, ich muss ein bisschen angeben, was den ersten Kaffee betrifft, seit 2 Wochen habe ich ein kleines Problem. Ich rauche nicht mehr seit 2 Wochen.
0: Oh, wow.
1: Und das fällt mir jetzt gar nicht so schwer, weil ich mich dazu wirklich selber entschieden habe, nicht mehr zu rauchen. Aber das Schlimme ist, der erste Kaffee am Morgen, das ist komisch. Und ich gehe jetzt immer noch raus zum Kaffee trinken. Ja, ich sitze auf dem Hof, obwohl ich halt nicht mehr rausgehen müsste, weil ich halt nicht mehr rauche. Ja, aber so startet halt mein Tag neuerdings halt ohne Zigarette. Und dann gehe ich mit den Hunden schön zum Deich, gucke, ob die Nordsee da ist oder nicht. Und dann fange ich an zu arbeiten. Dann schreibe ich Texte, schreibe Songs oder momentan bin ich halt dabei, Akquise zu betreiben. Das heißt, mir Auftritte zu besorgen. Es gibt ein neues Projekt mit einer Pianistin, mit der ich arbeite. Da fallen Proben an und ich gebe halt Konzerte alle 2 Wochen hier bei uns auf dem Hof, Open Air. Also ich habe immer genug zu tun. Das ist... Und es ist tatsächlich wirklich sehr ruhig.
0: Wenn man dich jetzt noch nicht kennt und deine Musik noch nicht kennt, wie würdest du deine Musik beschreiben?
1: Es ist ruhige Musik, es ist deutschsprachige Musik mit, ich sage immer, mit leisen Jazz-Einflüssen. Obwohl ich weiß, das Wort Jazz ist gefährlich, weil viele Leute dann sofort auch abschalten, weil sie anderes assoziieren als ich. Ich liebe halt Jazz, ich bin aufgewachsen mit Jazz, ich bin auch Saxophonist und halt komme auch vom Jazz und verstecke halt Jazzharmonien in meinen Songs. Ich beschäftige mich thematisch momentan durch meinen Standort Pellworm sehr mit den Gezeiten. Da sehr häufig spielt das Meer eine Rolle. Der Wind ist zum Beispiel ein schöner Song, den ich geschrieben habe, der mir immer noch gut gefällt. Ja, wie gesagt, Ebbe, Flut, Wasser sind Themen, die ich nicht erst schreibe, seitdem ich auf Pellworm lebe, aber das sind halt so die Basics, die kriegst du hier mit. Ne? Weil hier auf so einer Insel geht es eigentlich nur um die Basics. Da geht es nicht um Schickimicki oder sonst was.
0: Du hast uns Musik mitgebracht, so wie jeder Gast bei uns. Darfst auch du dir einen Song aussuchen, mitbringen und uns erzählen, warum du dir den ausgesucht hast, was der für dich für eine besondere Bedeutung hat.
1: Ich habe damit lange überlegt und habe mich dann für Help the Man entschieden von Georgie Redd, weil dieser Song wirklich Einfluss auf mein Leben hatte. Dadurch, ich habe den zum ersten Mal gehört, der kam raus, 85, 86. In einem Club, den ich damals immer am Wochenende besuchte und mich hat der geflasht und ich dachte, das wäre eine amerikanische Produktion. Dann bin ich zum DJ gegangen und habe gesagt, Alter, was ist das für ein Song? Den habe ich noch nie gehört. Wo kommt der her? Und er sagt, das ist George Kochbeck, der wohnt in Bielefeld. Das fand ich damals ganz cool. Und dann habe ich halt angefangen, mich für George Kochbeck zu interessieren und merkte dann sehr schnell, Keyboarder unterwegs, er war halt Tour-Keyboarder von Ulla Meinecke eine Zeit lang, hat die Tänzerin gespielt, weil Zanke hatte keine Zeit für die Tour oder hat Maffei ausgeholfen oder hat vor allen Dingen auch Manfred Maurenbrecher damals gemacht, um es kurz zu machen, George war

0: sehr, sehr beliebt als Keyboarder, als Tour- und Studio-Keyboarder in den 80er Jahren. Und ich habe so ein bisschen sein Schaffen verfolgt und hatte dann aber auch irgendwann die Möglichkeit, ihn Ende oder Anfang 2000 persönlich kennenzulernen. Und habe ihm das natürlich alles erzählt. Und mittlerweile ist er ein Freund von mir. Und das fand ich ganz witzig, dass aufgrund dieser Tatsache, dass man halt einen Song hört und sich für einen gewissen Typen interessiert. Um es kurz zu machen, irgendwann war George Keyboarder in meiner Band.
1: Wow.
0: Ne? Und das finde ich eine schöne Geschichte. Und ich habe vielleicht noch eins, hört ihr den Hund? Das
1: Ja.
0: ist Hobo. Ich war in einer Bluesband 96, da haben wir eine Bluesplatte aufgenommen, so mitten auf dem Land in so einem Cotton-Studio. Und da war so ein Typ, der hat die Aufnahmen gemacht, so ein Captain Ahab-Bart. Ich mochte den nicht besonders, aber der hat halt die Aufnahmen gemacht. Und am zweiten Tag war ich mit meinen Saxophonaufnahmen fertig und saß im Aufnahmeraum, habe so ein bisschen geguckt, da standen so ein paar CDs und plötzlich stand da auch diese CD, Help the Man, Georgie Red, für die ich mich damals so begeistert habe. Und dann bin ich mit dieser CD zu diesem Aufnahmetypen gegangen, zu dem Toning. Ich sag, warum liegt diese CD hier? Und dann sagte der zu mir, die wurde hier aufgenommen. Und ich bin vor diesem Typen, den ich einfach anfangs überhaupt nicht mochte, auf die Knie gefallen und dachte, also wenn das hier entstanden ist, dann musst du doch ein guter Mensch sein. Und das ist meine Geschichte zu Help the Man. Und das Schöne ist, Georgie Red gab es dann sehr lange nicht. Und die haben sich halt irgendwann aufgelöst. Und George hatte, als Georges Frau 50 wurde, hat er die Originalbesetzung von Georgie Red, der Band, eingeladen zu sich nach Hause. Und die hatten sich das ganze Programm nochmal drauf geschafft. Und in Help the Man gibt es halt dieses Pseudo-Saxophon, was er damals mit dem DX7 gespielt hat. Und hat mich gefragt, ob ich nicht Lust hätte, diesen Part zu spielen, was für
1: Wow.
0: mich natürlich das
1: Wow.
0: Größte überhaupt war.
1: Ja.
0: Ja. Und ich habe halt mit der Originalbesetzung damals von Georgie Rex Help the Man gespielt. Das ist so ein rundes Ding, also runder
1: Und da
0: geht's
1: geht's nicht. Nee,
0: nicht.
1: in
0: Ja,
1: der
0: fand ich
1: Tat.
0: auch. Ja, fand ich auch.
1: Wir hören rein.
0: Oh.

0: ist das Schwarzwaldradio und wir melden uns heute aus dem Pellwormer Zoo. Es gibt Hunde, es gibt Schafe, es gibt Esel, alles da und auch alles zu hören. Und vor allem ist Fritz Feig zu hören und unser Gast. Fritz, wie sieht deine Zukunft aus? Also du warst ja inzwischen sehr erfolgreicher Musiker. Hast du neue Pläne geknüpft, die du verfolgen möchtest in der Zukunft?
1: Es gibt, ich will weitere Songs schreiben. Mhm. In der Vergangenheit, die letzten vier EPs hat zum Beispiel Kai Wingfelder produziert, ein Freund von mir. Der hat momentan wenig Zeit, mit mir zu arbeiten, weil er mit Fury unterwegs ist. Ihr wisst, dass Fury, die spielen Konzerte ohne Ende, die machen Festivals ohne Ende.
2: Das ist der Grund, das heißt, warum er nicht bei uns im Podcast sein kann. Ich habe schon angefragt, er kann gerade nicht, er kommt später.
1: Das ist gut. Ich kann euch, ja, ich habe auch irgendwie letzte Woche erst mit ihm telefoniert. Der ist momentan echt beschäftigt. Mhm. Also der hat zu tun. Ist auch gut, ist er von der Straße. Er raucht auch nicht mehr, weiß ich. Und wie geht's weiter? Wie gesagt, also ich bin gerade bei der Akquise, um neue Konzerte klarzumachen auf dem Festland. Ich will so ein bisschen in die Flensburger Ecke, habe ich mir überlegt, und ein bisschen rüber Ostsee. Anfang des Jahres habe ich mal wieder in Berlin gespielt. Seit ein paar Jahren habe ich nicht mehr in Berlin gespielt. Das steht auf dem Plan. Einfach mal wieder ein bisschen Großstädte zu besuchen und das zu machen. Hier auf der Insel, ich unterrichte. Ich habe keine Langeweile, ich unterrichte Saxophon, Gitarre und Klavier, zwei Nachmittage in der Woche. Kann mich hier um Hunde kümmern, um Esel kümmern und meine Frau hat einen Laden hier, hat einen Online-Store, da bin ich immer behilflich und mache ein bisschen so ganzen Instagram-Content-Geschichten und so, kleine Videos oder schreibe Musik für die Videos. So.
0: Du hast ja gesagt, du hast verschiedene Instrumente, die du bedienen kannst. Gitarre, du spielst Klavier und Saxophon. Was spielst du denn am liebsten?
1: Klavier tatsächlich. Weil das Schöne ist am Klavier, du sitzt davor und du hast alles schön nebeneinander, schwarz und weiß und Gitarre ist halt immer, bei der Gitarre zum Beispiel weiß ich nie, wo ist der Ton C? Das weiß ich nicht. Ja, da muss ich immer gucken und wo ist jetzt. Aber auf dem Klavier ist halt schön nebeneinander. Es ist halt ein horizontales Instrument. Das Saxophon ist ein vertikales Instrument. Da siehst du auch nie so richtig, was du tust. Mhm. Ist halt ein bisschen Blockflöte.
0: Aber ich dachte immer, Saxophon, da kannst du mehr deine Gefühle reinlegen. In so ein Instrument.
1: Ja, Saxophon ist halt der Stimme halt sehr ähnlich. Ne? Das beim Saxophon, du kannst einen Ton, wenn du den Ton gerade noch hast, den kannst du noch verändern. Mhm. Dadurch, dass du Luft wegnimmst oder du gibst mehr Druck. Du kannst

0: was sich noch verändert. Beim Klavier ist der Ton, du drückst einmal drauf und der Ton ist da und der ist halt, du kannst ihn nicht mehr verändern. Das ist halt der Vorteil vom Saxophon. Bei der Gitarre hast du auch die Möglichkeit des Bandens, des Bandings, die Saite nochmal zu ziehen. Das geht beim Klavier nicht. Aber zum Schreiben von Songs benutze ich sehr, sehr gerne das Klavier, obwohl ich weiß, Gitarre ist auch schön, weil dann werden meine Songs ein bisschen einfacher. Weil ich nicht mehr so, ich kann nicht so viele Akkorde auf der Gitarre. So maximal vier und dann weiß ich, okay, dann.
1: Ist schon mal wieder genug. Also so wie ich mit meiner Ukulele.
0: Also die Songs, die ich auf der Gitarre geschrieben habe, sind definitiv anders als die, die ich auf dem Klavier schreibe.
2: Aber ich wollte sagen, tröste dich, es gibt Bands, die nur drei Akkorde spielen können und eine Weltkarriere gestartet.
0: Ja, das ist beneidenswert. Das ist wirklich beneidenswert. Ihr kennt diesen Witz, den Unterschied zwischen einem Rockmusiker und einem Jazzmusiker?
2: Nee.
0: Der Jazzmusiker spielt mit 3000 Akkorden vor drei Leuten.
1: Und beim anderen ist umgekehrt.
0: Ja, genau.
1: Nee, aber ich frage mich trotzdem, also ich bin tatsächlich überrascht. Also zum Musikschreiben verstehe ich, dass du da lieber aufs Klavier zurückgreifst. Verstehe ich vollkommen. Mein Sohn spielt Posaune und Schlagzeug und Trompete. Und wenn er Trompete spielt oder auch Posaune, dann habe ich immer so das Gefühl, also wenn er sich da wirklich rein vertieft, dass ich da seine Seele erkenne. Ja, also das, ne? Und wenn ich selber singe, ich singe im Chor, leider nicht besonders schön, aber ich singe im Chor und da habe ich auch immer das Gefühl, da geht es mir um die Seele, während beim Klavier das für mich eher so mechanischer ist.
0: Ja, na, ja gut, wie gesagt, also Posaune oder alles was, das ist halt der menschlichen Stimme sehr, sehr
1: Ja,
0: ähnlich.
1: genau.
0: Vorhin schon sagte, genau, im Klavier ist es halt, aber du hast halt diese schönen Akkorde, diese mit B9 und Kreuz 7 und
1: Okay,
0: so.
1: ich kann dich also nicht überzeugen vom
0: Nein.
1: Saxophon.
0: Das hat alles sein Vor- und sein
1: Ja,
0: Nach.
1: natürlich. So, Andreas.
0: Saxophon alleine ist auch langweilig, von daher, also.
1: Andreas, wir kommen gleich zu deinem heutigen Musiktitel. Vorher
2: Aber.
1: machen wir noch eine kurze Pause und dann legen wir los mit deinem Musiktitel.
2: Okay.

0: Schwarzwaldradio. Fritz Feig ist zu Gast. Und ich habe es ja gerade gesagt, wir machen weiter mit dem Musiktitel vom Andi. Und ich bin sehr gespannt, was du uns heute mitgebracht hast.
1: Ich habe mich inspirieren lassen. wie immer, von unserem Gast und diesmal von seinem Musikwunsch, Georgie Red, als ich das zum ersten Mal gehört habe. Und da fiel mir dazu ein, eigentlich hat mich das ein bisschen an The Message von Grandmaster Flash und The Furious Five erinnert. Nur ein ganz kleines bisschen. Und ich habe dann in dieser Richtung nachgedacht und habe mir überlegt, wie bist du damals, was war dein erster Berührungspunkt mit Hip-Hop? Und für mich war tatsächlich der erste Berührungspunkt mit Hip-Hop, was ich heute vielleicht ein bisschen relativieren würde, es war Herbie Hancock mit Rocket. Herbie Hancock als geborener und ausgezeichneter und prämierter Jazzer durch und durch. Jazzer hatte mit seinem Album Future Shock sich neu erfunden und neues Terrain betreten mit elektronischen Einflüssen, mit Scratchen, mit all diesen Tricks und eben auch tatsächlich mit Hip-Hop. Und ich habe es das erste Mal gesehen, nicht gehört, sondern gesehen in Formel 1, dieser Jugendsendung mit Musikclips und dachte erstmal, was für ein geiles Video. Es war so ein Stop-Motion-Video von irgendeiner...
2: Dummy, glaube ich, ne?
1: Genau, von so einem Dummy, ja. Der im Kreis gelaufen ist, fand ich schon mal in Hingucker auf jeden Fall, aber die Musik, irgendwie hat sie mich angezogen. Ich fand sie unglaublich sperrig für mich, weil sie eben so viele neue Elemente mit reingebracht hatte, die ich bis dato nicht kannte und die für mich einfach sperrig wirkten. Aber es hatte irgendeine Faszination auf mich ausgeübt und ich konnte gar nicht loslassen. Ich bin dann am nächsten Tag tatsächlich in den Plattenladen in Stuttgart, die Lerche, die es nicht mehr gibt. Deswegen kann ich das ja sagen und Werbung machen für eine Firma, die es nicht mehr gibt. Und habe mir die Maxi-Single geholt und habe die hoch und runter gehört. Ich fand es wirklich richtig gut. Das hat mich schwer beeindruckt. Und das war mein erster sogenannter Hip-Hop-Titel. Den kennt ihr natürlich, sogar Jerome kennt den.
0: Selbstverständlich. Und ist Hip-Hop eine Musikrichtung, die dich anspricht, Fritz?
2: Unbedingt, klar, auf jeden Fall. Ich finde Hip-Hop ganz, ganz wichtig, auch in erstmal, weil es die Jugendkultur wieder ein Stück nach vorne gebracht hat. Ich weiß zum Beispiel die letzte Platte von Miles Davis, den ich sehr verehrt habe, das ging in die Richtung. Das war dieses Doo-Bop oder ich weiß nicht, wie die Platte hieß, die war großartig. Also sobald da eine neue Rhythmik reinkommt, hat es mich wirklich immer geflasht und wirklich immer interessiert, auf jeden Fall, gerade im Jazzbereich. Ja. Fanta 4 fand ich immer toll, das waren aber schon die 80er.
1: Ja, ja.
2: Klar.
1: Wobei, ich kannte den Herrn tatsächlich erst Anfang der 90er irgendwie, fand die witzig und ja, man kann das machen. Bis dahin kannte ich dann auch einige amerikanische Künstler. Das war so nie meins, aber mit Fanta 4 fing es bei mir an tatsächlich, dass ich dachte, hier in Deutsch hielt ich erstmal für unrappbar. Mhm. Aber sie haben gezeigt, dass es wunderbar geht. Und heute ist es ja nun eine feste Größe in der Musik, Deutschrap. Fand es lustig, hab's nicht ernst genommen. Dann kam irgendwann das Album Die vierte Dimension.
0: War ja auch
1: Dimension.
0: Ein lustiger Titel. Also die da war ja auch ein Titel, für den sie auch sehr angefeindet worden sind. Gerade von der Szene, von der Hip-Hop-Szene, wo sie sich dann auch schwer getan haben, den zu mögen, den Titel später. Aber inzwischen haben sie ihren Frieden damit geschlossen. Und vor allem, sie haben wirklich den Weg frei gemacht für die anderen.
1: Das und sie haben sich auch wesentlich weiterentwickelt. Ich wollte gerade erzählen, dann kam

0: Album, das Nachfolgealbum Die vierte Dimension, und die Plattenfirmen waren damals großzügig. Ich habe 3 Kopien gekriegt von dem Album, konnte damit nichts anfangen, habe 3 Kopien verschenkt. Und dann kam irgendwie Tag am Meer. Wir haben auch schon mal hier drüber gesprochen im Podcast über Tag am Meer. Und das fand ich, das hat richtige Horizonte für mich eröffnet dann, weil das so eine unglaublich relaxte, coole Nummer war. Ich habe mir aufgrund dieser Nummer das Album Die vierte Dimension selbst gekauft dann. Weil, ich finde es einfach klasse. Es ist ein Meilenstein für mich. Und wenn man schaut, die Fantastischen Vier haben viele Meilensteine gemacht in der Zwischenzeit. Aber das soll nicht mein Thema sein. Wir hören jetzt erstmal Rocket von Herbie Hancock.
1: Ich wollte genau dahin überleiten. Hast du sehr schön gemacht. Sehr gut.

0: Fritz Walk ist bei uns zu Gast heute und ja, er ist bei sich zu Hause in seinem kleinen ja, Büro. Was ist das eigentlich, was ich da sehe? Weil ich sehe da ein Keyboard, ich sehe glaube ich noch andere Instrumente, dein Mikrofon ist da. Ist das so dein kleines Studio oder wofür benutzt du den Raum?
1: Das ist mein Arbeitszimmer, genau. Das Studio nenne ich Deich-Hintern. Ich gucke direkt auf den Deich, wenn ich nach rechts gucke. Nee, hier arbeite ich. Ich habe hier ein Keyboard direkt vor meinem iMac und dann stehen E-Bass, ein paar akustische Gitarren, drei Saxophone, Ukulelen, noch ein Klavier.
0: Ja. Aber wenn du aus dem Fenster schaust, siehst du das Meer nicht.

0: Nicht, weil da der Deich ist.
1: Richtig.
0: Das ist aber das ätzend, oder?
1: Moment, ich bin dran. Also ich kenne den Deichgrafen, wir haben so einen Deichgrafen hier auf der Insel, der kümmert sich, so wie damals Hauke Hein, kennt er noch, von Theodor Storm.
0: Schön, ja, ja.
1: Ich sehe tatsächlich nur den Deich und ich habe neulich mit dem Deichgrafen gesprochen, wäre es möglich, so ein Panoramafenster da irgendwie so einzubauen?
0: Genau.
1: Hat er kleine, sah er ein Problem, also in dem Fall...
0: Muss man doch diskutieren.
1: Sehe ich auf den Deich. Aber kennt ihr finde ich so lustig. Kennt ihr noch diesen Film Down by Law, Jim Jarmusch mit Tom Waits und dem Italiener? Kennt ihr den? Mit Tom Lurie? Das kennt ihr nicht, ne?
2: Nee, ich habe den gesehen, aber ich habe
1: der Italiener
2: vergessen.
1: Sitzt mit diesen beiden Amerikanern im Gefängnis und denen ist natürlich langweilig und der Italiener malt auf diese Gefängnismauerwand ein Fenster. Und dann sagt er zu Tom Waits, what do you say? I look at the window or I look out of the window. Und dann sagt Tom Waits oder John Lurie, ich weiß nicht mehr, in this case at the window. Das, kennt ihr das nicht? Down by Law angucken. Jim Jarmusch.
0: Gibt auch so viele Filme, die ich mir noch reinziehen muss. Ich setze ihn auf meine Liste.
1: Ja. Down by Law. Dann auch Stranger in Paradise, was war der erste, ist auch ein super Film. Schöne Musik. Spike Lee im Übrigen auch schön.
0: Fritz Feig, vielen Dank, dass du da warst und dein Leben mit uns geteilt hast und auch deine Umgebung, die Schafe und den Hund und was da so alles dazugehört. Und ich wünsche dir weiterhin viel Erfolg. Du gibst ja auch Konzerte bei dir zu Hause. Ne?
1: Ja, ja, genau, auf dem Hof.
0: Genau. Auf dem Hof, genau.
1: Corona-Zeit hat es angefangen, genau.
0: Und da kann man auch mal, also wenn man in Richtung Pellworm kommt oder vielleicht dort lebt, unsere Hörer können ja durchaus auch auf Pellworm leben, dann einfach mal vorbeischauen und sich das anhören.
1: Termine sind immer auf meiner Homepage, redpoet.com oder fritzfeig.de.
0: Genau.
1: Da stehen die ganzen Termine, wann ich spiele, unter anderem auch hier auf Pellworm, genau.
2: Ich muss nochmal, wobei wir jetzt ja schon am Schluss machen, Sie muss nochmal einhaken. Eben. Du bist ja ein eher norddeutsch basierter Liedermacher. Wie kommst du südlich des Weißwurst-Äquators an?
1: Gar nicht.
2: Dann guck mal, du bist jetzt hier bei uns.
1: Ich bin halber Bayer, aber es interessiert, das darf man nicht sagen, dass es mich nicht interessiert, aber nee, ich habe tatsächlich meine südlichste war Frankfurt, glaube ich. Das Frankfurt okay. Romanfabrik, da habe ich gespielt, aber das war, glaube ich, der südlichste Punkt, ja, tatsächlich.
0: Das
1: ja.
0: ändert sich vielleicht heute, wer weiß. Jetzt haben dich viele Menschen neu kennengelernt.
1: Ich kann euch die Nordsee ein bisschen näher bringen.
0: Ja, ja, genau. Man kann auch schön Urlaub machen, also insofern alles gut. Danke, dass du da warst. Mach's gut.
1: Danke euch.
0: Ciao.
2: Danke dir. Ciao.
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0: Pflegebedürftige und deren Angehörige nicht hinnehmen und wollen nochmal nachverhandeln. Finanzminister Klingbeil hat die sogenannte Frühstartrente in den Bundestag eingebracht. Für Kinder zwischen 6 und 18 Jahren soll der Staat monatlich 10 Euro für die Altersvorsorge anlegen. Und Klingbeil ermunterte Familien, noch was draufzulegen.
1: Es gibt ja viele Anlässe, in denen die Eltern und Großeltern etwas drauflegen können. Geburtstage, Konfirmation, Jugendweihe, Weihnachten. Wir schaffen hier also mit dieser Frühstartrente ein digitales Familiensparbuch.
0: Starten soll die Frühstartrente für Kinder ab dem Jahrgang 2020. Der Tankrabatt kommt zurück. Nach dem Bundestag hat auch der Bundesrat grünes Licht gegeben. Am Rande der Sitzung der Länderkammer sagte Bayerns Ministerpräsident Söder, das könne aber nur ein erster Schritt sein.
2: Eigentlich brauchen wir eine große Energiesteuerreform. Wir müssen über CO2-Bepreisung und alle Preise reden, die Energie in Deutschland staatlich teurer machen. Das kann heute nur der Auftakt sein und nicht wieder nur ein Zwischenschritt.
0: Von Oktober bis Jahresende wird die Energiesteuer auf Benzin und Diesel gesenkt. Das macht eine Ersparnis von 17 Cent pro Liter aus. Frankreichs Fußballnationalmannschaft hat ihr erstes Spiel unter dem neuen Nationalcoach Zinedine Zidane gewonnen. Der WM-Vierte besiegte in der Nations League auswärts die Türkei mit 1:0 durch einen Treffer von Offensivstar Kylian Mbappé. In derselben Gruppe legte Italien einen Fehlstart hin. Die Squadra Azzurra unterlag Belgien mit 0:2.
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1: Ich bin Moritz Einzel. Große Rückrufaktion bei Volkswagen und den Tochterfirmen Audi und Seat. Fast 1 Million Autos müssen hierzulande in die Werkstatt. Nach VW-Angaben kann bei diesen Fahrzeugen ein Problem an der Lenkung auftreten. Eine Schraube muss getauscht werden. Betroffene Halter werden per Post informiert. Der Tankrabatt kehrt zurück. Bundestag und Bundesrat haben dafür grünes Licht gegeben. Im Bundestag verteidigte der CSU-Abgeordnete Dorn die Maßnahme.
2: Die befristete Energiesteuersenkung bis Dezember ist eine schnelle Antwort auf eine außergewöhnlich hohe Belastung der Verbraucherinnen und Verbraucher. Sie wirkt unmittelbar und entlastet die Betroffenen.
1: Scharfe Kritik kam von Grünen-Fraktionschefin Dröge.
3: Und es ist absoluter Konsens, dass aus ökologischen Gründen und aus ökonomischen Gründen der Tankrabatt eine Schwachsinnslösung ist. Und ich verstehe es nicht, dass die CDU als Partei, die sich doch mal die Partei der Marktwirtschaft genannt hat, ausgerechnet ein Instrument immer wieder auf den Tisch legt, von dem wir wissen, dass es vollkommen absurd ist.
1: Die Energiesteuer auf Benzin und Diesel wird von Oktober an bis Jahresende gesenkt. Der Liter Sprit kostet rund 17 Cent weniger. Nach dem Wahlsieg der Linken in Berlin will die Partei Sondierungsgespräche mit Grünen und SPD. Das haben die Delegierten bei einem Parteitag mit breiter Mehrheit beschlossen. Knackpunkt der Gespräche dürfte sein, ob Wohnungsgesellschaften verstaatlicht werden sollen. Die Linke will das unbedingt. Papst Leo XIV. Ist für insgesamt 4 Tage zu Besuch in Frankreich. Zum Auftakt würdigte er das Land als Land der Menschenrechte. Bei einem Empfang im Élysée-Palast mahnte das Oberhaupt der katholischen Kirche zu einer neuen Brüderlichkeit. Am Abend feierte Leo einen großen Vespergottesdienst mit rund 80.000 jungen Menschen im Stade de France.
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1: Hallo aus Deutschlands schönstem Mittelgebirge, dem Schwarzwald. Mein Name, Zara Roth. Ich lebe da, wo andere Urlaub machen und nehme euch mit auf meine Touren. Visit Black Forest ist der Podcast für alle, die gern in der Natur sind, gut essen gehen und eure klimafreundliche Reiseinspiration in 20 Minuten. Natürlich könnt ihr im Winter nach Teneriffa fliegen und so der Kälte entfliehen. Aber die alten Römer, Kaiser und Könige wussten schon, gerade in der kalten Jahreszeit ist der Schwarzwald ein idealer Ort für Erholung. In Thermen, Bädern und in unserer heutigen Zeit in Wellnesshotels mit Spa. Ich nehme euch mit in dieser Folge in den Nordschwarzwald. Erst nach Freudenstadt an den Langenwaldsee, wo ihr saunieren, dinieren und meditieren könnt. Und dann weiter nach Pfalz-Grafenweiler in ein Wellnesshotel der Extraklasse, das einst eine Sägemühle war. Also, los geht's! Von Westen aus geht es Richtung Schwarzwald über die Autobahn A5 Karlsruhe-Basel. Da fahren wir in Appenweier ab Richtung Freudenstadt. Die Strecke ist gut beschildert. Es geht bergauf, es ist kurvenreich und schön durch den Wald. Natürlich könnt ihr auch mit dem Zug nach Freudenstadt fahren und dann ein Taxi zum Hotel nehmen.
2: Jetzt sitze ich hier mit Christoph Kaltenbach, freue mich über dieses Hotel Langenwaldsee, was ich noch gar nicht richtig kenne. Bin zum ersten Mal hier und ich habe mir die ganze Liste durchgeguckt der möglichen Hotels und habe gedacht, hier will ich mal hin. Weil das so eine Mischung war aus modern, mittendrin im Schwarzwald und sehr familiär.
3: Das beschreibt uns eigentlich relativ gut, genau das sind wir. Wir sind eigentlich ein bisschen verstecktes Haus, das nicht sonderlich groß ist. Wir haben eine wunderschöne Alleinlage hier am Langenwaldsee. Wir haben unten einen wunderschönen Wellnessbereich mit dem Blick raus auf den See, zu unseren Schwänen, zu unseren Enten. Wir haben eine sehr mystische Anlage, eine kleine Schwarzwaldperle mit einer sehr romantischen Landschaft hier eingebettet in den Schwarzwald. Die Alleinlage am See, die Ruhe, die die Anlage ausstrahlt, das ist ein sehr schöner Zufluchtsort für unsere Gäste. Egal ob jetzt in der herbstlichen Stimmung, wo sich natürlich das Laub der Bäume wunderschön färbt, oder dann auch später jetzt, wenn der Wintereinbruch kommt, wenn die Tannenwipfel dann schön verschneit sind und nachts dann schön beleuchtet werden um den See rum. Sehr mystisch. Eine Geborgenheit, die familiäre Struktur hier macht natürlich sehr viel aus. Und wir sind ja kein großer Betrieb, wir sind ein kleiner Betrieb hier am See. Wir sind natürlich über die Jahre gewachsen. Wir werden ja 100 Jahre alt als Betrieb oder als Hotelbetrieb. Beziehungsweise mein Urgroßvater hat angefangen mit einer Sägemühle hier am Vorbach, am Langenwaldsee. Und da,
2: das heißt, der war Handwerker eigentlich?
3: Eigentlich sind wir relativ grobschlächtig. Wir waren Säger und Eiser. Neben unserem Gelände, beziehungsweise wir haben das Gelände wieder dazu gekauft, jetzt nach knapp 100 Jahren, waren Eisfeuer, da wurde früher geeist und das Eis dann in die Eiskeller gebracht, damals gab es noch keinen Strom. Und so ging das dann auch langsam hier los, als ums Jahr 1900 rum dann Freudenstadt Luftkurort wurde, Kurstadt wurde, wo dann langsam die ersten Touristen sich hier eingefunden haben. Hat meine Urgroßmutter, sie war damals Köchin, begonnen hier am See. Die erste Eiscreme, wegen dem heißt es ja heutzutage noch Eiscreme, das war ja damals kein feste, keine Kugel Eis, sondern eine Creme, mehr oder weniger, die da angerührt wurde und dann am See verkauft wurde, so circa um das Jahr 1925, 30.
1: Oder ich erkläre es kurz, gell? Hallöle! Also, Christoph Kaltenbachs Urgroßmutter hat angefangen, mit dem Eis aus dem Langenwaldsee Eiscreme zu machen. Und das ging so. Das Eis wurde gecrasht und in einen Kupferkessel getan. Dort wurde es dann mit Salz vermengt und dann da rein kam dann ein kleinerer Kupferkessel, also in den großen rein. Und in den kleineren kam dann die gute Schwarzwälder Sahne, Zucker, Beeren, Schokolade etc. pp. Diese Salz-Eis-Mischung, die hat dann praktisch der Masse im Kessel

0: die Temperatur entzogen und so konnte man die ersten Eiscremes anrühren. Ganz ohne Strom. Lecker! Okay, die war halt mehr eine Creme und nicht so brettharte Dinger wie heute aus eurer Tiefkühltruhe, gell? Alla, das war's schon, gell? Tschüssle!
1: Ihr seid ein Familienbetrieb. Also ich habe gerade schon zwei kleine Jungs rumhüpfen sehen, die gehören dazu. Das ist sozusagen der Nachwuchs, für den sorgt ihr selber. Und ansonsten arbeitet die Frau mit und die Eltern auch sogar noch.
2: Genau, das ist richtig. Meine Eltern sind noch im Betrieb, mein Onkel ist noch im Betrieb. Er betreut so ein bisschen die Entspannungstherapie im Haus. Meine Frau möchte da in diesem Bereich jetzt mit einsteigen. Sie ist aktuell bei mir an der Rezeption, in der Reservierung, in der Geschäftsleitung natürlich. Und ja, die Jungs sind natürlich auch da. Ob sie das dann irgendwann mal weiterführen möchten oder nicht, das ist den beiden überlassen. Das halte ich so, wie es bei mir auch gemacht wurde. Wenn man das freiwillig machen möchte und wenn man seine Freude dran hat, dann ist die Gastronomie wunderschön. Wenn man dazu gezwungen wird, dann ist es doch sehr mühsam. Ich habe immer nebenbei irgendwo hier gearbeitet. Für mich war relativ schnell klar, dass ich den Betrieb auch übernehmen möchte. Habe dann eine Kochausbildung gemacht. Bin damit in die Fußstapfen der Generation vor mir getreten. Unser Haus wurde schon immer von Köchen geführt. Ob es die Urgroßmutter war, die Großmutter, mein Vater als Koch oder jetzt auch ich und habe dann später noch ein duales Studium gemacht, um so ein bisschen den betriebswirtschaftlichen Aspekt auch mitzunehmen. Und meine Frau kommt zum Glück auch aus dem Tourismus und wir machen das eigentlich ganz gut miteinander. Wir haben einen sehr gut laufenden Betrieb, wir haben ein sehr gutes Betriebsklima.
1: Woran merkt man das immer, dass die Mitarbeiter lange hier sind, oder?
2: Das ist eigentlich unser wichtigstes Gut, das wir haben. Wir haben unser Küchenchef, unsere Restaurantleitung sind beide über 40 Jahre im Betrieb.
1: Wow, okay.
2: Wir haben dieses schöne Wort Fluktuation, das gibt es bei uns eigentlich nicht. Wir haben aktuell keine offenen Stellen. Wir haben ein sehr gutes Miteinander im Team.
0: Kommen wir zum Essen und zur Entspannung. Jetzt geht's weiter ins Spa am See. Hallenbad, Seeblick, finnische Sauna, Sanarium, Salzgrotte, Infrarot, Aromadampfbad, Wasserbetten, Sonnenterrasse und vor allem Behandlungen. Deborah Kaltenbach und ihr Team haben sich hier nicht nur, aber auch ganz besonders auf Paare eingestellt.
3: Weil wir da im Prinzip einen Raum perfekt dafür gestaltet haben, in dem auch zwei Massageliegen sind. Und das Pärchen kann da auch zeitgleich massiert werden von im Prinzip zwei Masseurinnen oder Masseuren. Wobei bei uns sind es Frauen, bis auf den Onkel der Familie. Der macht ja diesen Bereich Qigong, Reiki, Entspannungstherapie. Der Bereich Entspannungstherapie ist komplett kostenlos bei uns. Das heißt, die Gäste können ganz spontan können Sie sich anmelden. Viele gehen dann und reisen dann ab und sagen, Mensch, das war richtig toll. Das habe ich davor noch nie gemacht, aber ich kann mir gut vorstellen, das auch in meinen Alltag zu integrieren, weil es auch im Prinzip darum geht, die Atmung besser zu kontrollieren und einen besseren Fokus für sich zu finden. Und die Bewegung, das spielt auch eine riesengroße Rolle. Das findet bei uns in der Salzgrotte statt, weil da die Luft einfach super toll ist und man ist auch wirklich so ein bisschen isoliert von allem drumherum. Man kann sich viel besser fokussieren auf das, was jetzt gerade passiert in den Sommermonaten. Monaten, wenn das Wetter gut ist, findet es auch gerne mal draußen statt mit Blick auf den See.
0: Wenn euch das Programm im Hotel Langenwaldsee japanisch vorkommt, dann liegt das an Peter Kaltenbach. Er bringt das Zen nach Freudenstadt, wenn man so will. Ihr könnt Qigong-Intensivkurse bei ihm besuchen oder eine japanische Teezeremonie bei ihm buchen. Seine Hingabe und Begeisterung ist ansteckend.
4: Hatsugama ist der erste Tee im neuen Jahr. Also wenn das neue Jahr begonnen hat, lädt der Lehrer zum Hatsugama ein. Und da kommen die ganzen Schüler und da gibt es nettes Essen. Und da gibt es die erste Schale Tee, die zweite Schale Tee, den dicken Tee und den dünnen Tee gibt es da. Und so kam ich zum Teeweg. Und das ist jetzt 15 Jahre her. Ich gehe immer noch regelmäßig zu ihm, zum Ulrich Haas ist das. Der war 10 Jahre im Kloster in Kyoto, also das ist ein ordinierter Zen-Mönch. Und bei dem habe ich alles gelernt. Ne? Und bin natürlich weit davon entfernt, alles über den Tee zu wissen, weil es hört nie auf. Aber ich praktiziere seitdem Tee. Und hier hat mich gerade mein Neffe angesprochen. Die machen ja da vorne so ein kleines Gartenlandschaft. Werde ich auch das mobile Teehaus ab und zu aufbauen, um dort Tee zu machen. Das ist mein Weg, der Teeweg.
5: Der Peter bringt jetzt den japanischen Tee nach in den hohen Schwarzwald. Das ist jetzt so die
4: Eigentlich
5: Aufgabe.
4: Schon, ich bringe den Teeweg. Den Tee gibt es schon so lange. Den Matcha-Tee, den kennt ihr ja alle. Und ja. Die Teezeremonie und was das bedeutet, den Teeweg zu gehen, das bringe ich so ein bisschen. Ja, das kann man dann bei mir ganz minimal erfahren, wie das funktioniert.

0: Entspannung macht hungrig. Es geht ab ins Restaurant. Die Familie Kaltenbach nutzt so gut wie gar keine Convenience-Produkte. Und sie schlachten sogar selbst.
1: Wir schlachten 3, 4, 5 Rinder im Jahr, verwerten die komplett. Wir beziehen bis zu 150 Rehe im Jahr direkt vom Förster, können die komplett selber verwerten, auf Karte setzen. Wir können auch viele altdeutsche Gerichte.
2: Was denn zum Beispiel?
1: Zum Beispiel aus den geschlachteten Kühen, die vom Zwillingsbruder meines ehemaligen Küchenchefs kommen. Das ist Bio-Ammenhof. Die Jungrinder schlachten, dann können wir daraus Sauerbraten machen, Kalbsgulasch, die Rouladen, den Rostbraten, Geisburger Marsch, eine Ochsenbrust, Ochsenfleischsalat, Ochsenschwanzsuppe etc. Also im Prinzip das komplette Tier wirklich verwerten. Und das spiegelt sich dann auch wieder auf dem Preis.
2: Auch die Innereien?
1: Auch die Innereien und die Knochen. Die Knochen lassen wir teilweise sägen vom Metzger. Beziehungsweise ziehen natürlich unser Schüt raus. Die Innereien können wir auf Karte setzen. Bei uns gibt es Kutteln auf der Karte, bei uns gibt es Nieren auf der Karte, bei uns gibt es Herz auf der Karte. Nicht immer. Wenn wir es da haben, haben wir es da. Und wenn es halt aus ist, dann streichen wir es wieder runter.
0: Mir empfiehlt der Chef, das Regulasch zu probieren. Das ist am Tag zuvor noch als Reh durch den Schwarzwald spaziert und wahrscheinlich kannte es der Jäger auch beim Namen. Es schmeckt aber trotzdem oder genau deshalb ausgesprochen gut. Die Portionen sind groß und das Fleisch zergeht förmlich auf der Zunge. Mit der Schwarzwaldkarte 365 könnt ihr in und um Freudenstadt einiges kostenlos erleben. Mit den Kleinen könnt ihr ins Kinder- und Familienmuseum Experimenta. Im benachbarten Bayersbronn wartet Haufs Märchenmuseum auf euren Besuch. Und in Pfalz-Grafenweiler, ebenfalls nicht weit weg, könnt ihr bei Pfau erleben, wie der berühmte Schinken geräuchert wird. Und natürlich auch gleich probieren.
2: Lecker!
0: Apropos, weiter geht's in die Waldseegmühle nach Pfalz-Grafenweiler.
3: Jetzt bin ich angekommen im Hotel Waldseegmühle und bin direkt nach dem schönen Gassi durch den Wald. Man hört's schon, in der Zinsbach-Therme. Hier kann man auch hin, wenn man kein Hotelgast ist. Also überall schöner Steinboden, Garderobenständer sind Birkenstämme. Und dann kommt man rein und es ist wirklich alles dabei, was das Herz begehrt. Ein Sohle-Dampfbad mit Aromadüften, jegliche Form von Duschen, ein Waldkräuterbad. Das ist sehr interessant. Da ist dann in der Mitte eine große kupferne Schale, wo verschiedenste Kräuter drauf liegen, die dauernd von unten erhitzt werden. Dann natürlich die klassische finnische Sauna, 80 bis 100 Grad, mit wunderschönem Blick in den Innenhof, der natürlich im Winter weiß ist. Also eine Panorama-Sauna und die Zirbenholz-Sauna. Das ist ja ein Geheimtipp. Die gibt es nicht überall. 45 bis 65 Grad und Zirbenholz, das weiß man schon seit Hunderten von Jahren, nicht nur im Schwarzwald, hat besondere Stoffe drin, wie Limoson, Favonide und ätherische Öle. Ich persönlich zum Beispiel mache mal ein bisschen Zirbenspray aufs Kopfkissen, kann man besser schlafen. Manche Leute haben auch ihr ganzes Bett einfach aus Zirbenholz. Und die Wände hier in der Sauna, die sind aus Himalaya-Salz, aus Salzkristallen, die von hinten hinterleuchtet sind. Was auch nochmal eine tolle Atmosphäre gibt und auch super für die Atemwege ist. Oh, es duftet. Im Innenhof ist ein Haus der Stille. Das ist auch was Besonderes. Hier ist Zutritt nur ab 14 Jahren, weil da muss man wirklich ganz leise sein. Und da sind auch schöne große Betten. Ja, im Hof draußen kann man schön einmal durch den Garten spazieren. Hier ist auch ein beheizter Außenpool, der auch im Winter genutzt wird. Und im Haus der Stille kann man wirklich, die komplette Front ist aus Glas, Blick auf den Wald und auf den Hof, kann man sich auf ein Doppelbett kuscheln und richtig es sich gut gehen lassen. Getränke gibt es da auch und hier ist dann auch nebendran der Yoga- und Gymnastikraum. Teil der Zinsbach-Therme ist auch ein richtig gut ausgestatteter Fitnessraum, der wirklich fast keine Wünsche offen lässt. Gehen wir mal wieder rein, gucken uns den Ruhebereich an. Wunderschön. Hier kommt Crushed Ice aus der Decke. Kann man sich schön mit abreiben. Dann Teil der Therme ist auch noch ein Innenpool. Wunderschöne Atmosphäre. Tür auf. So, jetzt geht's in den Innenpool. Wunderschön Mosaik. Hier kann man schon ein paar Bahnen schwimmen. Auch hier angeschlossen im Ruhebereich. Und wenn man dann durch den Ruhebereich am Pool durchgeht, kommt man zum Zinsbach.

0: Bistro. Und da gibt es dann am Nachmittag eine Käse- und eine Wurstplatte, Kaffeekuchen für den kleinen Hunger. Zwischendurch riecht schon sehr gut. Fragen wir mal, was es heute gibt. Ah ja, Kaffeemaschine, süße Teilchen, Torte, Obst, Müsliriegel, auch Hafermilch, eine wunderschöne Käse- und Wurstplatte, Salat und eine schöne Gulaschsuppe. Zeitung kann man auch dazu lesen. Hier sind verschiedene Brettspiele bei. Also hier ein Wochenende zu verbringen, ist mehr als gut möglich. Ich würde sogar so weit gehen zu sagen, dass eine Woche hier auch schön Spaß machen kann. Weil da gibt es ja dann noch die verschiedenen Anwendungen, Kosmetikanwendungen. Also man kann sich die Nägel schön machen. Dann streffe ich nachher natürlich noch das Ehepaar Ziegler, wenn ich mich fertig entspannt habe. Und red mit denen über die ganzen Events, weil was das Hotel Waldseckmühle so besonders macht, sind die ganzen Veranstaltungen, die hier stattfinden. Aber jetzt brauche ich erstmal nochmal einen Sauerbrunnen.
1: Natürlich könnt ihr auch hier von Lomi Lomi über Detox bis hin zu Hotstone, Massagen buchen und verschiedene Bäder, Kosmetikanwendungen. Das ist aber noch nicht alles. Ulla und Sonja bieten hier Waldbaden und Yoga an. Die Chefs im Hotel sind Sabine und Martin Ziegler. Sabine macht erstmal Lust auf Wein trinken und Yoga im Wald.
2: Die beiden haben eine tolle Kombination und kennen auch viele schöne Fleckle im Wald, die viele noch nicht kennen.
0: Macht man dann Yoga im Wald, oder wie?
2: Ja, wir machen Yoga im Wald und wir machen sogar kombiniert mit Wein. Yoga, Waldbaden und Wein.
0: Was? So, jetzt bitte der herabschauende Bordeaux.
2: Und dann nee, wir bleiben auch da regional. Okay. Wir versuchen schon die edlen Tröpfel aus dem Badischen zu genießen.
0: Sehr schön. Also da muss man einen Baum machen. Das ist im Yoga die Position, wo man ein Bein sozusagen in der Luft hat. Und gleichzeitig ein Schlückchen vom Spätburgunder. Sollte möglich sein nach dem Kurs.
2: Genau. Das ist der krönende Abschluss.
1: Das Ehepaar Ziegler hätte auch ein Ausflugs-Wellness-Hotel machen können und die schöne Natur drumherum einfach für sich sprechen lassen. Aber das hat ihnen nicht gereicht. Ihr USP, wie man so schön sagt, also Alleinstellungsmerkmal, sind neben der tollen Therme und der Lage die Events. Bei den Zieglers kann man das ganze Jahr über feiern. Auch Weihnachten kann man sich hier bekochen lassen.
2: Das ist richtig. Wir haben die Erfahrung gemacht, dass je länger, je mehr junge Familien oder überhaupt Familien hierher kommen auch an Heiligabend zum Essen, weil keiner mehr wirklich selber was machen möchte und einfach die ganze Familie sich verwöhnen lassen will.
0: Ja, früher stand dann halt traditionellerweise die Mutter die ein, zwei Tage in der Küche und die hat dann nicht so viel von Weihnachten gehabt vielleicht
2: genau,
0: selber.
2: So, ne? So ist es, ja, so ist es. Und so kann die ganze Familie sich einfach fallen lassen und verwöhnen lassen.
0: Ja, schön, und dann geht's eigentlich lustig so weiter. Ihr habt ein Heilige Dreikönig-Buffet, ihr habt Fischwochen, ihr geht so wirklich mit dem Jahr, was die Natur und die Feste so zu bieten haben.
2: Wir versuchen wirklich nach Jahreszeiten unsere Kulinarik zu gestalten und versuchen auch sonst so ein bisschen jede Jahreszeit zu einem Event zu gestalten.
0: Ja. Also die Wildwochen sind jetzt bis November gewesen.
2: Genau.
0: Da gibt es dann immer das Frischeste aus dem Wald. Kennt ihr wahrscheinlich auch jedes Reh beim Namen oder zumindest den Jäger?
2: Den Jäger auf alle Fälle.
1: Wellness, check. Essen, check. Was fehlt jetzt noch? Naja klar, die Wandertipps. Direkt ab dem Hotel könnt ihr die Augenblickrunde Kälberbronn erwandern.
3: Einen herrlichen Blick Richtung Schwäbische Alb und auf Kälberbronn. Ist wirklich ein schöner Rundweg. Über die Hügel und Weiden und durch den Wald auf schmalen Pfaden. Und wirklich nicht anstrengend, genau richtig.
0: Ja, hier an der Sommerseite kann man mal einen kurzen Halt machen. Hier ist nämlich ein Schnapsbründle an der Sommerseite. Ein Baumstamm mit einem Häuschen drum. Macht man die Tür auf. Und dann Mirabelle, Williams, Obstler, Kirschwasser, eine kleine Kasse, 1 Euro je Schnaps drin. Einen passenden Trinkspruch gibt's auch. Ein Schnaps am Morgen vertreibt Kummer und Sorgen. Hier wird richtig gesund gelebt am Schwarzwald. Toll. Also ein kurzer Halt. Ein Stehtisch ist auch da, falls man sich irgendwo festhalten muss nach dem dritten Mirabellchen. Und ja, mit genug Zielwasser kann man dann auch den Rest der Augenblickrunde, glaube ich, ganz fröhlich absolvieren.
1: Na denn, Prost!
4: Prost, ja, zum Wohl!
1: Fast kein Wanderweg im Schwarzwald ohne Schnapsbrunnen. Ein charmanter Brauch von Alters her. Für jeden Kilometer gibt's Likör. Wer Weitblick so

0: Bucht, dem sei eine Wanderung zum 35 Meter hohen Aussichtsturm bei Bösingen empfohlen. Der steht noch als Überbleibsel der 700 Jahre alten Mandelburg und bietet einen wunderbaren Rundblick über die Region. Fazit. Also, ich muss schon sagen, wir leben in schönen Zeiten. Wo früher gehackt, gesägt, gebohrt und geschrubbt wurde, bevölkern heute Menschen, die Saunen, Restaurants und Relax-Liegen im Schwarzwald. Einen Überblick über alle Wellness-Hotels findet ihr auf schwarzwaldtourismus.info unter Erleben und Wellness. Ich wünsche euch eine entspannte Zeit. Wenn euch die Folge gefallen hat, dann drückt auf Folgen, abonniert ihn, empfiehlt uns weiter. Alle Infos und Links findet ihr außerdem in den Shownotes. Vielen Dank fürs Zuhören und hoffentlich bis bald im Schwarzwald. Eure Zara.
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1: Ich bin Moritz Einzel. Papst Leo XIV. Ist zu Besuch in Frankreich. Zum Auftakt ist er gestern von Präsident Macron empfangen worden. Dabei würdigte Leo Frankreich als Land der Menschenrechte, fand aber auch kritische Worte zu einem neuen Sterbehilfegesetz und zum Recht auf Abtreibung. Am Abend feierte der Papst einen Vespergottesdienst im Stade de France. Heute werden hunderttausende Menschen zu einem Gottesdienst auf der Place de la